0: geschehen?
1: Wie ihr meint. Ich werde ihn schon noch erwischen. Seit einiger Zeit sind schlimme Gerüchte über ihn im Umlauf. Die Wilddieberei ist bei weitem nicht das einzige Vergehen, das man ihm vorwirft. Des Nachts sieht man ihn inmitten eines Rudels zahmer Wölfe durch den Wald streifen. Man munkelt, er sei mit dem Finsteren im Bunde. Die Müllerin von Kajol jedenfalls bezichtigt ihn, Satanskünste zu beherrschen. Daher weiß ich, was zu tun ist. Schon bald werden meine Schergen sich in seiner Hütte einmal genauer umsehen. Und ich schwöre dir, Thibaut, wenn sich nur der kleinste Verdacht bestätigt, werde ich dieses Hexennest auf der Stelle niederbrennen lassen. Verschwinde jetzt und nimm dich in Zukunft in Acht, mir nicht noch einmal zu begegnen, wenn dir dein Leben lieb ist.
2: Unter dem sprachlosen Blick der beiden Magloires verließ ich kochend vor Wut das Haus und lenkte meine Schritte in Richtung des Waldes. Es hatte mittlerweile begonnen, in Strömen zu regnen. Finstere Gedanken schwirrten mir im Kopf herum. Daher war ich dankbar für die frische Luft, die Bewegung und auch für die Abkühlung durch den Regen. Am Waldsaum gesellten sich meine Freunde zu mir.
3: Ich bin also doch nicht der Feind der ganzen Schöpfung. Auch wenn die Menschen mich hassen, so lieben mich doch meine Wölfe.
2: Der folgende Tag hielt eine neue Ernüchterung für mich bereit. Ein Zug festlich gekleideter Landleute ging am Waldrand vorbei. Wie sich herausstellte, war es der Hochzeitszug eines der Gefolgsleute des Baron de Fès. Der Jäger Angoulevent führte meine Agnellette zum Altar. Das ätzende Gift der Eifersucht fraß sich in mein Herz. Obwohl ich über Monate nicht an sie gedacht hatte, bildete ich mir nun ein, nur sie zu lieben. Wie ein Besessener rannte ich durch den Wald und schrie meinen Schmerz heraus. Doch was nutzte meine Wut? Annelette war für mich verloren, die Müllerin hatte mich abgewiesen und auch Madame Magloire hatte nur Spott für mich übrig. Mein Körper war mittlerweile schon zu weiten Teilen mit einem dichten Fell bedeckt. Sorgsam verbarg ich es unter meiner Kleidung vor den neugierigen Blicken der Menschen. In den Vollmondnächten wurde ich nun immer öfter von einer großen Unruhe ergriffen. Mein Körper begann dann unkontrolliert zu zucken und der Schweiß tropfte mir von der Stirn. Ich träumte wirr. Kein Blut schien in diesen Nächten in meinen Adern zu pulsieren, sondern glühendes Feuer, das sich den Weg nach draußen zu bahnen versuchte.
4: Werft die Fackeln in die Fenster! Los! Keine Furcht! Beeilt euch!
2: Eines Nachts wurde ich unsanft geweckt.
5: Was ist denn?
2: Dies war kein Traum.
5: Feuer! Nein! Was soll das?
4: Tod dem Hexenmeister! Tod dem Werwolf!
5: Seid ihr verrückt geworden, mir das Haus über dem Kopf abzufackeln?
2: Vergeblich wünschte ich mir meine Meute herbei, um die zu vertreiben, die mir mein Dach über dem Kopf angezündet hatten. Nichts geschah. Meine Wölfe fürchteten sich wohl zu sehr vor den lodernden Flammen, in denen meine Holzhütte stand. Ich konnte mich schließlich durch eine Hintertür ins Freie retten und erkannte im unbemerkten Wegrennen, dass es Angoulevent war, der Jäger des Baron de Fès und Ehemann meiner Agnellette, der den wütenden Mob anführte.
3: Angoulevent, du Bastard, das sollst du mir büßen.
2: Den ganzen nächsten Tag versteckte ich mich im Wald. Erst weit nach Einbruch der Dunkelheit wagte ich es, den Platz wieder aufzusuchen, an dem einmal meine Hütte gestanden hatte. Die verkohlten Trümmer rauchten noch.
3: Ja, meine Freunde, eure Stimmen finden einen Widerhall in meinem Herzen. Die Menschen haben meine Hütte in Flammen aufgehen lassen und das Werkzeug vernichtet, mit dem ich mein tägliches Brot verdiente.

0: verfolgen sie euch und mich gleichermaßen. Sicher dürfen wir auch in Zukunft keinerlei Mitleid von ihnen erwarten. Daher werde auch ich nun kein Erbarmen mehr kennen. Schwärmt aus, meine Freunde. Wir wollen Gleiches mit Gleichem vergelten. Verlasst den Wald im Schutz der Dunkelheit und sorgt dafür, dass sich in Zukunft auch in ihren Dörfern und auch in ihren Häusern niemand mehr sicher fühlen wird. Jede Nacht nahmen sich meine Wölfe einen anderen Gutshof oder ein anderes Dorf vor. Sie drangen in die Ställe ein und rissen das Vieh. Sogar Menschen zählten zu ihren Opfern. Angst breitete sich in der Gegend aus wie ein tückisches Fieber. Niemand wagte mehr, unbewaffnet auszugehen oder nachts das Haus zu verlassen. Meine Meute und ich versteckten uns tagsüber so gut, dass es dem Baron und seinen Jägern nicht gelang, auch nur einen von uns zu erwischen. Man sprach daher unverhohlen von Zauberei und schrieb diesen Schrecken mir zu. Nachdem meine Hütte in Flammen aufgegangen war, hielt man mich zwar offiziell für tot, nun glaubten jedoch viele, ich sei aus dem Reich der Toten zurückgekehrt, um blutige Rache an meinen Feinden zu nehmen. Eines Morgens wurde ich durch lautes Geschrei geweckt. Meine Wölfe schienen jemanden eingekreist zu haben. Ich erkannte die Stimme sofort.
1: Annelette! Hin zurück mit euch! Lasst sie in Frieden fort! Mit euch! Annelette!
0: Annelette!
2: Ich bitte dich, töte mich nicht, Thibaut! Meine Großmutter würde es nicht überleben, wenn mir etwas zustieße.
0: Dich töten? Aber Annelette, ich habe dir gerade dein Leben gerettet. Wie sehr musst du mich hassen, wenn du so etwas von mir denkst?
2: Ich hasse dich nicht. Aber ich hörte so schreckliche Dinge über dich. Man dachte, du seist tot.
0: Was mit mir geschehen ist, kann ich keinem Menschen sagen. Auch dir nicht. Alles wäre anders gekommen, wenn ich dich geheiratet hätte.
2: Ich war dir von Herzen gut, Thibaut. Und habe lange auf dich gewartet und gehofft, dass du kommen würdest, um mit Großmutter zu sprechen. Aber du bist nicht gekommen.
0: Und nun ist es zu spät und deine Liebe gehört einem anderen. Mich liebt niemand.
2: Ich liebe dich nicht mehr, weil ich dich nicht mehr lieben darf. Jedoch kann der Mensch nicht jedes Gefühl sogleich aus seinem Herzen verbannen.
0: Du liebst mich also doch noch?
2: Nein, das kann und darf ich nicht. Ich gehöre jetzt einem anderen.
0: Was schert mich das? Du kennst meine Macht nicht, Annelette. Sie ist groß. Wenn du mich nur lieben wolltest, könnte ich dich mit ihrer Hilfe zu einer Königin machen. Eine Königin, die in Reichtum schwimmt. Wir könnten Frankreich gemeinsam verlassen und in ferne Länder reisen. Dort wird niemand Anstoß daran nehmen, dass wir uns lieben. Lass uns keine Zeit verlieren. Bitte sag ja, Annelette, und flieh mit mir.
2: Lass mich los. Du bist ja verrückt.
0: Verrückt vor Liebe zu dir. Ich flehe dich an. Liebe mich und rette mir damit Leib und Seele.
2: Ein guter, braver Mann nahm mich zur Frau. Ihm will ich treu sein.
0: Aber du liebst ihn ja nicht. Du liebst mich. Jeder Blick verrät dich.
2: Nein, ich liebe dich nicht. Ich möchte dich glücklich sehen, ja. Und gerne möchte ich Gott im Gebet darum bitten, dass er dich von dem bösen Geist befreien möge, von dem du offenbar besessen bist. Aber lieben? Nein, Thibaut. Dafür ist es zu spät.
0: Es ist nicht klug, vom Lämpchen den Wolf zu reizen.
2: Was meinst du damit?
0: Wir sind hier vollkommen allein. Niemand ist heutzutage mehr so töricht wie du und betritt die Wälder. Meine Wälder.
2: Du drohst mir?
0: Ja. Du ahnst ja nicht, was mir der böse Geist gerade zuflüstert und welche Kraft es mich kostete, um ihm zu widerstehen. Wird er nicht bange um deinen Mann?
2: Ich bin in deiner Gewalt, aber deine Drohungen schrecken mich trotzdem nicht. Denn ich weiß ihn fern von hier und für deinen Hass unerreichbar.
0: Unerreichbar? Für mich gibt es keine Entfernung. Ich liebe dich und du musst mein werden, auch wenn ich dich dafür zur Witwe machen muss.
2: Du glaubst, ich würde eine Hand annehmen, die mit dem Blut meines Mannes besudelt ist?
0: Erspare mir das neue Verbrechen und rette meinem Nebenbuhler das Leben. Du allein kannst mir die verlorene Freude und Ruhe wiedergeben.
2: Du kannst mich töten, aber meine Ehre wirst du niemals beflecken. Mein Mann ist fromm und

0: gut. Er hat niemanden beneidet und keinem ein Unrecht getan, so wie du. Gott wird ihn beschützen.
1: Wenn du nicht mein wirst, so soll dich auch kein anderer besitzen. Du verweigerst mir den Trost der Liebe, so will ich wenigstens die Wollust der Rache genießen. Noch ist es Zeit. Sein Leben liegt in deiner Hand.
0: Niemals wirst du von mir bekommen, was du begehrst.
1: Nun gut, du hast es so gewollt.

0: Ein Landwirt hatte den Verstand verloren, nachdem die Wölfe seine Ställe in der Nacht geplündert hatten, und schoss nun auf alles, was sich bewegte. Etienne Engolevent hatte das Pech, dem Wahnsinnigen vor den Gewehrlauf zu geraten. Die arme Angelette nahm der Verlust ihres Mannes sehr mit. Sie wurde schwer krank. Weder das gute Zureden der Großmutter noch die Kunst des herbeigerufenen Arztes vermochten ihr zu helfen. Ich hatte den dringenden Wunsch, sie noch einmal zu sehen. Obwohl es gefährlich war, schritt ich geradewegs durch das Dorf und verschaffte mir Zutritt zu ihrem kleinen Häuschen. Angelette stand der Tod bereits ins Gesicht geschrieben. Angelette, Liebste.
1: Thibaut, warum? Warum hast du uns das nur angetan?

0: faltete ihre Hände, schloss ihr die Augen, gab ihr einen letzten zärtlichen Kuss und wanderte dorthin zurück, wo ich mein verrohtes Leben führte. Ohne dass ich es bemerkt hatte, war es mittlerweile wieder Winter geworden. Bald ein Jahr war vergangen, seitdem ich jenen verhängnisvollen Pakt geschlossen hatte.
1: Verflucht sei der Tag, an dem ich nach unerreichbaren Dingen zu streben begann. Verwünscht sei der Tag, an dem du, großer Wolf, mir die Macht, Böses zu wünschen, verkauft hast.
2: Du bist nicht zufrieden, Freund Thibaut.
1: Wie sollte ich zufrieden sein? Meine Hütte ist nur noch ein Trümmerhaufen. Die Menschen hassen mich. Und die Einzige, für die ich jemals so etwas wie Liebe empfand, starb. Ohne dass ich etwas dagegen tun konnte.
2: Ich weiß. Aber klage dich selbst an. Mir darfst du keine Schuld geben. Es waren immer deine Wünsche.
1: Am liebsten würde ich noch umkehren.
2: Das ist nicht möglich. Dein Wolfspelz ist fast schon geschlossen. Ein einziger Wunsch ist es, der dir noch bleibt. Nur ein einziger. Dann wirst du alles Menschliche verlieren und dich in Zukunft in den Vollmondnächten immer vollends in einen Wolf verwandeln, so wie du es bei mir gesehen hast. Die übrige Zeit wirst du aussehen wie ein Mensch. Aber unter dieser Maske bleibst du doch, was du jetzt schon fast gänzlich geworden bist. Ein Wolf. Leb wohl, Freund Thibaut. Leb wohl.

0: Die Geschichte deiner Leiden hat mir die Nackenhaare zu Berge stehen lassen, Dupo.
1: Heute Nacht ist Vollmond. Mein Schicksal wird sich schon bald erfüllen.
0: Jetzt begreife ich natürlich, warum du deine nassen Sachen anbehalten wolltest. Du verbirgst darunter, was du durch deine bösen Wünsche geworden bist.
1: Ich bin ein menschlicher Wolf. Ja. Oh, könnte ich nur sterben.
0: Du hast dich in eine schlimme Lage gebracht. Es schmerzt mich, dass ich dir wohl nicht werde helfen können.
1: Es half mir bereits, dass ich mich einem Menschen anvertrauen konnte, bevor es soweit sein wird. Danke, Abbé Fortier, für euer geduldiges Zuhören.
0: Dafür nicht. Ich wünschte wirklich, ich könnte mehr für dich tun, mein Sohn.
1: Das könnt ihr. Lest deine Messe. Für Agnelettes Seelenheil und für das meine. Von jetzt an immer am Tag ihres Todes. Es war gestern. Wollt ihr mir das versprechen? Ich bitte euch.
0: Ich verspreche es.
1: Danke. Ich muss euch nun verlassen. Der Mond wird jeden Augenblick aufgehen. Ich bitte euch, öffnet keinesfalls die Pforte, wenn ich hinausgegangen sein werde. Was auch immer für Laute hereindringen werden. Denn wenn ich mich verwandelt habe, werde ich keine Freunde mehr kennen.
0: Warte! Hast du denn deinen letzten Wunsch bereits ausgesprochen?
1: Nein. Aber ich werde es nun tun. Leb wohl, Abbé.

0: Thibaut!
1: Zu spät. Rasch, schließ die Pforte, ich spüre, es geht los.
2: Ja.
1: Der Mond geht auf. Ich wünsche, dass ich, wenn ich mich in einen Wolf verwandelt habe, nie wieder meine menschliche Gestalt annehmen kann. Nie wieder!
3: Herr im Himmel, stehe dem Unglücklichen bei. Oh.

Grauenerregend war das, was ich durch die Kirchenpforte hörte. Irgendwann erstarben Thibauts Schmerzensschreie und nur das Heulen eines Wolfes war noch zu vernehmen, das in der Ferne verklang. Mit seinem letzten Wunsch hatte Thibaut wohl die Erinnerungen an das Erlebte und den Schmerz, den dies verursacht hatte, auszulöschen gedacht. Er wollte nur noch Wolf sein. Ob ihm dies wirklich vergönnt war, wird sein Geheimnis bleiben. Auf dem kleinen Dorffriedhof, auf dem Agnelette begraben liegt, ereignete sich ab dem Folgejahr meiner letzten Begegnung mit Thibaut etwas Merkwürdiges. Man berichtete mir, dass immer zu ihrem Todestag ein großer Wolf ihr Grab besuchte und sich dort niederlegte. Er schien keineswegs angriffslustig, sondern vielmehr von Trauer erfüllt. Ich verschwieg, was Thibaut mir anvertraut hatte und ließ auch meinen Verdacht nicht verlauten, dass es sich in diesem Fall nicht um einen Wolf, sondern vielmehr um einen Werwolf handelte, den es zu Agnelettes Grab trieb. Ein Wolf, der einmal ein unglücklicher Mensch gewesen war und dessen Geheimnis ich hiermit einzig dieser Chronik anvertraute.

0: Da sind jetzt so die Tage für den Zwiebellook light. So nenne ich das jetzt einfach mal. Denn es reicht eigentlich ein leichtes Übergangsjäckchen für die Morgenstunden. Tagsüber heizt es auf bis zu 27 Grad. Es wird sommerlich mit ganz, ganz viel Sonnenschein. Und so sieht es auch die nächsten zwei Tage aus. Wir knacken die 25 Grad und dazu scheint die Sonne.
1: Antenne Thüringen, der schnellste Verkehrsservice mit KI. Auf der B4 bei Sondershausen zwischen Grast, B249 und Oberspier gibt es dichten Verkehr. Ihr verliert dort aktuell rund 7 Minuten. Die Bahnunterführung bei Immelborn auf der B62 ist vom 28. September bis 9. Oktober wegen Reparaturarbeiten gesperrt. Wir wünschen eine gute Fahrt.
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0: Ja, solange es noch dunkel ist, merkt man auch, dass es Herbst wird. Die Temperaturen so um die 10 Grad. Aber im Laufe des Tages kommt dann der Sommer zurück. Naja gut, es ist der Spätsommer oder auch Altweibersommer. Bis zu 27 Grad werden das heute mit ganz, ganz viel Sonnenschein. Und auch die nächsten zwei Tage bleibt die Sonne in Thüringen. Und dazu 25 Grad maximal.
1: Antenne Thüringen, der schnellste Verkehrsservice mit KI. Auf der B4 bei Sondershausen zwischen Oberspier und Westerengel gibt es dichten Verkehr. Ihr verliert dort aktuell etwa 10 Minuten. Die B62 an der Bahnunterführung bei Immelborn ist vom 28. September bis 9. Oktober wegen Reparaturarbeiten gesperrt. Wir wünschen eine gute Fahrt.
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4: Ich bin Uli Reitinger. Union und SPD sind sich weiter uneins über die geplante Pflegereform. CDU-Gesundheitsminister Linnemann fordert Milliarden vom Bund für die Pflegekassen. Die SPD will dagegen auch die private Pflegeversicherung stärker beteiligen.
5: Wirklich viel Zeit bleibt nicht. Den gesetzlichen Pflegekassen droht bis Jahresende schon ein Minus von 4,4 Milliarden Euro. Linnemann will deshalb schon jetzt am Mittwoch einen Gesetzentwurf ins Kabinett bringen und höhere Beiträge verhindern. Die SPD droht allerdings, das Gesetz zu blockieren, wenn es dabei nur ums Sparen geht. Sie will außerdem die Kosten für Menschen im Pflegeheim begrenzen. Linnemann lehnt das wiederum ab. Auch beim Geld aus der privaten Pflegeversicherung sieht er verfassungsrechtliche Probleme. Zoe Tassovali, Nachrichtenredaktion.
4: Das russische Militär setzt seine heftigen Angriffe auf die ukrainische Hauptstadt Kiew fort. Die ukrainische Luftwaffe warnte in der Nacht vor einer Bedrohung durch Raketen. Es waren Explosionen zu hören. Bürgermeister Klitschko berichtet bei Telegram von Schäden in mehreren Teilen der Hauptstadt. Es seien ein Verwaltungsgebäude und eine Bildungseinrichtung getroffen worden. Bereits gestern im Tagesverlauf hatte es eine Serie russischer Angriffe gegeben. Dabei wurden nach ukrainischen Angaben eine Klinik und die Akademie der Wissenschaften getroffen. Das hat das Starship von SpaceX noch nie geschafft. Die größte Rakete der Welt hat bei einem Testflug erstmals eine Umlaufbahn um die Erde erreicht. Gestartet war sie vom Weltraumbahnhof des Unternehmens von Elon Musk in Texas.
6: Es ging alles schneller als gedacht. Nach 3 Stunden kam das Starship als Flammenball zurück und stürzte in den Pazifik. Warum die Mission verkürzt wurde, sagte SpaceX zunächst nicht. Eigentlich hatte die Rakete die Erde 6-mal umrunden sollen. Das Starship besteht aus 2 Teilen und ist größer als die Freiheitsstatue. Der 70 Meter lange Booster und die 50 Meter lange Kapsel können nach der Rückkehr zur Erde wiederverwendet werden. Viele vorherige Testflüge waren schon schiefgegangen. Aus den USA, Tina Eck.
4: In Frankreich hat es erneut Riesenproteste an Schulen gegeben. In mehreren Städten gab es Dutzende Verletzte und mindestens 164 Festnahmen. 180 Schulen waren betroffen. Heute sollen die Proteste weitergehen. Es steht in Frankreich auch noch ein nationaler Streiktag im öffentlichen Dienst an. Die Proteste richten sich unter anderem gegen die schlechte Ausstattung der Schulen.
7: Alle Lieblings-Sommer-Outfits bekommen nochmal ihren Auftritt diese Woche, denn der Spätsommer ist nochmal zurück. Heute auch 27 Grad maximal, dazu viel Sonnenschein. Und auch die nächsten 2 Tage sind wir bei sommerlichen 25 Grad maximal. Die Sonne scheint, kein Regen, also eigentlich Sommer.
8: Antenne Thüringen, der schnellste Verkehrsservice mit KI. Auf der A4 Richtung Dresden zwischen Eisenach West und Eisenach Ost gibt es eine ungesicherte Unfallstelle auf dem linken Fahrstreifen. Bitte seid dort besonders vorsichtig. Auf der B4 zwischen Kreußen und Schilfer ist dichter Verkehr. Ihr verliert dort im Moment etwa 16 Minuten. Die Bahnunterführung bei Immelborn auf der B62 ist vom 28. September bis 9. Oktober wegen Reparaturarbeiten gesperrt. Wir wünschen eine gute Fahrt.
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1: Ich bin Uli Reitinger. Union und SPD sind sich weiter uneins über die geplante Pflegereform. CDU-Gesundheitsminister Linnemann fordert Milliarden vom Bund für die Pflegekassen. Die SPD will dagegen auch die private Pflegeversicherung stärker beteiligen.
2: Wirklich viel Zeit bleibt nicht. Den gesetzlichen Pflegekassen droht bis Jahresende schon ein Minus von 4,4 Milliarden Euro. Linnemann will deshalb schon jetzt am Mittwoch einen Gesetzentwurf ins Kabinett bringen und höhere Beiträge verhindern. Die SPD droht allerdings, das Gesetz zu blockieren, wenn es dabei nur ums Sparen geht. Sie will außerdem die Kosten für Menschen im Pflegeheim begrenzen. Linnemann lehnt das wiederum ab. Auch beim Geld aus der privaten Pflegeversicherung sieht er verfassungsrechtliche Probleme. Zoe Tassovali, Nachrichtenredaktion.
1: Das russische Militär setzt seine heftigen Angriffe auf die ukrainische Hauptstadt Kiew fort. Die ukrainische Luftwaffe warnte in der Nacht vor einer Bedrohung durch Raketen. Es waren Explosionen zu hören. Bürgermeister Klitschko berichtet bei Telegram von Schäden in mehreren Teilen der Hauptstadt. Es seien ein Verwaltungsgebäude und eine Bildungseinrichtung getroffen worden. Bereits gestern im Tagesverlauf hatte es eine Serie russischer Angriffe gegeben. Dabei wurden nach ukrainischen Angaben eine Klinik und die Akademie der Wissenschaften getroffen. Das hat das Starship von SpaceX noch nie geschafft. Die größte Rakete der Welt hat bei einem Testflug erstmals eine Umlaufbahn um die Erde erreicht. Gestartet war sie vom Weltraumbahnhof des Unternehmens von Elon Musk in Texas.
3: Es ging alles schneller als gedacht. Nach 3 Stunden kam das Starship als Flammenball zurück und stürzte in den Pazifik. Warum die Mission verkürzt wurde, sagte SpaceX zunächst nicht. Eigentlich hatte die Rakete die Erde 6-mal umrunden sollen. Das Starship besteht aus 2 Teilen und ist größer als die Freiheitsstatue. Der 70 Meter lange Booster und die 50 Meter lange Kapsel können nach der Rückkehr zur Erde wiederverwendet werden. Viele vorherige Testflüge waren schon schiefgegangen. Aus den USA, Tina Eck.
1: In Frankreich hat es erneut Riesenproteste an Schulen gegeben. In mehreren Städten gab es Dutzende Verletzte und mindestens 164 Festnahmen. 180 Schulen waren betroffen. Heute sollen die Proteste weitergehen. Es steht in Frankreich auch noch ein nationaler Streiktag im öffentlichen Dienst an. Die Proteste richten sich unter anderem gegen die schlechte Ausstattung der Schulen.
4: Das sind jetzt so die Tage für den Zwiebellook Light. So nenne ich das jetzt einfach mal. Denn es reicht eigentlich ein leichtes Übergangsjäckchen für die Morgenstunden. Tagsüber heizt es auf bis zu 27 Grad. Es wird sommerlich mit ganz, ganz viel Sonnenschein. Und so sieht es auch die nächsten 2 Tage aus. Wir knacken die 25 Grad und dazu scheint die Sonne.
5: Antenne Thüringen, der schnellste Verkehrsservice mit KI. Auf der A4 Richtung Dresden zwischen Eisenach West und Eisenach Ost gibt es eine ungesicherte Unfallstelle auf dem linken Fahrstreifen. Bitte seid dort besonders vorsichtig. Die B62 an der Bahnunterführung bei Immelborn ist vom 28. September bis 9. Oktober wegen Reparaturarbeiten gesperrt. Wir wünschen eine gute Fahrt.
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4: Ich bin Uli Reitinger. Eigentlich soll die Bundesregierung die Pflegereform morgen auf den Weg bringen. Allerdings sind sich SPD und Union in wichtigen Punkten noch nicht einig. Die SPD fordert, dass die Pflegekosten für die Betroffenen im Heim gedeckelt werden. Und die private Pflegeversicherung soll sich an den Kosten der gesetzlichen Pflegeversicherung beteiligen. SPD-Finanzminister Lars Klingbeil.
5: Wir müssen in der Pflege etwas verändern. Wir müssen da vorankommen. Aber sehr klar ist auch, wir brauchen Gerechtigkeit auch in der Pflege. Und die Menschen müssen auch spüren, dass mit unseren Veränderungen etwas besser wird. Und ein reines Sparpaket machen wir nicht mit.
4: CDU-Gesundheitsminister Linnemann ist gegen die Deckelung der Heimkosten und die Belastung der privaten Pflegeversicherung. Russlands Armee fliegt weiter massive Angriffe auf die ukrainische Hauptstadt Kiew. Es sind auch jetzt in der Nacht Explosionen zu hören. Bürgermeister Vitali Klitschko berichtet bei Telegram von Schäden in mehreren Teilen der Hauptstadt. Es seien ein Verwaltungsgebäude und eine Bildungseinrichtung getroffen worden. Bereits gestern im Tagesverlauf hatte es eine Serie russischer Angriffe gegeben. Dabei wurden nach ukrainischen Angaben eine Klinik und die Akademie der Wissenschaften getroffen. Die Unternehmen in Deutschland werden beim Stellenabbau zurückhaltender. Das Beschäftigungsbarometer des Münchner IFO-Instituts ist den dritten Monat in Folge gestiegen. Die Fachleute sehen darin eine Stabilisierung des Arbeitsmarkts, aber noch keine echte Erholung.
6: Lichtblicke gibt es vor allem bei den Dienstleistern. Dort wollen mehr Unternehmen Personal einstellen als abbauen. Neue Leute suchen zum Beispiel Ingenieurbüros sowie Rechts- und Steuerberatungen. In der Industrie und im Handel werden dagegen mehr Stellen gestrichen. Allerdings gibt es auch Industriebetriebe, die zusätzliche Mitarbeiter suchen, etwa in der Lebensmittelbranche. Bei den Leiharbeitsfirmen wächst ebenfalls die Hoffnung und auf dem Bau hat sich zuletzt kaum etwas verändert. Thomas Bleskin, Nachrichtenredaktion.
4: Im Prozess um Rabatte auf der Lidl-App soll am Oberlandesgericht in Brandenburg an der Havel heute das Urteil fallen. Der Bundesverband der Verbraucherzentralen sieht in den Rabatt-Apps eine Diskriminierung und hat deshalb gegen den Discounter Lidl und dessen Lidl-Plus-App geklagt. Die Verbraucherschützer kritisieren, dass ältere, behinderte oder jüngere Menschen benachteiligt würden, da sie entsprechende Geräte oder Apps häufig nicht nutzen könnten oder dürften.
7: Ja, solange es noch dunkel ist, merkt man auch, dass es Herbst wird. Die Temperaturen so um die 10 Grad. Aber im Laufe des Tages kommt dann der Sommer zurück. Naja gut, es ist der Spätsommer oder auch Altweibersommer. Bis zu 27 Grad werden das heute mit ganz, ganz viel Sonnenschein. Und auch die nächsten 2 Tage bleibt die Sonne in Thüringen. Und dazu 25 Grad maximal.
8: Antenne Thüringen, der schnellste Verkehrsservice mit Kari. Auf der A4 Richtung Dresden zwischen Eisenach West und Eisenach Ost gibt es eine ungesicherte Unfallstelle auf dem linken Fahrstreifen. Bitte seid dort besonders vorsichtig. Die Bahnunterführung bei Immelborn auf der B62 ist vom 28. September bis 9. Oktober wegen Reparaturarbeiten gesperrt. Wir wünschen eine gute Fahrt.
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1: Ich bin Uli Reitinger. Eigentlich soll die Bundesregierung die Pflegereform morgen auf den Weg bringen. Allerdings sind sich SPD und Union in wichtigen Punkten noch nicht einig. Die SPD fordert, dass die Pflegekosten für die Betroffenen im Heim gedeckelt werden. Und die private Pflegeversicherung soll sich an den Kosten der gesetzlichen Pflegeversicherung beteiligen. SPD-Finanzminister Lars Klingbeil.
2: Wir müssen in der Pflege etwas verändern. Wir müssen doch vorankommen. Aber sehr klar ist auch,

0: Wir brauchen Gerechtigkeit auch in der Pflege und die Menschen müssen auch spüren, dass mit unseren Veränderungen etwas besser wird und ein reines Sparpaket machen wir nicht mit.
1: CDU-Gesundheitsminister Linnemann ist gegen die Deckelung der Heimkosten und die Belastung der privaten Pflegeversicherung. Russlands Armee fliegt weiter massive Angriffe auf die ukrainische Hauptstadt Kiew. Es sind auch jetzt in der Nacht Explosionen zu hören. Bürgermeister Vitali Klitschko berichtet bei Telegram von Schäden in mehreren Teilen der Hauptstadt. Es seien ein Verwaltungsgebäude und eine Bildungseinrichtung getroffen worden. Bereits gestern im Tagesverlauf hatte es eine Serie russischer Angriffe gegeben. Dabei wurden nach ukrainischen Angaben eine Klinik und die Akademie der Wissenschaften getroffen. Die Unternehmen in Deutschland werden beim Stellenabbau zurückhaltender. Das Beschäftigungsbarometer des Münchner IFO-Instituts ist den dritten Monat in Folge gestiegen. Die Fachleute sehen darin eine Stabilisierung des Arbeitsmarkts, aber noch keine echte Erholung.
2: Lichtblicke gibt es vor allem bei den Dienstleistern. Dort wollen mehr Unternehmen Personal einstellen als abbauen. Neue Leute suchen zum Beispiel Ingenieurbüros sowie Rechts- und Steuerberatungen. In der Industrie und im Handel werden dagegen mehr Stellen gestrichen. Allerdings gibt es auch Industriebetriebe, die zusätzliche Mitarbeiter suchen, etwa in der Lebensmittelbranche. Bei den Leiharbeitsfirmen wächst ebenfalls die Hoffnung und auf dem Bau hat sich zuletzt kaum etwas verändert. Thomas Bleskin, Nachrichtenredaktion.
1: Im Prozess um Rabatte auf der Lidl-App soll am Oberlandesgericht in Brandenburg an der Havel heute das Urteil fallen. Der Bundesverband der Verbraucherzentralen sieht in den Rabatt-Apps eine Diskriminierung und hat deshalb gegen den Discounter Lidl und dessen Lidl-Plus-App geklagt. Die Verbraucherschützer kritisieren, dass ältere, behinderte oder jüngere Menschen benachteiligt würden, da sie entsprechende Geräte oder Apps häufig nicht nutzen könnten oder dürften.
3: Alle Lieblings-Sommer-Outfits bekommen nochmal ihren Auftritt diese Woche, denn der Spätsommer ist nochmal zurück. Heute auch 27 Grad maximal, dazu viel Sonnenschein. Und auch die nächsten zwei Tage sind wir bei sommerlichen 25 Grad maximal. Die Sonne scheint, kein Regen, also eigentlich Sommer.
4: Antenne Thüringen, der schnellste Verkehrsservice mit KI. Auf der B62 ist die Bahnunterführung bei Immelborn vom 28. September bis 9. Oktober gesperrt. Grund sind Reparaturarbeiten. Wir wünschen eine gute Fahrt.
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4: Ich bin Uli Reitinger. Gesundheitsminister Carsten Linnemann will die Zahl der Kinderkrankentage verringern. Das stößt bei der SPD auf Kritik. Die SPD stehe für eine Politik, die Familien unterstütze und ihnen die notwendige Zeit für ihre Kinder ermögliche, sagte die familienpolitische Sprecherin der SPD-Fraktion, Jasmina Hostert, der Augsburger Allgemeinen. Der Gesundheitsminister verfolge das Gegenteil. Linnemann will, dass die Corona-Sonderregel nicht verlängert wird, wonach jedes Elternteil pro Jahr 15 Kinderkrankentage geltend machen kann. Die Zahl würde dann wieder auf 10 Tage sinken. Auch der Koalitionsstreit über die Pflegereform geht weiter. CDU-Gesundheitsminister Linnemann fordert, dass der Bund mehr als 5 Milliarden Euro an die Pflegeversicherung zahlt. Die SPD verlangt dagegen unter anderem eine Begrenzung der Heimkosten und eine Beteiligung der privaten Pflegeversicherung.
5: Linnemann lehnt beide SPD-Vorschläge ab. Bei einem Finanzausgleich mit der privaten Pflegeversicherung sieht er verfassungsrechtliche Probleme. Ein Deckel bei den Heimkosten ist aus seiner Sicht nicht ausreichend. Stattdessen fordert er vom Bund Gelder, die von der Pflegeversicherung während der Corona-Pandemie für Krisenmaßnahmen ausgegeben wurden, etwa um Mindereinnahmen bei Pflegeeinrichtungen auszugleichen oder Tests zu beschaffen. Linnemanns Argument, solche gesamtgesellschaftlichen Aufgaben hätten aus Steuern bezahlt.

0: bezahlt werden müssen. Thomas Pleskin, Nachrichtenredaktion.
1: Aus Angst vor digitaler Gewalt ziehen sich viele Frauen im Netz zurück. Laut einer Umfrage im Auftrag des Deutschen Frauenrats schränken 2/3 ihr Online-Verhalten deshalb ein. Bei den 18- bis 39-Jährigen sind es sogar 76%.
2: Manche Frauen posten weniger Fotos, andere ziehen sich komplett aus den sozialen Medien zurück. Besonders stark betrifft das diejenigen, die selbst schon digitale Gewalt erlebt haben. Dazu zählen unerwünschte sexualisierte Nachrichten, Erpressung, Drohungen oder intime Bilder, die ohne Zustimmung verbreitet werden. Selbst die Angst davor verändert also schon das Online-Verhalten. Zoe Tassovali, Nachrichtenredaktion.
1: Der extreme Sommer mit Hitze, Dürre und Bränden hat Landwirte in Europa stark getroffen. Die EU-Kommission schätzt den Schaden für den europäischen Agrarsektor auf derzeit 14 bis 17 Milliarden Euro. Das genaue Ausmaß werde sich zeigen, wenn die Ernte abgeschlossen sei, heißt es nach einem Treffen der EU-Agrarminister in Brüssel. So sei etwa nicht genügend Gras als Futtermittel gewachsen, was Viehhaltern Probleme bereite.
3: Der Blick aufs Wetter. Heute bei wenigen Schleierwolken, viel Sonnenschein und trocken. Die Höchsttemperatur liegt zwischen 24 und 27 Grad, im Thüringer Wald um die 22. Morgen dann das Ganze nochmal, viel Sonne bei bis zu 25 Grad und auch am Donnerstag heiter bis wolkig und trocken.
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3: Antenne Thüringen, der schnellste Verkehrsservice. Aktuell gibt's keine Verkehrsstörungsmeldungen. Euch eine gute und sichere Fahrt.
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6: Ja. Hallo.
7: Jetzt wollen wir mal ein bisschen das Niveau heben und ein kleines Quiz an Anna stellen.
6: Leck mich am Ärmel.
7: Von
6: jetzt
7: wem?
6: Schon?
7: Ja, von wem stammen diese bekannten Zitate? Achtung, der Weg ist das Ziel. Es ist nicht wichtig, wie langsam du gehst, sofern du nicht stehen bleibst.
6: Boah.
7: Und wer einen Fehler gemacht hat und ihn nicht korrigiert, begeht einen zweiten. Das klingt sehr weise.
6: Das klingt sehr weise. Nathan der Weise?
7: Nein.
6: Dann weiß ich es nicht.
7: Wer war denn noch weise in der chinesischen Philosophie? Komm, komm, komm, komm.
6: Korn? Pau? Chicken? Ich weiß es nicht. Konfuzius.
7: Richtig. Heute ist Tag des Konfuzius.
6: Ja, ich hätte lieber das Kung Pao Chicken.
7: Habe ich irgendwo im Internet gefunden. Konfuzius-Tag. Jetzt guck. Reicht dann aber auch an intellektueller Bildung für diese Sendung. Sind wir eigentlich nicht für gemacht. 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

0: Antenne Thüringen ist hier. Schönen Dienstagmorgen in dem Herbst, in dem so viele Künstler zurzeit auf Tour sind. Céline Dion spielt in Paris, die Backstreet Boys sind in Düsseldorf. Ich muss nochmal erwähnen, Westlife haben ihre Welttour gestartet, auch wenn die nicht alle kennen oder sowas. Aber Kids der Ende 90er, Anfang 2000er feiern das.
1: Also an Westlife kann man doch nicht vorbei. Und wer halt eher so ein Zwischenkind ist, so zwischen den Millennials und der Gen Z, der liebt natürlich auch Miley Cyrus, die jetzt nur noch Miley heißt und halt nicht auf Tour geht.
0: Genau. Weißt du eigentlich warum? Weil sie hat gesagt, dieses ganze Umfeld mit Alkohol und Drogen, was dann bei so einer Tour halt bei den meisten Zuschauern irgendwie auch der Fall ist, das würde ihr nicht gut tun gesundheitlich. Aha. Also um nüchtern zu bleiben, und deswegen will sie keine anstrengenden Konzertreisen mehr machen.
1: Weiß ich nicht. Aber vielleicht ist ja dann so eine Residency so in Las Vegas was für sie, weil da muss sie nicht rumreisen.
0: Ja, genau. Und da gibt es dann,
1: Glücksspiel,
0: dann nur Buttermilch für
1: Matcha.
0: Alle.
1: Smoothies.
0: Also, Best Pursuits heißt der neue Song. Lassen wir den Nachnamen weg, aber die Musik nicht weniger schlecht.
1: Nee, ballert ganz schön rein am Dienstagmorgen.
0: Jetzt in voller Länge hier auf Antenne Thüringen. Hier ist Miley. Let's go.

0: Schönen Dienstagmorgen, hier ist Antenne Thüringen.
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2: Guter Schlaf ist super wichtig für unsere Gesundheit. Das belegen zahlreiche Studien und eine ganz neue zeigt, dass schon ein bisschen Licht im Schlafzimmer unser Herz verändern kann.
3: Oh, Straßenlaternen, Handy, Tablet, Fernsehbildschirme im Schlafzimmer. Künstliches Licht in der Nacht ist längst Teil unseres Alltags und das kann uns richtig krank machen, Ron.
4: Ja, das belegt eine ganz neue Studie. Nächtliches Licht im Schlafzimmer und das erstmal total egal, woher das Licht kommt, schadet unserer Gesundheit, begünstigt Herz-Kreislauf-Erkrankungen. Ganz genau hat die Studie gezeigt, dass Menschen, die nachts stärkerem Licht ausgesetzt waren, später im Schnitt auch eine verdickte Herzwand, eine größere linke Herzkammer und eine geringere Kontraktionsfähigkeit aufwiesen. Das ist ein Problem, denn Satellitenbilder zeigen, dass die nächtliche Beleuchtung weltweit in den letzten rund 20 Jahren um fast 50% zugenommen hat. Besonders in Großstädten wird es kaum noch richtig dunkel. Und genau das ist aber wichtig für unser Gehirn. Das reagiert nämlich sehr empfindlich auf Licht. Und wenn es nachts zu hell bleibt, dann wird automatisch weniger Melatonin ausgeschüttet. Unser Schlaf ist oberflächlicher, der Blutdruck steigt und der Körper kommt einfach nicht richtig zur Ruhe. Und über Jahre kann das eben Dauerstress fürs Herz bedeuten und eben auch zu Veränderungen des Herzens führen.
2: Okay, toll. Ganz toll. Also als Mutter macht mir das auch ein bisschen Gedanken, weil so auch kein kleines Nachtlicht mehr dann im Zimmer?
4: Ja, am besten nicht mehr als 5 Lux. Das ist so dunkel wie eine Vollmondnacht. Auch bei einem Nachtlicht also auf die Lichtstärke achten. Ja, mein Tipp ist am besten so ein Lichtmessgerät besorgen oder eine App dafür nutzen und mal messen, wie hell ist das Schlafzimmer in der Nacht wirklich. Ansonsten, ja, lichtdichte Vorhänge anbringen und ganz wichtig, Handy ausschalten. Eine Schlafmaske könnte auch helfen, vor allem denen, die im Schichtdienst arbeiten.
2: Ja, hatte ich mal. Drückt auf die Augen, mache ich nicht wieder. Aber danke, Ron.
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1: Guten Morgen. Gesundheitsminister Linnemann will die Zahl der Kinderkrankentage verringern. In der Corona-Pandemie galt eine Sonderregel, nach der sich jedes Elternteil pro Jahr 15 Tage krank melden konnte, wenn das eigene Kind krank ist. Das will der Minister nun auf 10 Tage zurückdrehen, findet die SPD nicht gut. Man stehe für eine Politik, die Familien unterstütze, hieß es dort. Der Supermarktriese Edeka darf bundesweit 178 Teegutmärkte übernehmen. Das hat das Bundeskartellamt entschieden. Das betrifft auch 25 Märkte in Thüringen, darunter 5 in Erfurt, 4 in Meiningen, 3 in Weimar. Aber auch Suhl, Kreuzburg, Wandersleben, Eisenach, Gotha, Jena und Schleusingen stehen auf der Liste. Teegut gehört der Schweizer Migros. Die will den verlustreichen Deutschland-Ableger verkaufen. Der Thüringer Tourismuspreis geht in allen 4 Kategorien in den Thüringer Wald. Ausgezeichnet wurden der Landkulturhof Glücksbringer aus Rudolstadt-Remda, das Naturcamp Lenkgrund aus Frauenwald, das Naturhistorische Museum Schloss Heidecksburg und der Rennsteiglauf selbst. Der Preisträger bekommt jeweils 5.000 Euro. Der Blick aufs Wetter. Heute bei wenigen Schleierwolken, viel Sonnenschein und trocken, die höchsten

0: Temperatur liegt zwischen 24 und 27 Grad, im Thüringer Wald um die 22. Morgen dann das Ganze nochmal, viel Sonne bei bis zu 25 Grad und auch am Donnerstag heiter bis wolkig und trocken. Antenne Thüringen, der schnellste Verkehrsservice mit einer Meldung von der B281 Eisfeld Richtung Saalfeld zwischen Limbach und Steinheit. Eine Ölspur auf der Straße, hier laufen Reinigungsarbeiten. Ansonsten habt ihr freie Fahrt, wir wünschen euch eine gute Fahrt.
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0: Schönen Dienstagmorgen mit der Tim in Thüringen.
1: Ja,
0: hoffentlich wird es heute nicht so diskussionsreich wie der gestrige Morgen. Wir haben über Hassaufgaben im Haushalt gesprochen und eigentlich hat sich es dann irgendwann nur noch so Richtung Bügeln entwickelt, weil Anna Bügeln hasst und ich Bügeln liebe.
1: Aber man muss sagen, ich war nicht ganz alleine mit meiner Meinung.
2: Guten Morgen, Anna und Alex. Hier ist die Anna aus Bad Köstritz. Ich fühle das mit dem Bügeln total. Also meine Haushaltsaufgaben sind auch Bügeln und Fensterputzen. Das sind so zwei Sachen, die...
0: Ich finde, es gibt durchaus schlimmere Jobs im Haushalt als zu bügeln. Auch unangenehmer, also auch vom Geruch und so. Du hast doch frisch gewaschene Wäsche und die bügelst du und das ist doch eigentlich sehr ästhetisch.
1: Ja, aber also gerade wenn das irgendwie so Blusen sind oder Hemden, finde ich das immer super anstrengend. Und ich muss auch sagen, also ich bin da auch ganz bei Anne, so Fenster putzen, das ist auch einfach nicht mein Ding. Aber auch da gibt es Menschen, die sagen, ja, liebe ich, wie Tom aus Erfurt.
3: Einen schönen guten Morgen, liebes Antenne Thüringen-Team. Ich möchte mich natürlich an eure Diskussion beteiligen zum Thema sauber machen. Es gibt eine Sache, die ich mag, das ist Fenster putzen. Der Traum aller Frauen, ich mache das wirklich unheimlich gerne. Was ich nicht mag, da muss man in die Knie, das ist das Fußensieb der Waschmaschine zu reinigen. Erstmal kommt die ganze alte Brühe raus, man findet auch alte Haare und sonst, also das ist dann schon eine recht eklige Sache und das meiste Wasser läuft dann direkt unter die Waschmaschine. Also da bin ich dann auch raus. Euch noch einen schönen Tag.
1: Lecker.
0: Ich hatte mal so eine halbe Socke in diesem Fusselsieb, aber weil ich das nicht regelmäßig gemacht habe, ist die Waschmaschine dann kaputt gegangen. Aber beziehungsweise ich habe sie dann wieder selber repariert. Weißt du, da fühlt man sich richtig männlich, wenn du sagen kannst, ich habe eine Waschmaschine repariert.
1: Herzlichen Glückwunsch. Wenn du das brauchst, um dich männlich zu fühlen, weiß ich jetzt nicht.
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0: glaube, in den ein oder anderen Haushalten werden schon fleißig die Wunschzettel für Weihnachten geschrieben.
1: Ja, das glaube ich auch.
0: Und das steht wahrscheinlich auch ganz oben mit

0: auf der Liste.
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0: Schönen guten Morgen.
1: CDU und SPD streiten sich nicht nur über die Pflegereform, auch die Pläne zu den Kinderkranktagen stoßen bei der SPD auf Kritik.
0: Jetzt alle News, die heute Morgen wichtig sind, mit Hanne Seber. Das ist 6 Uhr.
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3: Guten Morgen. Gesundheitsminister Carsten Linnemann will bei den Kinderkrankentagen zurück zur Regelung von vor Corona. Statt 15 soll jedes Elternteil künftig wieder 10 Tage pro Kind und Jahr bekommen. Das berichtet die Augsburger Allgemeine. Die SPD hat bereits Widerstand dagegen angekündigt.
4: Die Corona-Pandemie ist vorbei und die Sonderregeln sollten jetzt laut Linnemann auch wieder auslaufen. Für dieses Jahr bleibt es aber noch bei 15 Tagen pro Elternteil. Alleinerziehende bekommen 30. Die SPD ist gegen eine generelle Kürzung. Sie sei falsch, denn Eltern mit kranken Kindern brauchen genau in solchen Momenten vor allem Zeit und Unterstützung. Anspruch auf Kinderkrankengeld haben gesetzlich Versicherte grundsätzlich, wenn ihr Kind unter 12 ist und sie deshalb nicht arbeiten können. Die Krankenkasse fängt dann einen Großteil des Verdienstausfalls auf. Zoe Tassovali, Antenne Thüringen Nachrichtenredaktion.
3: In Bad Blankenburg ist am Abend der Thüringer Tourismuspreis verliehen worden. Er geht in allen 4 Kategorien in den Thüringer Wald. Ausgezeichnet wurden der Landkulturhof Glücksbringer aus Rudolstadt-Remda, das

0: Naturcamp Lenkgrund aus Frauenwald, das Naturhistorische Museum Schloss Heidecksburg und der Rennsteiglauf.
1: Gastgeber des Jahres darf sich der Landkulturhof Glücksbringer nennen. Er bringt Familien, Landwirtschaft, Tiere und Natur näher zusammen. Projekt des Jahres ist das Naturcamp Lenkrund, das auf dem Gelände eines ehemaligen Freibads entstanden ist, mit Camping, Tiny Houses und einem digitalen Waldladen. Schloss Heidecksburg konnte mit High-Digital-Punkten und interaktiven Stationen im Museum und zum grünes Herzerlebnis des Jahres wurde der Rennsteiglauf gekürt. Die Preisträger bekommen je 5.000 Euro. Petra Kühling, Antenne Thüringen Nachrichtenredaktion.
0: Nach massiven Protesten in Spanien gegen die Zwangsräumung einer 87-jährigen Frau in Madrid darf die Frau jetzt in ihre Wohnung zurückkehren. Sie hatte dort 70 Jahre lang gelebt, zunächst mit ihren Eltern. Deren Mietvertrag hatte sie übernommen. Nach einem Eigentümerwechsel jetzt wurde sie dann aber doch zwangsgeräumt. Begründung, sie habe keinen gültigen Vertrag mit dem neuen Immobilienunternehmen. Am Wochenende waren deshalb zehntausende Menschen in Madrid auf die Straße gegangen. Sie forderten unter anderem die automatische Verlängerung von Mietverträgen.
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0: In der Handball-Bundesliga hat es am Abend wieder eine Auswärtsniederlage für den TASV Eisenach gegeben. Das Team unterlag Erlangen mit 19:28. In der Tabelle stehen die Eisenacher damit auf Rang 14.
3: Das Wetter auf Antenne Thüringen. Jetzt kann man gar nicht glauben, dass es heute wieder so warm wird. Bis zu 26 Grad kriegen wir. Dazu ganz viel Sonne, blauer Himmel. Aktuell in Eberleben 13 Grad. Klettbach kommt auf 14. Schalkau 12 Grad. Also wie gesagt, heute wieder ähnlich schön wie gestern. Und das Tolle ist, morgen geht der Spätsommer weiter. 24 Grad in der Spitze, trocken, viel Sonne.
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5: Es ist gleich 4:04, Antenne Thüringen, der schnellste Verkehrsservice. B176 zwischen Döllstedt und Gräfentonner. Vorsicht, das ist ein kaputter LKW auf der rechten Spur. Und B281 zwischen Limbach und Steinheit. Da ist eine Ölspur, da laufen Reinigungsarbeiten. Habt ihr noch was gesehen? Dann eine Nummer für alles. WhatsApp, Verkehr und mehr. 0800 3x5 2550.
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6: Guten Morgen, Thüringen.
3: Schönen guten Morgen. Es gibt gute Neuigkeiten, nachdem uns das erste Schloss böse geklaut wurde, haben wir ein neues 10.000-Euro-Schloss rausgehängt. Ab heute könnt ihr euch wieder auf die Suche begeben.
5: Ihr könnt euch ja generell auf die Suche begeben, weil alle anderen Schlösser hängen natürlich auch noch und wollen gefunden werden. Da ist überall was Nettes drin. Wo denn aber das 10.000-Euro-Schloss hängt, da würden wir heute mal zu 7:10 einen kleinen Hinweis geben.
3: Oh, wir sind gespannt.

0: Also ich finde ja Calvin Jones, das klingt schon nach so 24 Grad. Der alte Weiber Sommer, der ist auch heute noch mal am Start. Da frage ich mich übrigens, warum das so heißt. Naja, guten Morgen mit Antenne Thüringen, schön, dass ihr da seid.
1: Ich sag jetzt nichts. Ja, für viele ist
0: Alexander.
1: Für viele ist es zum Rest festen Ritual geworden. Morgens der Wecker klingelt, Handy klingelt und dann Antenne Thüringen eine WhatsApp schicken in die 0800 3x die 52550.
0: Richtig so, wir freuen uns drüber.
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0: Uwe aus Bad Berka lässt uns an seinem Leben teilhaben. Oh Gott, ich kann nicht sprechen. An seinem Leben teilhaben. Er schreibt, wo sich jetzt alle übers Wetter freuen, hat er seinen Termin zum Reifenwechsel gemacht. Mitte Oktober hat er einen gekriegt von O bis O, wäre damit ideal eingehalten. Ich vergesse es bestimmt wieder so lange, bis es dann irgendwann schneit.
1: Schnee ist hoffentlich noch weit weg, gefühlt auch bei Paul aus Sonnenberg, aber er ist jetzt erkältet.
0: Nein.
1: Er hatte seinen Pool im Garten noch stehen und war am Sonntag natürlich drin bei dem schönen Wetter. Jetzt hat er Schnupfen. Vielleicht war die Aktion ein bisschen zu mutig, schreibt er.
0: Vielleicht. Tabea aus Nordhausen hat ihren Urlaub für die Herbstferien gebucht. Sie will einen Kurztrip nach Berlin machen und hat jetzt gelesen, dass sie da Geld sparen kann, wenn sie Müll sammelt. Hat da so einen Artikel gefunden, da gibt es wohl so Gutscheine und sie fragt, ob sie das jetzt machen soll oder ob das Scam ist. Hat da jemand Erfahrung? Alex, würdest du im Urlaub Müll sammeln, damit es billiger wird? Ich kenne die Antwort eigentlich.
1: Was ist denn die Antwort?
0: Ich glaube, nein. Ich glaube, wenn du Urlaub hast, dann gönnst du dir.
1: So schätzt du mich ein?
0: Du machst nicht so viel Urlaub, da würde ich sagen, du gönnst.
1: Ich habe mal gelesen, die Welt ist ein besserer Ort, wenn man die Orte besser hinterlässt, als man sie vorgefunden hat. Ist das nicht schön?
0: Ja, aber das wäre ja jetzt
1: Uhrzeit morgens um 11 noch
0: fremder Müll.
1: Das stimmt, aber man hinterlässt den Ort ja trotzdem besser. Das hat doch hier König Charles immer gemacht.

0: 6.17 Uhr. Antenne Thüringen ist hier.
1: Guten Morgen.
0: Wir hoffen, um diese Zeit schlafen noch alle Kinder, denn wir wollen mal ein kurzes Erwachsenengespräch führen. Das ist für mich jetzt schon die... Hast du Angst?
1: Bisschen.
0: Das ist für mich schon die Geschichte der Woche. Erfurter Weihnachtsmarkt. Seit 35 Jahren gibt es da Süßigkeiten vom Holländer Dick Middle. So. Und der verkauft Lakritzpenisse.
1: Nee.
0: Doch. Also er selbst
1: schon
0: sagt...
1: Schon immer?
0: Ja.
1: Wo denn? Wo waren die denn immer?
0: Er sagt, er sieht darin nur Weihnachtsglocken und Pfirsichringe.
1: Ja? Natürlich.
0: Und die schmutzigen Fantasien entstehen in deinem Kopf.
1: So. Ist klar.
0: Jedenfalls gibt es auch gefühlt jedes Jahr deswegen Theater mit der Stadt. Weil Erfurt ist ja auch ein bisschen katholisch.
1: Ja, aber ich meine, die nennen sich auch die Puffbohnen. Weiß ich jetzt nicht.
0: Und auch dieses Jahr hat er mal wieder irgendwie keine Nachricht von der Stadt bekommen und dachte so, er ist raus.
1: Kurz vor der Rente.
0: Richtig, Essen, wenn euch das letzte Jahr wäre, dass es Lakritzpenisse auf dem Erfurter Weihnachtsmarkt gibt. Und jetzt gibt's die gute Nachricht. Er darf sie verkaufen. Ja! Yeah!
1: Herzlichen Glückwunsch. Also dann kann ich in 35 Jahren, in die ich jetzt auf dem Erfurter Weihnachtsmarkt gehe, dann auch
0: das
1: mal gucken.
0: Das erste und letzte Mal, weil danach geht er wirklich in Rente.
1: Was ich mich ja frage, letztes Jahr gab es doch diese Gewürzgurken.
0: Mit Schokolade.
1: Mit Schokolade und Röstzwiebeln überzogen.
0: Geil.
1: Gibt es die dieses Jahr wieder?
0: Wir werden das recherchieren. Ich gebe das mal in die Nachrichtenredaktion.
1: Danke sehr.
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0: Ich habe jetzt schon ein bisschen Bock auf Weihnachtsmarkt, muss ich sagen. Auch wenn es gestern 27 Grad sind und die Dominosteine da ein bisschen schmelzen, aber
1: du bist nicht alleine. Also der Große hat gestern gesagt, oh, freut ihr euch auch schon so auf Weihnachten? Und ich so, nee, ich freue mich erstmal auf Kürbissuppe und so. Und er so, ja, Weihnachten ist ja für euch auch echt die Zeit, wo ihr echt viel Geld ausgeben müsst. Und ich so, okay,
0: stimmt.
1: Danke.
0: Tiffany Aris,
1: dass du mich erinnerst.
0: Gibt's gleich mit Vertigo.
1: Ja, der kann viel Geld ausgeben. Er hat's schließlich auch. Bruno Mars, Just the Way You Are.
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0: Guten Morgen, es ist 6:30.
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2: Guten Morgen. Nach dem Unfall an einer Tankstelle in Nordhausen prüfen Kriminalpolizei und das Amt für Arbeitsschutz, was genau passiert ist. Bei Wartungsarbeiten war es an der Tankstelle zu einer Verpuffung gekommen. Ein 54-Jähriger erlitt dabei schwere Verbrennungen. Er wurde mit einem Rettungshubschrauber in eine Spezialklinik geflogen. Der Deutsche Pflegerat hat die Bundesregierung aufgefordert, die bisherigen Pläne für eine Pflegereform umfassend zu überarbeiten. Verbandspräsidentin Vogler sagte dem Redaktionsnetzwerk Deutschland, besonders die höheren Hürden beim Zugang zu den Pflegegraden seien kritisch. Der Bedarf verschwinde dadurch nicht. Am späten Abend hatten Bundeskanzler Merz, Gesundheitsminister Linnemann und Finanzminister Klingbeil über die Pflegereform beraten. Über Ergebnisse wurde nichts bekannt. Daumen drücken heißt es am Vormittag für die Grundschule Tannroda in Bad Berka. In Berlin wird am Vormittag der Deutsche Schulpreis verliehen und die Schule aus Bad Berka ist unter den 15 Finalisten. Damit hat sie jetzt schon 5.000 Euro gewonnen, wird sie heute in Berlin zur besten Schule bundesweit gekürt, dann gibt es 100.000 Euro. Bewertet werden da Faktoren wie Unterrichtsqualität oder auch der Umgang mit Vielfalt.
3: Das Wetter auf Antenne Thüringen, Dermbach 13 Grad, Bad Sulza kommt auf 12 und Tanna 11 Grad. Es wird aber im Laufe des Tages wieder wärmer. Bis zu 26 Grad bekommen wir heute maximal, dazu ganz viel Sonne. Und es geht genauso spätsommerlich schön weiter. Morgen auch blauer Himmel, Sonnenschein bei bis zu 24 Grad.
4: 6:30, Antenne Thüringen, der schnellste Verkehrsservice. Ein bisschen was dazu gekommen, B84 zwischen Eisenach und Klausberg. Vorsicht, totes Wildschwein auf der Fahrbahn. B176 zwischen Döllstedt und Gräfentonner, immer noch ein kaputter LKW auf der rechten Spur. B281 zwischen Limbach und Steinheit, Ölspur.

0: gerade Reinigungsarbeiten. Und dann auf der Straße zwischen Ringleben und Esperstedt, Vorsicht, da ist die Straße gesperrt nach einem Unfall, und zwar in beide Richtungen. Habt ihr auch noch was gesehen? Dann eine Nummer für alles, WhatsApp-Verkehr und mehr, 0800 3x5 2550.
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2: Ja, servus.
3: Ja, guten Morgen, hallo.
2: Saskia aus Hömmerda hat geschrieben, ihr habt gerade schon über Weihnachtsmarkt gesprochen. Schämt euch.
0: Ja, es aber guck noch, mal, ja, Alex. Annika schreibt, Weihnachtsmarkt klingt super.
2: Ja, da
0: sind die Meinungen mal wieder.
2: Aber Saskia hat geschrieben, es ist doch erst noch Oktoberfestzeit. Stimmt, heute Tag 11 vom Oktoberfest in München und Tag 5 vom Oktoberfest in Erfurt. Und wir wissen ja, das Thüringer Oktoberfest
0: ist das Schönste.
2: Wurde laut einer neuen Umfrage, genau, als schönstes Deutschlands gekürt.
0: Es ist auch schön, in dem Feld ist es echt muckelig.
2: Immer noch stolz drauf. Schönen guten Morgen zusammen.

0: 6 Uhr, gleich 39. Antenne Thüringen, die Morning Show mit Anna und Alex. Schönen guten
1: Hallo.
0: Morgen. Oliver Alexander Reinhard Petzokat ist besser bekannt als
1: Oli P.
0: Und alle Kinder der 90er oder späten 90er, Anfang 2000er, sie kennen ihn vor allem nicht nur als Sänger, sondern auch als Schauspieler bei Gute Zeiten, Schlechte Zeiten.
1: Ja, da habe ich auch noch GZSZ geguckt, dass Oli P. noch als Ricky Marquardt immer wieder in der Serie auftauchte. Das ist allerdings mittlerweile 27 Jahre her.
0: Ja.
1: Schon eine ganze Weile. Und Leute, morgen und übermorgen ist es soweit. Oli P. feiert sein Comeback bei GZSZ. Für ganze 2 Folgen ist er wieder zu sehen, wieder in seiner Rolle. Und ehrlich gesagt hat sich die Rolle wohin entwickelt, das habe ich jetzt für Ricky nicht kommen sehen. Denn,
0: Jetzt spoilerst du, oder was ist
1: klar. Ricky Marquardt ist jetzt Standesbeamter. Und er wird in einer Hochzeit in dieser Serie eine wichtige Rolle spielen.
0: Als war der nicht auch
1: Standesbeamter.
0: Tänzer? Hat er nicht auch getanzt, der Ricky?
1: Ja, also auf jeden Fall, der hat was ganz anderes gemacht.
0: Es soll auch Standesbeamte geben, die tanzen können. Also.
1: Naja, vielleicht hat er sich irgendwann gedacht, ich brauche einen Job, der ist irgendwie sicher, heiraten tun die Menschen immer.
0: Ich habe diese Schlagzeile damals gelesen, das war so richtig Clickbait und ich dachte so, Oli P. ist zurück bei GZSZ und ich dachte so, ja, oh mein Gott, endlich.
1: Endlich kann man es wieder gucken.
0: Und dann war da so, ja, für 2 Folgen und ich dachte so, ja.
1: Und dann dachte ich so, doch nicht, gucke doch nicht weiter.
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0: die Pet Shop Boys hier für euch auf Antenne Thüringen. 6.48 Uhr haben wir es. Hier ist die Morning Show mit Anna und Alex. Toll, dass ihr mit dabei seid.
1: Schönen guten Morgen.
0: Und in zwei Wochen ist es endlich wieder soweit. Das werden sich auch alle Schüler denken und alle Eltern. Endlich wieder Ferien. Herbstferien.
2: Schüler müsste man sein, oder? Aber vielleicht habt ihr auch noch ein bisschen Resturlaub. Und die große Frage natürlich, wo geht's hin in den Herbstferien? Beziehungsweise buchen die Thüringer mehr im Herbst, fragen wir. Ulrike Kupke vom Reisebüro Sonnenklar TV in Erfurt.
3: Also das ist definitiv so und das ist seit ein paar Jahren auch schon so. Wir buchen gefühlt das ganze Jahr eher die Herbstferien als die Sommerferien. Die Leute hoffen natürlich in den Sommerferien, dass das Wetter in Deutschland auch schön ist und möchten eigentlich in den Herbstferien den Sommer verlängern und deshalb wird so viel Herbst gebucht.
0: Gut, kann ich verstehen. Ich meine, dieses Jahr hatten wir jetzt einen geilen Sommer in Deutschland. Gibt es denn aber vielleicht noch so den ultimativen Tipp, wann es richtig günstig ist?
3: Also wer jetzt nicht an die Ferien gebunden ist, das war schon immer so, viele wissen es gar nicht, gebe ich jetzt mal einen Geheimtipp. Immer Anfang Dezember sind immer Sparwochen. Da wollen die wenigsten Leute in der Adventszeit verreisen. Da können sie richtige Schnäppchen machen. Also um die Wärmesicherheit zu haben, müsste es dann schon Ägypten sein, können sie 200-300 Euro sparen für eine Woche.
2: Guck, aber im Dezember ist immer so viel los, ne? Da sind Weihnachtsfeiern, da ist Weihnachtsmarkt, vor allem ist auch eine kuschelige Zeit. Da will man eigentlich auch gerne zu Hause sein.
0: Also das ist auch so die Zeit, da brauche ich das dann nicht mit Palmen und Wärme und so. Da kann es ruhig kalt sein und Glühwein und Lebkuchen.
2: Es ist wie immer Angebot und Nachfrage, deswegen ist es auch so günstig wahrscheinlich.
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2: Gleich der Rack and Bowman, vorher Ausdies und Pickup. Schönen guten Morgen.
0: Guten Morgen.
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0: wird die KI uns bald alle übernehmen.
1: Oh Gott.
0: Und die Menschheit auslöschen.
1: Alex.
0: 6:55. Na, das geht doch durch die Presse in diesen Tagen. Und immer, wenn ich dann irgendwie KI nutze, denke ich mir, puh, also bis die KI uns übernimmt, ist aber noch ein bisschen hin. Ich habe gerade mal Robbie Williams gegoogelt.
1: Gegoogelt oder mit der KI?
0: Ja, diese Google-KI.
1: Ach so,
0: Übersicht
1: Gemini.
0: Mit KI.
1: Ja.
0: Und dann kommt die erste Frage, wie alt war Robbie Williams, als er starb?
1: Was?
0: Und die Antwort ist, Robin Williams war 63 Jahre alt, als er am 11. August 2014 starb.
1: Das ist
0: starb.
1: Doch aber der Falsche schon.
0: Ja, siehst
1: ist
0: du.
1: Ist ja der Schauspieler.
0: Wenn die KI das schon nicht hinkriegt, Robbie Williams von Robin Williams zu unterscheiden.
1: Aber ich glaube, das können ganz viele Menschen nicht. Ich glaube, die sind mit dem Namen oft verwirrt.
0: Ich kann bis heute die Klitschkos nicht unterscheiden.
1: Wladimir ist der Jüngere, oder?
0: So, jetzt kommt Robbie, nicht Robin Williams. Der lebt.

0: schönen guten Morgen.
1: Na guck mal, Good News am Dienstag. Morgen aufatmen bei den Mitarbeitern. 25 Thüringer Teegutmärkte bekommen einen neuen Eigentümer.
0: Gute Nachrichten nehmen wir gerne, deswegen kommt jetzt Hannes Ebert mit den Nachrichten. Es ist 7 Uhr.
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3: Guten Morgen. Aufatmen auch bei vielen Thüringer Teegutbeschäftigten. Edeka darf bundesweit 178 Supermärkte der Kette übernehmen. Das hat das Bundeskartellamt entschieden. 25 der Teegutmärkte befinden sich bei uns im Freistaat.
4: Auf der Liste der erlaubten Übernahmen 5 Teegutmärkte in Erfurt, 4 in Meiningen, 3 in Weimar, aber auch Suhl, Kreuzburg, Wandersleben, Eisenach, Gotha, Jena und Schleusingen sind dabei. Teegut gehört der Schweizer Migros, die will den Deutschlandableger verkaufen. Rewe will bundesweit 40 der Läden übernehmen. Da müssen die Wettbewerbshüter aber noch entscheiden. Schon genehmigt hatte das Kartellamt die Übernahme von 9 Thüringer Teegutmärkten durch das Unternehmen Tante Enso. Petra Kühling, Antenne Thüringen, Nachrichtenredaktion.
3: Der Deutsche Pflegerat hat die schwarz-rote Koalition dazu aufgefordert, die bisherigen Pläne für eine Pflegereform umfassend zu überarbeiten. Besonders kritisch sei die geplante Streichung des Entlastungsbetrags bei Pflegegrad 1, sagte Verbandspräsidentin Vogler dem Redaktionsnetzwerk Deutschland.
5: Menschen mit Pflegegrad 1 klagen nur über verhältnismäßig geringe Einschränkungen im Alltag. Trotzdem bekommen auch sie einen Entlastungsbeitrag von knapp 1.600 Euro im Jahr. Der Pflegerat kritisiert aber nicht nur die geplante Abschaffung dieser Entlastung, sondern er beklagte auch Einschnitte bei der Bezahlung der Pflegekräfte. Das gefährdet die Versorgung, heißt es. CDU-Gesundheitsminister Linnemann will die Pflegereform eigentlich morgen ins Kabinett einbringen, aber die SPD kritisiert die Pläne als reines Kürzungspaket und droht mit Blockade. Uli Reitinger, Antenne Thüringen, Berlin.
3: Der Thüringer Tourismuspreis geht in allen 4 Kategorien in den Thüringer Wald. Ausgezeichnet wurden der Landkulturhof Glücksbringer aus Rudolstadt-Remda, das Naturcamp Lenkgrund aus Frauenwald, das Naturhistorische Museum Schloss Heidecksburg und der Rennsteiglauf. Die Preisträger bekommen jeweils 5.000 Euro. Die Riesenrakete Starship des privaten Raumfahrtunternehmens SpaceX hat einen außergewöhnlichen Testflug absolviert. Sie hat es erstmals in einer Umlaufbahn um die Erde

0: geschafft. Geplant war eine rund 10-stündige Mission, bei der die Rakete die Erde etwa 6-mal umrunden sollte. Nach dem erfolgreichen Einlenken musste SpaceX den Test aber schon nach rund 3 Stunden abbrechen. Das Starship stürzte dann rund 3 Stunden später in einem Flammenball kontrolliert in den Pazifik.
1: Das Wetter auf Antenne Thüringen, aktuell 11 Grad in Hohenleuben. Kindelbrück kommt auf 12 und Schwarzer meldet 13 Grad. Heute bis zu 26 Grad maximal, dazu blauer Himmel, Sonnenschein, Spätsommer wie aus dem Bilderbuch, genauso morgen. 24 Grad in der Spitze und ebenfalls sehr, sehr freundlich.
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3: 3:07 Antenne Thüringen, der schnellste Verkehrsservice. B84 zwischen Eisenach und Klausberg, immer noch ein totes Wildschwein auf der Fahrbahn. Im Kyffhäuser Kreis zwischen Esperstedt und dem Abzweig nach Ringleben in beiden Richtungen gesperrt nach Unfall. Da sind gerade die Rettungsfahrzeuge im Einsatz. Und im Wartburgkreis zwischen Großensee und Dankmarshausen ist eine ungesicherte Unfallstelle. Habt ihr auch was gesehen? Eine Nummer für alles, WhatsApp-Verkehr und mehr, 0800 3 mal die 52550.
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1: Schönen guten Morgen. Und diese Woche wird sehr, sehr spannend, weil sie hängen wieder draußen die 10.000 Euro bei unserer Schatzsuche.
3: Genau, wir wollen euch da natürlich hinverhelfen, damit ihr die auch findet. Deswegen geben wir gleich um 6:50 mal einen Tipp, wo sich denn dieses Schloss befinden könnte. Es hängen natürlich auch noch ganz viele andere Schlösser mit tollen Gewinnen. Also haltet einfach auf dem Weg zur Arbeit weiter die Augen offen.
1: Aber ich glaube, dieses Schloss ist schon das beliebteste, oder? Wirklich? Also gleich.

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0: Sunrise Avenue und Hollywood Hills. 9:07.
1: Guten Morgen.
0: Schönen guten Morgen. Gleich gibt es noch One Republic und wir freuen uns auf Lady Gaga, die zaubert ein bisschen. Was denn?
1: Ja.
0: Das ist so witzig ist das. Aber danke, dass du lachst.
1: Ja. Den fand ich ganz gut, ehrlich gesagt.
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1: Ja,
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1: Entschuldigung, ich wollte sie natürlich noch ausreden lassen. Ich war noch so irritiert von dem eigentlich sehr schlechten, aber doch guten Witz. Naja, also, überall in Thüringen hängen unsere schwarzen Schlüsselboxen. Da ist alles Mögliche drin. Also Tickets, Bargeld und halt in einem 10.000 Euro.
0: Mhm. Gestern haben wir schon gesagt, die ersten 10.000 Euro wurden geklaut, beziehungsweise die 10.000 Euro sind ja nicht drin, die passen da ja gar nicht rein.
1: Richtig, ist ja nur ein Minischloss, da passen ja nicht so viele Scheine rein, Leute.
0: Da ist quasi ein Gutschein drin, ihr ruft bei uns an und dann überweisen euch das Geld, damit ihr auch nicht irgendwie mit 10.000 Euro durch die Gegend
1: klaut. Genau, und
0: das
1: wer klaut, kriegt natürlich nichts, ist ja klar.
0: So, deswegen haben wir ein neues 10.000 Euro Schloss aufgehängt und jetzt wollt ihr natürlich wissen, wo, oder? Wir geben Tipps immer 7:10 und den ersten gibt es jetzt. Willkommen, lassen Sie uns ein bisschen Zeit.
1: Oh, ich kann prima warten, ist gar kein Problem. Ich habe Zeit, noch die nächsten 3 Stunden. So.
0: Also, komm, hau du raus.
1: Ich soll sagen? Okay, also, das 10.000 Euro Schloss, der Ort, an dem es hängt, hat etwas mit Tal zu tun.
0: Wie jetzt?
1: Na, mit Tal.
0: Also, hat er den Tal im Namen?
1: Weiß ich nicht.
0: Es gibt doch auch den Ort Tal.
1: Na, es gibt auch Täler, also Schwarzer Tal zum Beispiel.
0: Ja, das ist richtig.
1: Vielleicht ist es in einem Tal. Vielleicht ist ein Tal daneben.
0: Also, ich meine, für 10.000 Euro kann man mal ein paar Orte mit Tal abfahren, oder?
1: Kann man die Kreuze auf der Karte machen?
0: Genau, es ist der erste Tipp. Es kommen ja noch viel mehr. Wir drücken euch die

0: da hat sie ein bisschen gezaubert, die Lady Gaga.
1: Die Blocksberg von Antenne Thüringen. Gleich ist Echo Smith.

0: freuen uns auf Cool Kids 7:17 haben es. Gutes Reinkommen in diesen Dienstag. 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
1: 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Und es geht entspannt rein mit Ed Sheeran und Celestial.
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0: Guten Morgen, hier ist die Antenne Thüringen Morning Show mit Anna und Alex, gleich 7:27 Uhr.
1: Guten Morgen, 42 Konzerte haben sie angekündigt für 2027 und alle 42 sind ausverkauft.
0: Boah, was?
1: Yo, Oasis kommen auf große Tour, Glasgow, Manchester mit dabei und natürlich auch München. Anfang Juli 3 Konzerte, wie gesagt, keine Chance mehr.
0: Na, hoffentlich haben sie sich nächstes Jahr auch noch lieb, die Gallaghers. Sonst weiß man nicht, ob die Konzerte stattfinden.

0: Schönen guten Morgen, es ist 7:30.
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2: Guten Morgen. Der Supermarktriese Edeka darf bundesweit 178 Teegutmärkte übernehmen. Das hat das Bundeskartellamt entschieden. Das betrifft auch 25 Märkte in Thüringen. Darunter sind 5 in Erfurt, 4 in Meiningen und 3 in Weimar. Aber auch Suhl, Kreuzburg, Wandersleben, Eisenach, Gotha, Jena und Schleusingen stehen auf der Liste. Teegut gehört zum Schweizer Migros-Konzern. Der will den verlustreichen Deutschland-Ableger verkaufen. Gesundheitsminister Linnemann will die Zahl der Kinderkrankentage verringern. In der Corona-Pandemie galt eine Sonderregel, nach der sich jedes Elternteil pro Jahr 15 Tage krank melden konnte, wenn das Kind krank ist. Das will der Minister nun auf 10 Tage zurückdrehen. Findet die SPD nicht so gut. Man stehe für eine Politik, die Familien unterstütze, hieß es dort. Der Modehändler Zalando hat sein Logistikzentrum in Erfurt früher als geplant stillgelegt, das berichtet die Thüringer Allgemeine. Der Betrieb sollte eigentlich am 30. September erst enden. Nach Angaben des Unternehmens ging die Verlagerung der Waren an andere Standorte aber schneller als erwartet. Die Fördertechnik wird abgebaut, das soll bis zum Sommer nächsten Jahres dauern. Für die Halle selbst gibt's bislang keine Nachnutzer.
0: Danke, Hannes. Wir sind
3: beim Wetter angekommen. Gierstedt 12 Grad, Bützstedt 14 Grad und Kahla meldet 11 Grad. Dazu heute blauer Himmel, auch ein traumhafter Sonnenaufgang gerade. Und wir kriegen bis zu 26 Grad heute maximal, ganz viel Sonne. Morgen wird es genauso schön spätsommerlich bei bis zu 24 Grad.
4: 7:32, Antenne Thüringen, der schnellste Verkehrsservice, B84 zwischen Eisenach und Klausberg, totes Wildschwein auf der Straße, im Kyffhäuserkreis zwischen Esperstedt und dem Abzweig nach Ringlingen, gesperrt in beiden Richtungen nach Unfall, Rettungsfahrzeuge weiterhin im Einsatz und im Wartburgkreis zwischen Großensee und Dankmarshausen aufgesperrt nach Unfall, auch da die Rettungsfahrzeuge im Einsatz. Blitzer noch keine, habt ihr vielleicht den ersten entdeckt? Dann eine Nummer für alles, WhatsApp-Verkehr und mehr, das ist die 0800 3x5 2550.
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0: Und das ist Lai mit Red Eyes.

0: 7.40 Uhr, Antenne Thüringen ist hier. Schönen guten Morgen.
1: Guten Morgen.
0: Die Morning Show mit Anna und Alex. Und Anna muss mir jetzt mal helfen. Ich bin nämlich aus dem Game schon lange raus.
1: Ja, bitte.
0: Wunschzettel für den Weihnachtsmann.
1: Ja.
0: Damals. Als es noch diese Otto-Kataloge gab, habe ich diesen fetten Katalog gehabt, habe da durchgeblättert und habe dann die Sache mit der Schere ausgeschnitten und mit dem Uhu-Kleber auf den Wunschzettel geklebt. Wird das heute noch so gemacht?
1: Na, jetzt ist es nicht mehr der Otto-Katalog, jetzt ist es der Smith Toys Superstore-Katalog. Der liegt bei uns auch schon zu Hause und da wird schon kräftig angekreuzt, was der Weihnachtsmann alles bringen soll. Ich kann verraten, es ist der ganze Katalog.
0: Ich glaube, auch Lego Duplo wird dabei sein.
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0: Und wir machen Bescherung schon lange vor Weihnachten.
1: Ja.
0: Nämlich nächste Woche.
1: Nee, ab Donnerstag, Alexander.
0: Jetzt schon ab Donnerstag.
1: Ja, ab Donnerstag geht's los. Ihr holt euch
0: aber merkt, dass ich
1: ganz
0: im Urlaub war.
1: Große Lego Duplo Pakete nach Hause. Und du bist ja auch ab morgen schon eh nicht mehr da. Deswegen gibt es die dann halt bei Niklas und bei mir. Aber ihr könnt einfach die euch nach Hause holen, wenn ihr ein Geräusch hört. Und zwar eine umfallende Lego Kiste. Hört ihr die im Programm, ruft ihr einfach bei uns an. 0800 3x5 2550. Und dann gibt es quasi Lego für euch und eure Kinder. Und das Schöne bei Lego ist ja immer, wenn man die so hinstellt, die Lego-Kisten, und sagt so, hier, geh spielen. Was die Kinder da draus bauen, die bauen ihre Kita nach, die bauen sich irgendwelche Traumschlösser, die lassen der Kreativität und der Fantasie freien Lauf, und das sind die Momente, wo du als Elternteil da sitzt und sagst, oh, Ruhe. Ist doch schön.
0: Ich drück euch die Daumen aus meinem Garten in Pößneck im Urlaub.
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0: 7.51 Uhr, schönen guten Morgen. Hier ist die Antenne Thüringen Morning Show mit Anna und Alex.
1: Schönen guten Morgen. Die Holländer, die können nicht nur gut tanzen. Nein, die Holländer können auch sehr gut Lakritzpenisse machen.
0: Ja, hoffentlich sind alle Kinder in der Schule.
1: Na klar. Ja, also Penisse ist ja jetzt kein schlimmes Wort.
0: Nee, aber weiß ich, ja, Lakritz-Penisse auch?
1: Naja, jedenfalls gibt es die zu kaufen auf dem Erfurter Weihnachtsmarkt vom gebürtigen Niederländer Dick Middel und das seit 35 Jahren. Und dieses Jahr ist er zum letzten Mal da.
0: Ja,
1: und
0: er darf will in auch Rente in diesem gehen. Jahr. Es gab ja erst kleine Diskussion, dass er nicht nochmal kommen darf, aber er darf jetzt doch nochmal. Gott
1: und
0: sei Dank.
1: Die große Frage von Anna war dann,
0: ja,
1: gibt es auch diese Schokogewürzgurken wieder? Und jetzt haben wir tatsächlich den Schausteller erreicht, heute früh, die Kirchners.
2: Hallo, guten Morgen.
1: Hallo, wir sprechen mit der Schaustellerfamilie, oder?
2: Ja.
1: Sehr gut. Es geht um eure Gewürzgurke mit der Schokolade, die ihr auf dem Erfurter Weihnachtsmarkt angeboten habt.
2: Ja.
1: Wir wollten mal ganz kurz fragen, gibt's die dieses Jahr wieder?
2: Warten Sie mal, ich gebe ihm einfach mal den Hersteller. Moment hier bitte.
3: Morgen.
1: Guten Morgen.
0: Na, guten Morgen.
1: Hier ist Antenne Thüringen, Anna und Alex.
3: Hi, grüßt euch.
1: Wir haben heute Morgen über die Lakritzpenisse auf dem Erfurter Weihnachtsmarkt geredet. Und da war die Gewürzgurke mit der Schokolade auch nicht weit weg.
3: Ja.
1: Die habt ihr angeboten, oder?
3: Wir haben mir angeboten.
1: Wie kam die so an?
3: Ja, erst schleppend, aber dann wurde die immer stärker.
0: Und wird es die in diesem Jahr wieder geben, haben wir uns gefragt.
3: Natürlich.
0: Oh, toll.
1: Geil, ich fand die gut. Ich war großer Fan. Ich durfte die probieren mit Röstzwiebeln und weißer Schokolade und ich fand diese Mischung aus salzig und süß
0: und
1: mega.
0: Und bisschen sauer auch.
3: Genau. Und nehmen wir bieten die wieder an, weil wir haben ja über 1 Million Follower gehabt. Dann haben wir gesagt, dann müssen wir die wieder anbieten.
0: Geil.
1: Was steht vorher noch an? Wo seid ihr noch unterwegs?
3: Ja, wir sind jetzt in Naunenburg zum Oktoberfest.
0: Ah, gucke.
1: Na, dann grüß

0: Astronaut. Gleich ist es um 8, hier ist die Antenne Thüring Morning Show mit Anna und Alex.
1: Und wir freuen uns auf die Nachricht mit Hanne Seebert in einer Minute.
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1: Schönen guten Morgen.
0: In Bad Blankenburg sind am Abend die Thüringer Tourismuspreise verliehen worden und gefeiert wird danach im Thüringer Wald.
1: Jetzt alle News, die heute Morgen wichtig sind mit Hanne Seebert. Es ist 8 Uhr.
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10: Guten Morgen. In Bad Blankenburg ist am Abend der Thüringer Tourismuspreis verliehen worden. Er geht in allen 4 Kategorien in den Thüringer Wald. Ausgezeichnet wurden der Landkulturhof Glücksbringer aus Rudolstadt-Remda, das Naturcamp Lenkrund aus Frauenwald, das Naturhistorische Museum Schloss Heidecksburg und der Rennsteiglauf.
11: Gastgeber des Jahres darf sich der Landkulturhof Glücksbringer nennen. Er bringt Familien, Landwirtschaft, Tiere und Natur näher zusammen. Projekt des Jahres ist das Naturcamp Lenkrund, das auf dem Gelände eines ehemaligen Freibads entstanden ist, mit Camping, Tiny Houses und einem digitalen Waldladen. Schloss Heidecksburg konnte mit High-Digitalpunkten und interaktiven Stationen im Museum und zum grünes Herzerlebnis des Jahres wurde der Rennsteiglauf gekürt. Die Preisträger bekommen je 5.000 Euro. Petra Kühling, Antenne Thüringen Nachrichtenredaktion.
10: Nach dem Unfall an einer Tankstelle in Nordhausen prüfen Kriminalpolizei und das Amt für Arbeitsschutz, was da genau passiert ist. Bei Wartungsarbeiten war es an der Tankstelle zu einer Verpuffung gekommen. Ein 54-jähriger Mann erlitt dabei schwere Verbrennungen. Er wurde mit einem Rettungshubschrauber in eine Spezialklinik geflogen. Die künstliche Intelligenz macht das, was Menschen auch manchmal machen, sie lügt. Deshalb hat nun der ChatGPT-Entwickler OpenAI die Veröffentlichung seines neuesten KI-Modells gestrichen. Aus Sicherheitsbedenken berichtet das Wall Street Journal.
12: Das neue Modell GPT 6.1 Astra sollte schon bald herauskommen, ist aber nun gestoppt. Es hatte zu selbstständig ohne Nutzererlaubnis agiert und über seine Aktionen geschwindelt. Derart eigenmächtiges Vorgehen fortgeschrittener KI hatte in letzter Zeit öfter Sorgen bereitet und für Schlagzeilen gesorgt. KI-Modelle schlichen sich heimlich ins Internet, rekrutierten externe Chatbots oder hackten sich sogar in Computer.

0: Computersysteme und auf Webseiten anderer Unternehmen. Tina Eck, USA.
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2: Die neue Saison in der Handball-Bundesliga läuft so gar nicht gut für den TSV Eisenach. Gestern gab es auswärts beim HC Erlangen schon die 4. Niederlage im 6. Spiel. Damit steht Eisenach in der Tabelle auf Platz 14. Lange Zeit zum Ärgern bleibt aber nicht. Schon am Donnerstag wartet das nächste Heimspiel, dann gegen Stuttgart.
3: Und damit sind wir beim Wetter angekommen hier auf Antenne Thüringen. 12 Grad in Weißensee, 13 Grad in Steinach und Natzer kommt auf 14 Grad. Und wir kriegen heute mal wieder bis zu 26 Grad. Dafür, dass fast schon Oktober ist, ist das ein herrlicher Spätsommer. Blauer Himmel, Sonnenschein, genauso geht's morgen weiter bei bis zu 24 Grad.
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5: 4 nach 8, Antenne Thüringen, der schnellste Verkehrsservice im Kyffhäuserkreis. Zwischen Esperstedt und Ringleben halbseitig gesperrt nach Unfall. Wartburgkreis zwischen Großensee und Dankmarshausen in beiden Richtungen voll gesperrt. Unfall, Rettungsfahrzeuge weiterhin im Einsatz. Und die B19 Eisenach zwischen Müllerstraße und Clemensstraße. Da ist die Eisenbahnbrücke heute zwischen 19 und 15 Uhr wegen einer Überprüfung komplett gesperrt. Da ist eine Umleitung ausgeschildert. Ein Blitzerhammer, Erfurt, Bindersleben Landstraße, Höhe Hauptfriedhof beidseitig. Das ist eine 30er-Zone. Habt ihr auch was gesehen? Dann gibt es bei uns eine Nummer für alles. WhatsApp-Verkehr und mehr. 0800 3x5 2550.
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5: Hallo.
6: Guten Morgen, Thüringen.
3: Schönen guten Morgen. Antenne Thüringen. In 2 Wochen ist es schon wieder soweit, da sind Ferien.
5: Ja, Herbstferien. Es ging jetzt irgendwie schneller, als ich dachte. Krass, oder?
3: Und wir klären heute früh mal, wo ihr vielleicht noch spontan Urlaub machen könnt und wo ihr vor allem Geld spart, beziehungsweise sogar kostenlos.
5: Was?
3: Urlaub machen könnt.
5: Das klingt nach einem sehr verlockenden
3: Angebot. Gleich gegen 10 nach 8.
7: Hallo, ich bin Timo, ich komme aus der Polda und ich wünsche euch einen wundervollen guten Morgen.
1: Guten Morgen, Timo.
3: Guten Morgen.
1: Guten Morgen, Thüringen.
5: Hallo.
1: Antenne Thüringen.
3: Meinst du, Timo hat sich vom Zwiebelmarkt in der Polder schon erholt?
5: Ich

0: Wunderschönen guten Morgen.
1: Na, hallo.
0: Hier ist Antenne Thüringen, die Morning Show mit Anna und Alex. 11:11. Tabea aus Nordhausen hat uns heute Morgen geschrieben, sie überlegt, bei ihrem Herbstferientrip nach Berlin so eine Aktion mitzumachen. Da kriegst du deinen Urlaub günstiger, wenn du Müll aufsammelst. Würdet ihr das machen? Fragen wir uns.
1: An sich eine gute Sache, aber will jemand wirklich im Urlaub Müll sammeln? Weiß ich jetzt nicht. Wenn du Kinder hast, die schmeißen den Müll ja auch extra noch hin. Naja. Es gibt aber auch andere Wege, um günstig an Urlaub zu kommen. In Schweden zum Beispiel. Da ist der Urlaub kostenlos, wenn du deine Klappe hältst, Niklas. Was ist denn da los?
2: Ja, tatsächlich. Also Straßenlärm, Bimmeln der Handys, Lärm im Alltag, das kann schon richtig belastend sein. Und deswegen gibt's den Stay Quiet Urlaub in Schweden, in Skåne, das ist in Südschweden.
0: Ach, wie du das aussprichst, Skåne.
2: Da könnt ihr kostenlos Urlaub machen in so einer kleinen, schön romantischen Hütte am Meer in Skåne.
1: Das klingt toll.
2: Einziger Haken an der Sache ist, ihr dürft nicht lauter sein als 45 Dezibel. Also das ist so ungefähr Flüsterlautstärke, selbst Meeresrauschen kann schon lauter sein. Und wer lauter ist als diese 45 Dezibel, der fliegt einfach raus. Oh. Also da läuft die ganze Zeit so ein Dezibel-Messgerät mit, der dann Alarm schlägt. Und wenn ihr das erste Mal drüber seid, dann gibt es so eine Verwarnung. Beim zweiten Mal war's das, da ist der Urlaub dann vorbei.
0: Ich glaube, da wären wir beiden raus, Anna, oder? Können wir die Klappe halten? Nein. Also ich meine, wenn Anna lacht, dann sind es glaube ich 98 Dezibel.
1: Pass mal auf, bis Tina Peschke kommt. Nein, aber ich meine, ja. Muss man sich da anmelden? Frag für einen Freund. Ich meine, so ohne Kinder könnte ich mir das schon vorstellen. Wie kann man mitmachen?
2: Ja, also man konnte sich da anmelden. Allerdings war das mehr oder weniger so ein Bewerbungsformular. Über 200 Paare aus der ganzen Welt haben sich da beworben und nur ein paar wenige wurden genommen. Heute geht's los. Bis Mitte Oktober geht das Ganze. Dann ziehen jetzt erstmal die ersten Bewohner ein. Und ja, wenn sie zu laut sind, dann werden sie durch die nächsten ersetzt.
1: Wilde Geschichte.
2: Ja, echt. Wäre das was für euch? Also ich weiß nicht, ich könnte das glaube ich auch nicht.
0: Nö. Also leise sein ist nicht so mein Ding.
1: Leute, bei mir ist immer laut zu Hause. Immer, immer, immer. Wenn meine Kinder nicht dabei sind, dann lege ich mich hin, lese ein Buch und halte die Klappe.
0: Siehst
1: ich kann
0: du?
1: Das.
2: Dann wär's

0: Die Jungs, die so gute Erfahrungen mit Kisscams gemacht haben. Coldplay.
1: Wir reden immer noch drüber, siehst du?
0: Ja, kannst du mal sehen.
1: Schlechte Presse ist auch gute Presse.
0: Antenne Thüringen ist hier. Wir haben es jetzt ganz genau 10 Minuten vor 8:30.
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1: In ganz Thüringen hängen noch weiter unsere schwarzen Schlüsselkästchen und in einer davon ist quasi der ultimative Schatz, nämlich 10.000 Euro.
0: Der Hauptgewinn, würde man sagen.
1: Der Hauptgewinn, genau.
0: Ja, sie hängen jetzt tatsächlich und wir haben heute früh schon einen Tipp gegeben. Immer 10 nach 7 bekommt ihr Tipps, damit ihr natürlich so ein bisschen... Was war der Tipp nochmal?
1: Der Tipp war, der Ort hat etwas mit Tal zu tun.
0: So, jetzt habe ich mal hier mal wieder heute die KI bemüht.
1: Oh, lieber Gott.
0: Orte mit Tal in Thüringen. Dann sagt er Marienthal, Eisenach, Mühltal, Jena, Leutratal, Schwarzertal, Lichtetal, Kühlestal, Friedrich-Oder, Thüringer.
1: Ja, aber es könnte ja auch einfach in einem Tal sein.
0: Oder meinst du
1: oder mit TH kann auch sein.
0: Warte. Orte mit TH. Tal, Rula, Tal, Frankenau.
1: Ja, das ist halt die Frage.
0: Hat es
1: was mit dem Namen zu tun?
0: Grenzen.
1: Oder ist es vielleicht einfach zwischen zwei Bergen in einem Tal?
0: Oh. Wir brauchen mehr Tipps.
1: Ja, gibt das morgen früh wieder.
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0: Wann ist das eigentlich passiert, dass Shawn Mendes Justin Bieber abgelöst hat in Sachen Frauenschwarm?
1: Ist das so?
0: Ja, hab ich mal gelesen.
1: Naja, ich meine, Justin Bieber, der ist schon auch ein bisschen, naja, weiß nicht, schwierig. Oder der, also sein Leben war auch schwierig. Ich glaube, das hat ihm nicht so gut altern lassen. Und Shawn Mendes sieht halt Fall immer noch so sehr
0: mehr tätowiert
1: aus.
0: Auf jeden Fall. Shawn Mendes
1: gibt's
0: gleich mit... Na,
1: Shawn hat doch auch wieder Tattoos.
0: Why?
1: Hat Jonas Blue eigentlich auch Tattoos? Weiß ich gar nicht. Aber ich glaube, der ist auch nicht so der extreme Frauenschwamm, weil er ja DJ ist. Der steht ja eher im Hintergrund. Aber den gibt's gleich mit Polaroid.
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0: Guten Morgen, es ist 8:30.
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2: Guten Morgen. Der Thüringer Tourismuspreis geht in allen 4 Kategorien in den Thüringer Wald. Ausgezeichnet wurden der Landkulturhof Glücksbringer aus Rudolstadt-Remda, das Naturcamp Lenkrund aus Frauenwald, das Naturhistorische Museum Schloss Heidecksburg und der Rennsteiglauf. Die Preisträger bekommen jeweils 5.000 Euro. Ein Motorradfahrer ist bei einem Unfall in Langenwolschendorf im Landkreis Greiz schwer verletzt worden. Der 48-Jährige hatte auf dem Sonnenrundweg die Kontrolle verloren und war gestürzt. Er kam mit einem gebrochenen Sprunggelenk und weiteren Verletzungen ins Krankenhaus. Ein Drogenschnelltest reagierte positiv auf Cannabis und Amphetamin. Laut Polizei hatte der Mann auch keinen gültigen Führerschein. Daumen drücken heißt es heute für die Grundschule Tannroda in Bad Berka. In Berlin wird am Vormittag der Deutsche Schulpreis verliehen. Und die Schule aus Bad Berka ist unter den 15 Finalisten. Damit hat sie jetzt schon 5.000 Euro gewonnen. Wird sie heute in Berlin zur besten Schule bundesweit gekürt, dann gibt es 100.000 Euro. Bewertet werden Faktoren wie Unterrichtsqualität, aber auch der Umgang mit Vielfalt.
3: Das Wetter auf Antenne Thüringen wird heute nochmal sehr spätsommerlich. 26 Grad, dazu blauer Himmel, Sonnenschein. Aktuell haben wir es in Sondershausen 14 Grad. Witzleben kommt auf 12 und Ziegenrück 13 Grad. Morgen wird es genauso schön weitergehen. Nicht mehr ganz so warm, aber trotzdem für fast Oktober 24 Grad in der Spitze ist schon gut.
4: 8:30, Antenne Thüringen, der schnellste Verkehrsservice im Anschluss mit einer Vermisstenmeldung der Polizei. A70 Richtung Schweinfurt zwischen Eltmann und Knetzgau. Vorsicht, Gegenstände auf der rechten Spur. B19 in Eisenach zwischen Müllerstraße und Clemensstraße. Da ist die Eisenbahnbrücke gleich ab 9 bis 15 Uhr wegen Überprüfung komplett gesperrt. Da ist aber eine Umleitung ausgeschildert. DB88 in Königssee ist in Höhe Gartenstraße nach Unfall gesperrt, hat Emily gemeldet. Dankeschön. B247 Richtung Ortruf zwischen Gotha und der A4 Auffahrt Gotha. Da ist ein kaputter LKW. Im Kyffhäuserkreis zwischen Esperstedt und Ringleben halbseitig gesperrt nach Unfall. Im Wartburgkreis zwischen Großensee und Dankmarshausen voll gesperrt nach Unfall. Rettungsfahrzeuge im Einsatz. Und wir haben einen Blitzer in Erfurt, Bindersleben der Landstraße, Höhe Hauptfriedhof, beidseitig 30er-Zone.
3: Seit Samstagnachmittag wird die 16-jährige Viktoria Kindermann aus einer Kinder- und Jugendeinrichtung in Pößneck vermisst. Viktoria Kindermann ist ca. 1,70 groß, kräftige Statur, hat lange schwarze Haare, ist bekleidet mit einer schwarzen Jacke, einer dunkelblauen Jeans und hat einen schwarzen Rucksack bei sich. Hinweise bitte unbedingt an die Polizei. Hinweise in Sachen Verkehr gerne auch an uns 0800 3x5 2550.
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3: Schönen guten Morgen. Heute mit der guten Nachricht des Tages. Edeka übernimmt deutschlandweit viele Teegut-Filialen. 3.000 Jobs sind gerettet. Und das

0: bedeutet auch gute Nachrichten für Thüringen, denn einige Tegut-Filialen werden übernommen. Unter anderem Amt Kreuzenburg zwei Stück in Eisenach, fünf Stück in Erfurt, Gotha mit dabei, vier Stück in Meiningen, drei Stück in Weimar und.
1: Na, da ist auch Alex glücklich.
0: Ilmenau ist leider nicht dabei, Anna.
1: Na, da in Ilmenau gibt's auch keinen. Gab's bis jetzt schon keinen. Wir haben nur Edeka.

0: Rockset. How do you do? Gleich gibt's noch Tampa City mit Self-Aware. Ihr hört Antenne Thüringen 8:39. Schönen guten Morgen.
1: Ja, und haust du mich nicht, hau ich dich nicht. Das war gestern nicht das Motto in einem Krankenhaus, Niklas. Da haben sich zwei Herren gekloppt.
2: Ja, und der Grund ist eigentlich das Krasse. Es geht um das Krankenhaus in Heiligenstadt. Da waren zwei Männer gemeinsam auf einem Zimmer. Und wie es halt immer so ist, so viele Möglichkeiten zur Beschäftigung hast du da nicht, außer halt diesen Fernseher, der da hängt. Und die haben sich wirklich nicht aufs Fernsehprogramm einigen können.
0: Ich hätte auch keinen Bock auf Bares für Rares, muss ich sagen.
2: So. Ja. Und dann hat der eine angefangen, den anderen mit dem Gehstock zu schlagen. Und hat sich dann im Bad verbarrikadiert,
1: Nein.
2: so lange, bis die Polizei da war. Ja, doch.
1: Wirklich. Das ist Altersstarrsinn, Leute, ich sag's euch. Aber das Gute ist, wenn jemand verletzt gewesen wäre, wären sie ja gleich am richtigen Ort gewesen.

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0: 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Pilzsporen bleiben das Einzige, was empfindliche Atemwege heute noch reizen könnte. Die klassische Pollenflugvorhersage meldet für heute keine nennenswerte Belastung. Gut für Allergiker. 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

0: Michael Patrick Kelly und Run Free hier auf Antenne Thüringen. Schönen guten Morgen, 8.52 Uhr haben wir es. Hier ist die Morning Show mit Anna und Alex.
1: Schönen guten Morgen, Herbst 2026. Das ist, wenn dir die Dominosteine, die es schon im Supermarkt gibt, auf dem Balkon in der Hand zerfließen.
0: Das ist auch ungewöhnlich, ne?
1: Oder? Also Temperaturen?
0: Ich hatte mit dem Sommer abgehakt. Sommer. Ja. So, ich hatte einen Haken dran gemacht.
1: Mittlerweile denke ich mir auch, es reicht jetzt auch langsam. Also ich freue mich jetzt auch auf die cozy Zeit. Irgendwie.
0: Ja, also wir haben halt heute schon mal ein kleines bisschen weiter geschweift und haben schon mal auf den Weihnachtsmarkt geguckt. Ja, es ist wild, wissen wir selber. Aber da hatten wir ja letztes Jahr diese Schokogurke, also die Gewürzgurke überzogen mit Schokolade und Röstzwiebeln. Und da
1: in Erfurt
0: auf dem Weihnachtsmarkt. Und da wollten wir vom Schausteller Dirk Kirchner wissen, gibt es die in diesem Jahr wieder?
1: Wir haben heute Morgen über die Lakritzpenisse auf dem Erfurter Weihnachtsmarkt geredet.
0: Und da
1: war die Gewürzgurke mit der Schokolade auch nicht weit weg.
2: Ja.
1: Die habt ihr angeboten, oder?
2: Die haben wir angeboten.
1: Wie kam die so an?
2: Ja, erst schleppend, aber dann wurde die immer stärker.
0: Und wird es die in diesem Jahr wieder geben, haben wir uns gefragt.
2: Natürlich.
0: Toll.
1: Geil, ich fand die gut. Ich war großer Fan. Ich durfte die probieren mit Röstzwiebeln und weißer Schokolade und ich fand diese Mischung aus salzig und süß
0: mega. Und ein bisschen sauer auch.
2: Genau. Und wir bieten die wieder an, weil wir haben ja über 1 Million Follower gehabt. Und da haben wir gesagt, dann müssen wir die wieder anbieten.
0: Geil, Alex freut sich schon.
1: Anna, wir sind großartige Journalisten, weil wir haben diese Meldung hier bei Antenne Thüringen bislang...
0: Exklusiv.

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5: Schönen guten Morgen.
6: Aus Tegut wird Edeka. Der Supermarktriese darf 25 Märkte in Thüringen übernehmen. Das hat das Kartellamt genehmigt.
5: Gute Nachrichten nehmen wir gerne. Hier ist Hanne Sebert, es ist 9 Uhr.
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8: Guten Morgen. Aufatmen auch bei vielen Teegut-Beschäftigten in Thüringen. Edeka darf bundesweit 178 Teegut-Supermärkte übernehmen. Das hat das Bundeskartellamt entschieden. 25 der Märkte befinden sich bei uns im Freistaat.
9: Auf der Liste der erlaubten Übernahmen 5 Teegut-Märkte in Erfurt, 4 in Meiningen, 3 in Weimar, aber auch Suhl, Kreuzburg, Wandersleben, Eisenach, Gotha, Jena und Schleusing sind dabei. Teegut gehört der Schweizer Migros, die will den Deutschland-Ableger verkaufen. Rewe will bundesweit 40 der Läden übernehmen. Da müssen die Wettbewerbshüter aber noch entscheiden. Schon genehmigt hatte das Kartellamt die Übernahme von 9 Thüringer Teegutmärkten durch das Unternehmen Tante Enso. Petra Kühling, Antenne Thüringen Nachrichtenredaktion.
8: Der Modehändler Zalando hat sein Logistikzentrum in Erfurt früher als geplant stillgelegt. Das berichtet die Thüringer Allgemeine heute Morgen. Der Betrieb sollte eigentlich am 30. September erst enden. Nach Angaben des Unternehmens ging die Verlagerung der Waren an andere Standorte aber schneller als erwartet. Derzeit seien noch rund 60 Beschäftigte in dem Lager in Erfurt. Künftig sollen etwa 15 Mitarbeiter nun den Rückbau koordinieren. Dabei wird die Technik abgebaut. Das soll bis zum Sommer nächsten Jahres dauern. Für die Halle selbst gibt's bislang keinen Nachnutzer. Nach massiven Protesten in Spanien gegen die Zwangsräumung einer 87-Jährigen in Madrid darf die Frau jetzt in ihre Wohnung zurückkehren. Sie hatte dort 70 Jahre lang gelebt, zunächst mit ihren Eltern. Deren Mietvertrag hatte sie dann übernommen. Nach einem Eigentümerwechsel jetzt wurde sie dann aber doch zwangsgeräumt. Begründung, sie habe keinen gültigen Vertrag mit dem neuen Immobilienunternehmen. Am Wochenende waren deshalb zehntausende Menschen in Madrid auf die Straße gegangen. Sie forderten unter anderem die automatische Verlängerung von Mietverträgen.
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8: Wegen der hohen Spritpreise sind offenbar mehr E-Autos unterwegs und die steuern verstärkt die Ladesäulen an. Mehrere große Betreiber melden, dass ihre Ladesäulen stärker genutzt werden als noch vor einem Jahr.
10: Für E-Autofahrer heißt das, an öffentlichen Säulen ist zwar mehr los, aber freie Plätze gibt es in der Regel noch genug. Vattenfall und EWE melden seit Jahresbeginn deutlich mehr geladenen Strom. Auch EnBW, E.ON und Aral sehen eine steigende Nutzung. Als Gründe nennen die Betreiber vor allem mehr Elektroautos auf den Straßen und die hohen Kraftstoffpreise. Der Energieverband BDEW kommt trotzdem auf gerade einmal 12% der Ladesäulen, die im Schnitt gleichzeitig belegt sind. Thomas Bleskin, Antenne Thüringen, Nachrichtenredaktion.
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5: Und damit sind wir beim Wetter angekommen. 14 Grad in Arnstadt, 13 Grad in Treffurt. Meuselwitz kommt auf 12 Grad. Noch ist es relativ frisch, aber das wird im Laufe des Tages kriegen wir wieder bis zu 26 Grad. Dazu blauer Himmel, Sonnenschein. Morgen geht es genauso schön weiter, aber bis zu 24 Grad.
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12: Hallo? Wolltest du nicht, dass ich was sage?

0: Doch. Ich war nur ein bisschen langsam.
1: Entschuldigung.
0: Macht ja nichts. Ja, auch mal ein bisschen entschleunigen, weißt du?
1: Ja, lass mal Druck rausnehmen. 4:09 Antenne Thüringen, der schnellste Verkehrsservice im Anschluss mit einer Vermisstenmeldung der Polizei. A4 Richtung Dresden. Zwischen Wommen und Herleshausen vor sich kaputter LKW auf der rechten Spur und Fahrzeugteil auf der Straße. Dann A4 Richtung Dresden. Das hatten wir schon. Kirchheimer Dreieck und Bad Hersfeld ist quasi Weiterführung. Immer noch da auch ein kaputter LKW. Und A9 Richtung Berlin zwischen Münchberg Nord und Hofwest kaputtes Auto. So, jetzt sagt die Stimme auch nein, nein. A9 Richtung München zwischen Leipzig-West und Rastplatz Bachfurt-West. Da ist ein Unfall passiert. Da ist die rechte Spur blockiert und der Standstreifen. B88 Königssee in Höhe der Gartenstraße gesperrt nach Unfall. Küffhäuserkreis zwischen Esperstedt und Ringleben halbseitig gesperrt nach Unfall und Wartburgkreis zwischen Großensee und Dankmarshausen gesperrt auch da nach Unfall. Ein Blitzer, Erfurt-Bindeslebener Landstraße Höhe Hauptfriedhof beidseitig 30er-Zone.
0: Seit Samstagnachmittag wird die 16-jährige Viktoria Kindermann aus einer Kinder- und Jugendeinrichtung in Pößneck vermisst. Viktoria Kindermann ist ca. 1,70 groß, kräftige Statur, hat lange schwarze Haare, ist bekleidet mit einer schwarzen Jacke, dunkelblauer Jeans und hat einen schwarzen Rucksack bei sich. Hinweise bitte an die Polizei, Hinweise in Sachen Verkehr gerne auch an uns, 0800 3x5 2550. Danke und gute Fahrt.
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0: Schönen guten Morgen. Ich weiß, was uns rausgebracht hat. Dieser fantastische Zwiebelkuchen von unserem weltbesten Hausmeister Günni.
1: Ja, er hat letzte Woche noch gesagt, ich muss erst noch abwarten. Das mit dem Zwiebelkuchen, das wird noch nichts. Ich kann noch keine Bleche mitbringen. Und heute kommt er rein und sagt, Leute, eure Gebete wurden erhöht.
0: Geil.
1: 2 Bleche Zwiebelkuchen stehen jetzt hier und im ganzen Haus riecht es nach Speck und Zwiebel.
0: Anna, Niklas und ich hatten alle schon ein Stück. Was ist euch aufgefallen? Was war der Unterschied zwischen euch und mir?
1: Wir haben es mit ins Studio gebracht.
0: Ja, richtig. Also ich bin ja geruchstechnisch schon ein bisschen auch picky.
1: Du hast es dir einfach heimlich reingeschoben,
0: nein,
1: Alexander.
0: Das
1: und du hast bestimmt
0: nicht.
1: Es auch angeschnitten und es war das erste große Stück, oder?
0: Nein.
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0: Schönen guten Morgen.
1: Guten Morgen.
0: 9:45 haben wir es, Antenne Thüringen, die Morning Show. Heute Morgen reden wir über die schönste Sache der Welt, also vielleicht zweitschönste Sache. Es geht um den Urlaub.
1: Ja, weil es sind ja bald Herbstferien. Für viele heißt es auch nochmal irgendwie ein bisschen wegfahren, kleiner Kurztrip oder auch irgendwie hinfliegen. Und ganz ehrlich, wenn Urlaub kostenlos ist, dann ist es natürlich noch viel, viel geiler. Wir hatten ja vorhin schon in Schweden, kannst du kostenlos Urlaub machen auf einer Insel, wenn du einfach mal ein bisschen die Klappe hältst.
0: Ja, das ist für Radiomoderatoren jetzt nicht ganz so leicht.
1: Schwierig.
0: Aber vielleicht ist der nächste Tipp hier was für uns.
1: Niklas,
0: genau. Wohin geht's?
2: Es geht nach Griechenland, aber auch da hat die Sache einen kleinen Haken. Das ist nur was für Menschen ohne Katzenhaarallergie, also Katzenliebhaber, das ist genau eures. Auf der griechischen Insel Syros macht ihr kostenlos Urlaub, wenn ihr euch im Tierheim um die Katzen kümmert. Da gibt's sehr, sehr viele streunernde Katzen auf dieser Insel in der Ägäis. Unterkunft ist umsonst, jeder hat sein eigenes Zimmer, allerdings Bad und Küche werden geteilt und Hinflug und so musst du alle selber bezahlen. Tagesprogramm ist auch erstmal gut gefüllt, ne? Also 8 Uhr morgens geht's da los, füttern, Streu wechseln, Medikamente geben, 5 Stunden am Tag, 5 Tage die Woche, dazwischen noch Gartenarbeit und Reparaturen, aber nachmittags, Leute. Da könnt ihr knuddeln mit den Katzen, wie ihr wollt. Könnt an den Strand gehen.
0: Bei den Reparaturen scheitert es erst bei dir? Weißt du, bei welchem Punkt ich raus war? Bei dem Wort Katze und kümmern.
1: Kann ich da noch mitmachen?
2: Ja, tatsächlich schon. Man kann sich noch bewerben und zwar bis morgen Abend. Bewerbungszeitraum läuft.
1: Tschüss, ich bin dann mal weg.
2: Na dann.

0: Thüringen ist hier.
1: Guten Morgen.
0: Nächste Woche rundet dieser Mann. Nee, hat gerundet. Guck mal, wird schon 41.
1: Was?
0: Bruno Mars. Ja, feiert nächste Woche Donnerstag seinen Geburtstag.
1: Ich bin ja auch schon 35.
0: Ist eine Waage.
1: Er ist eine Waage?
0: Ja, wir sind gerade im Waage.
1: Ah ja, mein Mann ist auch eine Waage.
0: Das hast du mal gesagt.
1: Ja.
0: Ja. Weißt du, wann er Geburtstag hat?
1: Ja, das kann ich mir sehr gut merken. Am 3.10.
0: Okay.
1: Eigentlich immer ein Feiertag. Naja, dieses Jahr ein Samstag. Schön. So, Ace of Base auch.
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0: Dienstagmorgen, Ace of Base, ihr hört Antenne Thüringen und wir gucken mal ganz kurz auf die Temperaturen. In Weimar 17 Grad, Wasungen 15, 14 Grad sind es in Wurzbach bis zu 26. Kriegen wir heute dazu ganz viel Sonne, blauer Himmel. Morgen genauso schön bei bis zu 24 Grad.
1: Gleich eine Minute nach 9:30 Antenne Thüringen, der schnellste Verkehrsservice. A4 Richtung Dresden zwischen Kirchheimer Dreieck und Bad Hersfeld, kaputter LKW. A71 Richtung Sangerhausen zwischen Ilmenau West und Ilmenau Ost, Reifenteile. B88 in Königssee, Höhe Gartenstraße, gesperrt nach Unfall. Dann im Wartburgkreis zwischen Großensee und Dankmarshausen in beiden Richtungen auch gesperrt nach Unfall. Blitzer, Erfurt, Bindersleben, Landstraße, Höhe Hauptfriedhof, 30er Zone. Und am Ortseingang Isserstedt, das Richtung Apolda kommt, auch da ist 30, hat Mandy gesehen und gemeldet. Dankeschön. Habt ihr auch was entdeckt? Dann eine Nummer für alles. WhatsApp-Verkehr und mehr. 0800 3x5 2550.
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0: to know.
1: Die Sugar Babes auf Antenne Thüringen. Großartige Girl Group aus Großbritannien,
0: sind ja jetzt
1: aus England.
0: Da. Und Comeback.
1: England kann Girl Groups, ne? Die Spice Girls, Little Mix, die Sugar Babes. Und als ich jetzt auf dem Konzert war in Dublin, also in Irland, habe ich zwei Britinnen getroffen, zwei Moodies. Und denen habe ich das auch erzählt, habe gesagt, ich liebe Großbritannien für die Girl Groups. Und dann haben die mich gefragt, ja, und sag mal eigentlich, warum hat Deutschland keine Boybands?
0: Naja, also wir haben ja ein paar Anteile an Us 5.
1: Gehabt.
0: Wir,
1: ja, das
0: gehabt.
1: Ist ja auch schon vorbei.
0: Wir haben Tokyo Hotel, aber die sind ja keine klassische Boyband.
1: Ja, das
0: habe
1: ich auch gesagt.
0: Hier,
1: ich habe dann gesagt, Tokyo Hotel sind
0: richtig,
1: auch in Asien der
0: Wir Volk. Hatten mal Underground? Wie hießen die denn?
1: Das ist
0: von
1: eine
0: Popstars.
1: Von diesen 1000 Castingshows.
0: So,
1: na, wenn
0: aber
1: du die schon nicht mehr kennst und nicht mehr weißt, wie die heißen, wie sollen das dann die Briten wissen?
0: Naja, die also. Haben halt auch auf Deutsch gesungen, das ist halt auch nichts für die Briten. Also.
1: Gut.

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0: Schönen guten Morgen, hier ist die Antenne Thüringen Morning Show mit Anna und Alex. Toll, dass ihr da seid.
1: Guten Morgen. Was haben wir aus dieser schönen Sendung heute früh gelernt? Dass Oli P. zurück bei GZSZ ist. Morgen Gastauftritt für 2 Folgen und Anna hat das erzählt, hat das recherchiert und seitdem...
0: Leck mich am Ärmel. Ich folge ja Oli P. bei Instagram und GZSZ hat Oli P. in einem Beitrag markiert, dementsprechend wurde der mir auch ausgespielt und ich habe den geliked und jetzt kriege ich nur noch Postings angezeigt von GZSZ.
1: Aber du bist so ein kleines Fangirl, was ist denn
0: von Oli P., aber ich hasse GZSZ. Ich finde das mittlerweile so bescheuert. Tut mir leid.
1: Das
0: waren wirklich gute Zeiten. Mit Ricky Marquardt, Oli P. Jetzt kommt er zurück, hat keine Haare mehr und auch einen neuen Job. Er spielt jetzt einen Standesbeamten. Also er ist immer noch Ricky Marquardt, aber der ist halt jetzt ein Standesbeamter. Weiß nicht, fühle ich irgendwie nicht. Aber naja, wir werden sehen.
1: Aber wir werden es trotzdem gucken, um drüber zu berichten.
0: Na, zumindest die Szenen mit Oli P. werde ich vielleicht mal gucken.

0: SPD. Gleich zwei seiner Vorhaben stehen massiv in der Kritik. Jetzt alle News, die heute Vormittag wichtig sind. Es ist jetzt um 10.
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2: Guten Tag. Die schwarz-rote Koalition streitet in der Gesundheitspolitik auf immer mehr Ebenen. Neben dem Gerangel um die Pflegereform geht es inzwischen auch um bezahlte Kinderkrankentage. Gesundheitsminister Lindemann will deren Anzahl wieder reduzieren.
3: Geht es nach dem CDU-Ressortchef, können Eltern künftig wieder nur 10 statt 15 Tage pro Kind und Jahr nutzen. Lindemanns Begründung, die Erhöhung war eine Corona-Sonderregel, nach mehrfacher Verlängerung soll sie nun auslaufen. Die SPD hält dagegen, Familien würden diese zusätzliche Unterstützung brauchen und außerdem folge die Kürzung der Kinderkrankentage einer ähnlichen Logik wie die Krankschreibung ab Tag 1. Sie stelle Arbeitnehmer unter Generalverdacht. Lindemann bekommt vom Koalitionspartner also immer mehr Kontra, seinen Gesetzentwurf zur Pflege, aber will er morgen unbeirrt ins Kabinett einbringen. Thomas Bleskin, Antenne Thüringen, Nachrichtenredaktion.
2: Ein Motorradfahrer ist bei einem Unfall in Langenwolschendorf im Landkreis Greiz schwer verletzt worden. Der 48-Jährige hatte auf dem Sonnenrundweg die Kontrolle verloren und war gestürzt. Er kam mit einem gebrochenen Sprunggelenk und weiteren Verletzungen ins Krankenhaus. Ein Drogenschnelltest reagierte positiv auf Cannabis und Amphetamin. Laut Polizei hatte der Mann auch keinen gültigen Führerschein. Rabatte bei jedem Einkauf, das verspricht Lidl mit seiner Lidl Plus App. Die Verbraucherzentralen bezweifeln allerdings, dass wirklich jeder davon profitiert und haben Klage erhoben. In diesen Minuten will das Oberlandesgericht in Brandenburg an der Havel eine Entscheidung dazu verkünden.
4: App öffnen, womöglich noch einen Coupon aktivieren. Für ältere Menschen oder Menschen mit Behinderung ist das schwierig, findet der Verbraucherzentrale Bundesverband. Er sieht die Gleichbehandlung verletzt, wenn nicht wirklich jeder von Vergünstigungen profitieren kann. Die Verbraucherzentrale hatte auch gegen die Rabatt-Apps von Penny und Netto geklagt, bislang ohne Erfolg. Das gesamte Thema könnte letztlich beim Bundesgerichtshof landen. Finn Wiens, Antenne Thüringen, Nachrichtenredaktion.
2: In Berlin wird zur Stunde der Deutsche Schulpreis verliehen. Den Hauptpreis übergibt dabei Bundeskanzler Merz persönlich. 15 Schulen sind noch in der Endausscheidung dabei. Darunter ist auch die staatliche Grundschule Tannroda, ein Ortsteil von Bad Berka. Allein durch die Finalteilnahme gibt's bereits 5.000 Euro für die Schule. Wird sie zur besten Schule bundesweit gekürt, dann gibt es sogar 100.000 Euro. Bewertet werden Faktoren wie Unterrichtsqualität, aber auch der Umgang mit Vielfalt.
0: Viel blauer Himmel. Sieht doch so toll aus. Der Tag von gestern wurde kopiert und heute einfach eingefügt. Schön. Das machen wir morgen nochmal. Und am Donnerstag auch. Allerdings nur am Vormittag, Nachmittag dann wieder ein paar Schauer vorbei.
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0: Plus 3 Minuten nach 10, Antenne Thüringen, der schnellste Verkehrsservice auf der B88 Königssee in Höhe Gartenstraße, gesperrt nach einem Unfall. Und im Kyffhäuser Kreis zwischen Esperstedt und Ringleben halbseitig gesperrt, auch da nach einem Unfall. Und im Kreis Weimar Land zwischen Wormstedt und Eckholstedt in beiden Richtungen gesperrt, auch da ein Unfall. Blitzer. Erfurt, Windesleben Landstraße, Höhe Hauptfriedhof in beiden Richtungen und Ortseingang Isserstedt aus Richtung Apolda. Wir wünschen eine gute Fahrt.
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0: Einen schönen Dienstagvormittag.

0: Yeah.
1: Ja, dieses Yeah, ist das vielleicht so ein kleiner Yeah-Jubelschrei? Ich habe da ein Schloss gefunden. Also haltet Ausschau, denn jedes, was ihr jetzt vielleicht findet, da könnte ganz, ganz viel Kohle drin sein.
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1: 10.000 Euro. Das ist eine Eins mit ganz vielen Nullen hinten dran. Und das ist das, was ihr vielleicht aus dem nächsten Schloss rausholt. Die Schatzsuche hier in Thüringen. Überall hängen Schlösser. Und wenn ihr eins findet, dann ruft ihr uns ja an unter 0800 3x die 52550. Tja. Und das 10.000 Euro Schloss wurde von euch immer noch nicht gefunden. Es hängt aber schon längst. So, und das heißt, ihr guckt mal ganz genau. Und jeden Morgen hier auf Antenne Thüringen in unserer Morningshow mit Anna und Alex gibt es einen neuen Tipp, wo es vielleicht hängen könnte. Einschalten lohnt sich dann also. Und aufmachen erst recht. Ruft dann an, wenn ihr es gefunden habt. Bis gleich hoffentlich.
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0: Naked Sugar, Love is in the Air, es ist Antenne Thüringen hier und erstmal Glückwunsch nach Bad Berka. Gerade eben wurde es verkündet, ist heute Preisverleihung des Deutschen Schulpreises 2026 und da gibt es ja mehrere Kategorien und in einer wurde auch die Grundschule in Tannroda ausgezeichnet. Toll und Glückwunsch nach Bad Berka. Wir bleiben natürlich mit unseren Reportern am Thema dran und werden das natürlich noch ein bisschen auswerten und auch ein bisschen feiern heute, ist ja ganz klar. So, und jetzt die Thüringen-Reporter aus eurer Region.
1: Für Mittelthüringen, Leonie Straßburger.
2: Guten Tag. 8 Tegut-Filialen in Erfurt und Weimar werden von Edeka übernommen. Das Bundeskartellamt hat jetzt die Übernahme von 178 Tegut-Filialen durch Edeka freigegeben, darunter 5 in Erfurt und 3 in Weimar. Die Supermärkte werden also zu Edeka- oder Netto-Filialen umgestaltet werden. 24 Standorte, an denen der Konzern auch Interesse hatte, dürfen in den nächsten 4 Jahren aber erstmal nicht übernommen werden, so auch deren der Bergener Straße in Erfurt-Marbach. Neben Edeka und Tante Enzo hatte auch Rewe Interesse angemeldet. Das Bundeskartellamt entscheidet hier noch über etwa 40 Filialen. Die Liste ist hier aber noch nicht bekannt. Laut dem Tegut-Konzern würden alle noch nicht vergebenen Filialen in einem Bieterverfahren angeboten werden. In Erfurt haben Diebe auf 2 Baustellen Werkzeuge im Wert von fast 10.000 Euro gestohlen. Am Wochenende haben die

0: Liebe in Möbisburg einen Maschendrahtzaun von einem Baustellengelände durchgeschnitten und dann das Vorhängeschloss von einem Baucontainer durchtrennt. Daraus haben sie dann Baugeräte wie Akkuschrauber, Schlagbohrer, einen Laser und einen Stemmhammer im Wert von 8.000 Euro gestohlen. Auch in der Nordhäuserstraße wurden Lagercontainer aufgebrochen und Werkzeuge im Wert von über 1.000 Euro gestohlen.
1: Und aber viel blauem Himmel. Sonne, 26 Grad, auch morgen nochmal ein schöner sommerlicher Tag und das im Herbst, toll. Donnerstag haben wir dann Nachmittag wieder ein paar Schauer. Es ist jetzt 2 Minuten gleich nach 10:30, Antenne Thüringen, der schnellste Verkehrsservice. A4 Richtung Frankfurt in der Abfahrt Eisenach West. Vorsicht, Reifenteil auf dem Beschleunigungsstreifen. Dann B88, Königssee in Höhe Gartenstraße gesperrt nach einem Unfall und im Kyffhäuser Kreis zwischen Esperstedt und Ringleben halbseitig gesperrt nach einem Unfall. Blitzerhammer Erfurt in der Bindersleben-der Landstraße Höhe Hauptfriedhof in beiden Richtungen und Ortseingang Isserstedt aus Richtung Apolda. Wir wünschen eine gute Fahrt. Jetzt mit Miles Smith. Und

0: Die Eltern kennen das. Der Kopf ist voll mit To-Dos, Einkaufslisten, Fußballtraining, Arzttermine, Essensplanung. Das ist so ein bisschen wie ein Zweitjob neben der Arbeit und deshalb geben immer mehr Menschen Aufgaben an die künstliche Intelligenz ab.
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0: Ja, Ron, Stress macht ja bekanntlich krank und wer sich im Alltag ein bisschen mehr Entlastung wünscht, ja, kann die KI für sich nutzen. Wobei, genau, hilft mir die wie und wie geht denn das?
2: Also Tools wie ChatGPT, Claude oder Gemini, die können beispielsweise Wochenpläne erstellen, Einkaufslisten schreiben, Essensideen liefern, samt der ganzen Wochenplanung und Einkaufsliste. Sogar der Kühlschrank kann gefilmt werden, wenn man zum Ende der Woche nur noch Reste hat und nicht genau weiß, was man daraus kochen könnte. Die KI hat auf jeden Fall eine Idee und so landet viel weniger im Müll.
0: Genial. Und hast du noch ein paar Tipps, wie uns die KI im Alltag helfen kann?
2: Ja, es geht eigentlich alles. Kalender, Aufgabenplanung beispielsweise, Terminerinnerung, Vorschläge für Freizeitaktivitäten, auch die Partyplanung für Geburtstage, die wird übernommen, Packlisten für den Urlaub, persönliche Ausmist-Challenge oder Vorlesegeschichten. Man kann sich Putzpläne erstellen lassen, die KI korrigiert die Hausaufgaben der Kinder, gibt Lerntipps oder Bastelideen für Regentage. Trotz allem, gerade wenn es um Fakten geht oder um Hausaufgaben beispielsweise, immer noch mal gegenchecken, denn das wissen wir, KI macht natürlich auch Fehler.
0: Dankeschön, Ron.
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4: Die Europäische Staatsanwaltschaft, die ermittelt gerade gegen eine Bande, die Millionen Handykäufer in Europa betrogen haben soll. Jetzt alle News, die heute Vormittag wichtig sind. Es ist jetzt um 11.
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1: Guten Tag. Handykäuferinnen und Käufer in der ganzen EU wurden wohl hinters Licht geführt. Kriminelle sollen im großen Stil Handys im Netz als Neuware verkauft haben, die eigentlich aus alten Teilen zusammengesetzt waren. In dem Zusammenhang läuft aktuell eine europaweite Großrazzia mit rund 160 Durchsuchungen in Deutschland und 18 weiteren Ländern. Das hat die Europäische Staatsanwaltschaft in Luxemburg mitgeteilt.
2: Die Rede ist von einem Schaden für die betrogenen Verbraucherinnen und Verbraucher von mindestens 300 Millionen Euro. Im Visier der Ermittler ein Top-Anbieter für Handys im Internet. Demnach lief das Ganze wohl so ab: In Hongkong und den Vereinigten Arabischen Emiraten wurden Mobiltelefone aus gebrauchten Bauteilen zusammengesetzt, sauber gemacht und neu verpackt in die Niederlande verschickt. Aus Lagern in Deutschland wurden die Mogelhandys dann auf Online-Marktplätzen in der gesamten EU verkauft. Insgesamt wohl mehr als 1 Million Handys führender Hersteller im Lauf der letzten 8 Jahre. Katrin Müller, Antenne Thüringen, Nachrichtenredaktion.
1: Thüringen führt als erstes Bundesland eine selbstentwickelte digitale Gefangenenakte ein. Sie soll morgen am Mittwoch an den Start gehen. In der E-Akte werden dann ganz verschiedene Unterlagen zusammengeführt. Beschäftigte mit entsprechender Berechtigung können darauf zugreifen und Dokumente im System auch bearbeiten. Das soll Arbeitsabläufe erleichtern und den Papierverbrauch senken. Jetzt wird's ungemütlich für die frühere Intendantin des RBB, Patricia Schlesinger. Das Landgericht Berlin hat eine Anklage der Generalstaatsanwaltschaft unter anderem wegen Untreue zugelassen. Damit muss Schlesinger vor Gericht. Ihr wird Vetternwirtschaft, Vorteilsnahme und Verschwendung vorgeworfen. Dabei ging's um umstrittene Beraterverträge, eine Gehaltserhöhung mit ordentlich Boni, einen hochwertigen Dienstwagen und die Nobelrenovierung ihres Büros. Alles im öffentlich-rechtlichen Rundfunk. Schlesinger selbst weist alle Vorwürfe zurück. Der RBB hatte sie fristlos entlassen. Dagegen war sie vor Gericht gezogen. Die Grundschule Tannroda, das ist ein Ortsteil von Bad Berka, hat den Deutschen Schulpreis gewonnen. Es wurde dann aber leider doch nicht der Hauptpreis mit 100.000 Euro, sondern nur der 4. Platz. Dafür gibt's 5.000 Euro. Schulleiterin Manuela Döring weiß aber schon, wie sie das Geld investieren will.
3: Da gibt es eine Feier auf alle Fälle und das Preisgeld. Und da haben wir schon Ideen, was wir natürlich da umsetzen würden wollen. Ich würde einen Kreativraum bauen.
1: Die Grundschule Tannroda ist im Vergleich eher klein mit etwas über 100 Schülern und 7 Lehrkräften und sie ist stolz, dass sie es trotzdem in die Endrunde des Wettbewerbs in Berlin geschafft hat.
4: Herzlichen Glückwunsch nach Bad Berka, Tannroda. Ach schön, blauer Himmel, so schön wie das Wetter heute, 26 Grad, morgen auch 26 Grad mit tollem Sonnenschein und am Donnerstag kommt dann Nachmittag wieder ein bisschen Sonne dazu.
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4: Also habt ihr schon mal mitgekriegt, Regen dann am Donnerstagnachmittag. So, jetzt haben wir es 4 Minuten nach 11, Antenne Thüringen, der schnellste Verkehrsservice, aktuell nichts los. Aber Blitzer gibt's, Ortseingang Isserstedt aus Richtung Apolda, aus einem silbernen Caddy, da ist 30 erlaubt. Wir wünschen eine gute Fahrt.
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4: Einen schönen Dienstagvormittag jetzt mit Taylor Swift.

0: immer mit offenen Augen und konzentriert, vielleicht ein bisschen konzentrierter als sonst, hier durch Thüringen fahren, laufen, vielleicht auch mit dem Hund Gassi gehen. Denn jedes Schloss, was ihr jetzt irgendwo am Rand seht, was irgendwo festgemacht ist, mit unserem Schildchen dran, da könnten ganz viel Kohle drin sein.
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0: Genau, in der Morning Show gibt es jetzt in dieser Woche als Special, damit ihr das endlich mal findet, die 10.000 Euro, gibt es einen genauen Tipp, wo es hängen könnte. Oh. Habt ihr vielleicht heute Morgen schon gehört bei Anna und Alex? Ja? Hat die Anna schon mal so einen kleinen Tipp gedroppt? Und für alle, die es vielleicht nicht mitbekommen haben. Anna, der Tipp nochmal hier.
2: Das 10.000 Euro Schloss, der Ort, an dem es hängt, hat etwas mit Tal zu tun.
0: Okay, es hat etwas mit Tal zu tun. Gut, der Björn hier, wer ist denn da?
3: Hallo, hier ist die Silke.
0: Hallo Silke, grüß dich.
3: Ich habe die Box gefunden.
0: Wo denn?
3: Und zwar in Bad Hennstedt im Goetheweg.
0: Ah, okay, wo hat es genau gehangen, das Schloss?
3: Am Baum.
0: Okay. Etwas höher? Oder war das so im Sichtfeld?
3: Nee, am Sichtfeld, genau.
0: Ah, okay, alles klar. Versteckt oder konnte man es eher schon so genauer sehen?
3: Also ich habe es nicht gleich gesehen. Ich habe dann nur was Rotes gesehen. Da habe ich gedacht, was hängt denn da? Und dann bin ich hin und habe ich gesehen, dass es von Antenne Thüringen ist.
0: Genau, und hast du jetzt angerufen. Jetzt willst du natürlich den Code haben fürs Schloss.
3: Genau.
0: Silke, du hast ja bis zu 10.000 Euro können drin sein.
3: Ja, ich weiß.
0: Drück mal die Daumen. Welches Schloss ist es denn?
3: Die 82 ist das.
0: Dann kriegst du jetzt von mir einen Code und zwar ist das die 8742. Dann guckst du mal rein.
3: Jawohl. Jawohl, ich hab's auf.
0: Sehr gut.
3: Es sind 2 Tickets für das Konzert in der Messehalle Erfurt.
0: Antenne Thüringen, das Konzert im April im nächsten Jahr. Du bist dabei. Herzlichen Glückwunsch.
3: Danke, super.
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0: Years and Years auf Antenne Thüringen. Und aus, das gibt's gleich mit Electrified, genauso wie passend zum Wetter Dario G. Wollen wir gleich zusammen laut machen? Na los.
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0: Dario G. mit Sandscheim. Es ist Antenne Thüringen hier und jetzt die Thüringen-Reporter aus eurer Region.
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2: Guten Tag. Die Grundschule Tannroda in Bad Berka hat es geschafft. Sie haben den Deutschen Schulpreis gewonnen. Sie sind eine von 5 Schulen, die neben dem Hauptpreis Preisträger des Deutschen Schulpreises 2026 sind. Schulleiterin Manuela Döring freut sich sehr über die Auszeichnung.
3: Wir haben es gehofft, aber wir waren so erstaunt, dass wir das geschafft haben. Ja, und jetzt sind wir natürlich oberstolz und mega stolz sind wir. Und ich freue mich auch für meine Kollegen, weil die das auch verdient haben, diese Wertschätzung. Wir haben inklusiven Unterricht, wir arbeiten mit allen Kindern hier zusammen. Jeder kann individuell gefördert werden, arbeitet an seinen eigenen Lernplänen. Und die Kinder lernen auch, Aufgaben selbstständig in Angriff zu nehmen, sich selbstständig zu planen. Oberstes Motto ist bei uns: Lernen macht Spaß.
2: Mit diesem Konzept wollen sie den Kindern gerechter werden. Durch Lernzielkontrollen wird der Lernfortschritt festgehalten. Die Kinder werden nicht mit Ziffern bewertet. Stattdessen wird ihnen gezeigt, wo sie gerade stehen und wo noch Verbesserungsmöglichkeiten sind und Lernziele erreicht werden können. Dazu kommt das Bewegungskonzept, durch das die Lernbedingungen noch verbessert werden.
0: Wir haben jetzt einen schönen blauen Himmel, tolles sommerliches Wetter, auch morgen nochmal bei bis zu 26 Grad, Donnerstag auch anfangs schön, später kommen dann am Nachmittag ein paar Regentropfen auf uns zu. Wir haben es genau 3 Minuten nach 11:30, Antenne Thüringen, der schnellste Verkehrsservice im Moment auf der A4 Richtung Frankfurt. Die Auffahrt Erfurt West, Vorsicht, kaputtes Auto dort in der Kurve. Dann geht's weiter auf der A4. In Richtung Frankfurt zwischen Jena Zentrum und Jena Göschwitz, Vorsicht, Reifenteil auf der Fahrbahn, steht ein kaputtes Auto in der Baustelle. A9 Richtung Berlin zwischen Bergbad Steben und Rudolfstein, Vorsicht, das sind Fahrzeugteile auf der Fahrbahn. Und Blitzer haben wir, B281 kurz vorm Ortsausgang Saalfeld Richtung Arnsgereuth, hat Steffen gesehen, und Ortseingang Isserstedt aus Richtung Apolda. Gute Fahrt mit Martin Garrix und Ed Sheeran. Hier ist Björn bei der Arbeit, es geht auf in Richtung Dienstag, Mittagspause.

0: So, während Vanessa Carlton hier noch am Klavier sitzt mit 1000 Miles auf Antenne Thüringen, gibt es Jubel in Bad Berka-Tannroda.
1: Die vierte Schule, die mit dem Deutschen Schulpreis 2026 ausgezeichnet wird, oh, liebe Maus, nochmal durchatmen, ist eine Grundschule, in der es keine Ziffernnoten gibt. Wir sagen herzlichen Glückwunsch an die staatliche Grundschule Tannroda in Bad Berka.
0: Und da wurde gejubelt, natürlich Glückwunsch. Also, gibt mehrere Preise, mehrere Kategorien und die vierte Schule Tannroda, Glückwunsch. Gibt auch einen Haufen Geld und natürlich kann man mit dem Geld auch was anfangen. Also es ist toll und ich kann schon verstehen, also die Schüler dort, warum ist es denn bei euch so toll?
2: Ich finde ganz toll an der Schule hier, dass man altersübergreifend lernen kann und dass man auch weiß, dass seine Freunde auf einen warten.
3: Wir haben uns dafür auch angestrengt und die Lehrer, die machen auch sehr guten Unterricht.
4: An unserer Schule noch besonders ist, dass wir ohne Noten lernen und wir finden das gut, weil wir dann uns nicht aneinander messen und dann halt sagen, ich habe eine 1 und du hast eine 2 und weil wir dann halt auch mehr wissen, was wir jetzt gut können und was nicht.
0: Ja, und Lernfortschritt und Kreativität durch Bewegung, auch das spielt dort eine große Rolle. Ach, es ist toll, das zu sehen, dass auch mal tolle Dinge direkt hier aus unserem wunderschönen Bundesland kommen, hier aus Thüringen. Glückwunsch nach Tannroda Bad Berka. Und es wird schon geplant mit der Kohle. Und zwar soll ein toller Kreativraum entstehen. Also herzlichen Glückwunsch, wir können stolz drauf sein.
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6: 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Pilzsporen bleiben das Einzige, was empfindliche Atemwege heute noch reizen könnte. Die klassische Pollenflugvorhersage meldet für heute keine nennenswerte Belastung. Gut für Allergiker. 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

Chill out, so kurz vor 12. Warum denn nicht? Mal ganz kurz durchpusten. So die Jahreszeit, wo man dann früh morgens schon ein Risiko eingeht, wenn man sagt, man lässt die Jacke zu Hause. Ich hab's mal riskiert. Nicht bereut. Also tolles Wetter heute. Olivia

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4: Da wird heute aber noch gefeiert. Eine Schule aus dem Weimarer Land hat 30.000 Euro beim Deutschen Schulpreis gewonnen. Jetzt an den News, die heute Mittag wichtig sind. Es ist jetzt um 12.
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5: Guten Tag. Der Deutsche Schulpreis geht in diesem Jahr nach Hessen. Die Bertha von Suttner Schule in Mörfelden-Walldorf südwestlich von Frankfurt kann sich über das Preisgeld von 100.000 Euro freuen. 6 weitere Schulen wurden bei der Preisverleihung in Berlin mit jeweils 30.000 Euro ausgezeichnet. Darunter ist auch die staatliche Grundschule Tannroda im Weimarer Land.
6: Große Freude bei Schulleiterin Manuela Döring. Mit dem Preisgeld will sie einen Kreativraum an ihrer Schule bauen. Gefeiert wird natürlich auch wenn es nicht zum ersten Platz gereicht hat. Die Auszeichnung freut die Schulleiterin vor allem, weil sie zeigen kann, dass auch kleine Schulen im ländlichen Raum einen Top-Unterricht ermöglichen. Der Deutsche Schulpreis wird seit 2006 für eine besonders gute Schulqualität vergeben.

0: Ausrichter sind die Robert-Bosch-Stiftung und die Heidehof-Stiftung. Leonie Straßburger, Antenne Thüringen, Nachrichtenredaktion.
1: Die bisherigen Windvorranggebiete in Ostthüringen sind unzulässig. Das hat Thüringens Oberverwaltungsgericht nach der Klage von zwei Windkraftbetreibern entschieden. Danach ist der Regionalplan Windenergie aus dem Jahr 2020 gekippt. Er legt unter anderem fest, welche Gebiete für Windenergie in Frage kommen und welche nicht. Nach Auffassung des Gerichts wurden dabei aber bestimmte Landschaftsschutzgebiete bei der Planung fehlerhaft ausgeschlossen. Die Planungsgemeinschaft hätte jedes dieser Gebiete einzeln prüfen müssen. Die Menschen in Thüringen haben großes Vertrauen in die Arbeit der Polizei. Das zeigt die jetzt vorliegende Dunkelfeldstudie Sicherheit und Kriminalität in Deutschland 2024.
2: Für die Befragung wurden in Thüringen rund 8.700 Fragebögen ausgewertet. Etwa 9 von 10 Befragten erleben die Polizei dabei als respektvoll und professionell. Gleichzeitig wünschen sich knapp 85% mehr Polizeipräsenz im öffentlichen Raum. Viele halten die Polizei zudem für überlastet. Von den untersuchten Straftaten berichteten die Befragten besonders häufig über Cyberkriminalität und Betrug. Auch beim Sicherheitsgefühl zeigen sich Unterschiede. Tagsüber fühlen sich die meisten Menschen in ihrer Wohngegend sicher. Nachts ist das Sicherheitsgefühl geringer, besonders an Bahnhöfen und in Parks. Cornelia Schiedlow, Antenne Thüringen, Nachrichtenredaktion.
1: Wegen des Verdachts auf millionenfachen Betrug mit online verkauften Handys läuft derzeit eine europaweit angelegte Großrazzia. Kriminelle sollen im großen Stil Handys im Netz als Neuware verkauft haben, die eigentlich aus alten Teilen zusammengesetzt waren. Ermittler durchsuchen aktuell rund 160 Orte in 19 Ländern, darunter auch Deutschland. Die Europäische Staatsanwaltschaft in Luxemburg leitet die Ermittlungen. Sie schätzt den Schaden für die Verbraucher in der EU auf mindestens 300 Millionen Euro.
3: So, auch in der Mittagspause heute schönes Wetter. Sieht richtig gut aus mit blauem Himmel, Sonnenschein. Temperaturen heute so um die 26 Grad. Auch morgen sehr warm, ein sehr warmer Spätherbst. Nee, Spätsommer, Frühherbst, was auch immer. Wir verlängern den Sommer einfach. Donnerstag sieht es auch nochmal ganz gut aus, allerdings Nachmittag dann ein paar Regentropfen.
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3: So, es ist 4:04, Antenne Thüringen, der schnellste Verkehrsservice. Wir gucken jetzt auf die A4 Richtung Dresden. Zwischen Jena Zentrum und Jena Göschwitz und Jena Zentrum im Lobdeburg-Tunnel. Vorsicht, da liegt so ein Plastikteil auf der Fahrbahn. Dann A4 Richtung Frankfurt zwischen Stadtroda und Jena Göschwitz. Vorsicht, Reifenteile und ein kaputtes Auto in der Baustelle. Es dauert dort eine Viertelstunde länger. A4 Richtung Frankfurt, die Auffahrt Erfurt-West. Vorsicht, kaputtes Auto in der Kurve. A9 Richtung Berlin zwischen Bergbad Steben und Rudolfstein. Vorsicht, da sind Fahrzeugteile. Und B85 zwischen Treustädt und Bad Berka in beiden Richtungen. Vorsicht, da sind Personen auf der Fahrbahn. Blitzer haben wir. B281 kurz vor dem Ortsausgang Saalfeld Richtung Arnsgereuth hat Steffen gesehen. Und am Ortseingang Isserstedt aus Richtung Apolda aus einem silbernen Caddy. Das ist eine 30er-Zone.
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3: Mittagspause und Jennifer Lopez mit David Guetta, die sind auch dabei.

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0: Ha? 10.000 Euro. Das ist eine Riesensumme. Ich glaube, ihr wüsstet auch sofort, was ihr damit macht mit den 10.000 Euro. Und deswegen ruft er dann auch an, wenn ihr ein Schloss gefunden habt. Überall hängen welche hier in Thüringen. In jedem könnte es sein. Die Chance rückt immer, immer, immer näher. Auch für Philipp in Sonneberg.
2: Ich bin gerade im Auto und mache gleich Mittagspause.
0: Ah, okay. Das trifft sich ja gut. Ich meine, wir haben ja Mittag, klar. Warum rufst du mich jetzt an?
2: Ich habe ein Schloss gefunden.
0: Und da sitzt du im Auto? Sind bei dir im Auto festgemacht oder was?
2: Nein, ich habe es mitgenommen.
0: Wie konntest du das mitnehmen? Wie geht denn das? Ist doch fest.
2: Tja, ich konnte es runterziehen vom Baum.
0: Ah, okay. Hast aber hoffentlich nichts kaputt gemacht.
2: Nein, natürlich nicht.
0: Gut. Welche Nummer hat denn das Schloss? Sollen wir mal reingucken wollen?
2: Das ist die Nummer 118.
0: Und du weißt, was da drin sein kann?
2: Ja, Geld vermutlich. Bis zu 10.000 Euro.
0: Hast du dir schon mal so Gedanken gemacht, was du damit machen würdest, wenn jetzt mal so zack, plupp, 10.000 Euro?
2: Puh, ich glaube, das meiste sparen. Vielleicht mal in Urlaub fahren.
0: Also jetzt keine großen Sprünge machen, ganz entspannt.
2: Nein, das noch nicht, genau.
0: Gut, bist also eher so der sichere Typ.
2: Ja.
0: Der Code für dieses Schloss ist die 4.
2: 4.
0: 2.
2: 2.
0: 5.
2: Ja.
0: Und die 7.
2: Die 7.
0: Mach mal auf das Ding.
2: 100 Euro.
0: Wow.
2: Super, freue ich mich.
0: Ja.
2: Vielen Dank.
0: Ein schöner grüner Schein.
2: Nein, 250er.
0: Ah, hatten wir wahrscheinlich keinen mehr.
2: Da kann man mal super zu zweit essen gehen.
0: Natürlich. Dann lass es dir schmecken oder Spaß wieder in Urlaub.
2: Genau, das mache ich. Vielen Good. Dank.
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0: von Jafir hier in der Mittagspause. Und jetzt die Thüringen-Reporter aus eurer Region.
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2: Guten Tag. 8 Tegut-Filialen in Erfurt und Weimar werden von Edeka übernommen. Das Bundeskartellamt hat jetzt die Übernahme von 178 Tegut-Filialen durch Edeka freigegeben, darunter 5 in Erfurt und 3 in Weimar. Die Supermärkte werden also zu Edeka- oder Netto-Filialen umgestaltet werden. 24 Standorte, an denen der Konzern auch Interesse hatte, dürfen in den nächsten 4 Jahren aber erstmal nicht übernommen werden.

0: So auch der in der Bergener Straße in Erfurt-Marbach. Neben Edeka und Tante Enzo hatte auch Rewe Interesse angemeldet. Das Bundeskartellamt entscheidet hier noch über etwa 40 Filialen. Die Liste ist hier aber noch nicht bekannt. Laut dem Tegut-Konzern würden alle noch nicht vergebenen Filialen in einem Bieterverfahren angeboten werden. In Erfurt haben Diebe auf zwei Baustellen Werkzeuge im Wert von fast 10.000 Euro gestohlen. Am Wochenende haben die Diebe in Möbisburg einen Maschendrahtzaun von einem Baustellengelände durchgeschnitten und dann das Vorhängeschloss von einem Baucontainer durchtrennt. Daraus haben sie dann Baugeräte wie Akkuschrauber, Schlagbohrer, einen Laser und einen Stemmhammer im Wert von 8.000 Euro gestohlen. Auch in der Nordhäuserstraße wurden Lagercontainer aufgebrochen und Werkzeuge im Wert von über 1.000 Euro gestohlen.
1: Also heute viel blauer Himmel. Verlängerung vom Sommer auch im Herbst, das geht, kein Problem. Morgen das Gleiche, bei 26 Grad ganz viel Sonne. Donnerstag geht's auch erstmal so los, allerdings am Nachmittag dann ein paar Schauer. Los, genau 3 Minuten nach 12:30, Antenne Thüringen, der schnellste Verkehrsservice, ist ein bisschen was los. A4 Richtung Dresden, zwischen Jena-Göschwitz und Jena-Zentrum im Lobdeburg-Tunnel, Vorsicht, ein Plastikteil. Dann A4 in Richtung Frankfurt. Zwischen dem Hermsdorfer Kreuz und Stadtroda, Vorsicht, das sind 2 kaputte Fahrzeuge, staut sich. A4 Richtung Frankfurt zwischen Stadtroda und Jena-Göschwitz, Vorsicht, Reifenteil auf der Fahrbahn, steht auch ein kaputtes Auto in der Baustelle, eine Viertelstunde circa länger. Und A4 Richtung Frankfurt in der Auffahrt Erfurt-West, gesperrt, kaputtes Auto. Und B85 zwischen Treustädt und Bad Berka in beiden Richtungen, Vorsicht, das sind Personen auf der Fahrbahn. Blitz haben wir auch, B281 kurz vor dem Ortsausgang Saalfeld Richtung Arnsgereuth, hat Steffen gesehen. Vielen Dank und gute Fahrt.
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1: Hier ist Björn bei der Arbeit in der Mittagspause. Einen schönen Dienstag.

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1: Emmy Abel hält alles aus. Das Durchgangslager Westerburg mit 4 Jahren, die KZs Amersfoort, Ravensbrück und Bergen-Belsen, den Tod ihrer Eltern, jeden Tag Fisch im Kinderheim, den sexuellen Missbrauch ihres Pflegevaters. Emmy ist eine Heldin, schreibt Barbara Jehlen, Comic-Künstlerin und Autorin. Ihre Graphic Novel Emmy Abel, die Farbe der Erinnerung, ist 2023 bei Reprodukt erschienen. Emmy und Barbara lernten sich 2019 in der Gedenkstätte Ravensbrück kennen. Dort, wo Emmy als Zeitzeugin mit jungen Menschen spricht.
2: Wir haben uns kennengelernt über ein internationales wissenschaftlich-künstlerisches Projekt, Survivor-Centered Visual Narratives, das sich genau diese Form der Zusammenarbeit zur Aufgabe gemacht hat, nämlich ZeichnerInnen in Verbindung zu setzen mit Überlebenden von Genoziden und darüber gemeinsam nachzudenken und das zu begleiten, wie können wir Erinnerungen von Überlebenden weitererzählen, wie können wir sie in Bildern erzählen, wie können wir sie erzählbar machen.
1: Lange konnte Emmy Abel nicht über all ihr Leid sprechen. Barbara Jehlen trifft sie immer wieder, besucht sie auch in ihrem Zuhause in Israel.
2: Also Emmy hat mir sehr viel ihrer Zeit geschenkt und ich habe erstmal zugehört, Fragen gestellt, weiter recherchiert und bin mit neuen Fragen zurückgekommen. Aber dann habe ich angefangen zu zeichnen und habe ihr sehr bald auch diese Zeichnungen gezeigt. Und dann ist eigentlich das Wichtigste passiert, nämlich sie konnte das Visualisierte sehen. Sie konnte darauf reagieren und hat mir sehr klar auch gesagt, das ist so, wie ich es erinnere. Das war anders und hier weiß ich es nicht mehr. Hier musst du nochmal die HistorikerInnen fragen.
1: Bis das Buch fertig ist, bleibt es ein Dialog zwischen Emmy und Barbara. In der Gedenkstätte Buchenwald, unweit, wo Emmys Vater ermordet wurde, gibt es noch bis zum 25. Oktober die Ausstellung Emmy Abel, die Farbe der Erinnerung.
2: So sieht man dort fertige Seiten, man sieht natürlich auch Bilder von Emmy Abel, man sieht aber eben auch Skizzen, man sieht Vorarbeiten, man sieht Zitate aus dieser Zusammenarbeit und man sieht auch die Dokumente, mit denen wir gearbeitet haben. Also ich nenne das Puzzle der Erinnerung, also diese vielen Versatzstücke, die wir zusammensetzen, um eine Erzählung zu schaffen.
1: Marie-Louise Eberhardt, Antenne Thüringen, katholische Redaktion.
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Republic. Das Ende der Mittagspause, so kurz vor eins hier auf Antenne Thüringen. Björn Köbis im Studio und vielleicht ja heute nochmal eins der letzten Eis in diesem Jahr probieren. Wetter lässt es ja zu. Und was ganz Neues ins Ohr lassen, Tiffany Ahrens.

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5: Handykäufer in der ganzen EU wurden wohl hinters Licht geführt, haben online neue Handys gekauft, aber gebrauchte Teile bekommen. Jetzt eine News, die heute Mittag wichtig sind. Es ist jetzt um 1.
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6: Guten Tag. In 19 europäischen Ländern läuft eine Großrazzia gegen Betrüger. Sie sollen im großen Stil Handys im Netz als Neuware verkauft haben. Die Geräte aber waren aus alten Teilen zusammengebaut. Polizei, Zoll und Steuerfahnder durchsuchen gerade 160 Objekte. Das hat die Europäische Staatsanwaltschaft in Luxemburg mitgeteilt.
7: Die Rede ist von einem Schaden für die betrogenen Verbraucherinnen und Verbraucher von mindestens 300 Millionen Euro. Im Visier der Ermittler ein Top-Anbieter für Handys im Internet. Demnach lief das Ganze wohl so ab: In Hongkong und den Vereinigten Arabischen Emiraten wurden Mobiltelefone aus gebrauchten Bauteilen zusammengesetzt, sauber gemacht und neu verpackt in die Niederlande verschickt. Aus Lagern in Deutschland wurden die Mogelhandys dann auf Online-Marktplätzen in der gesamten EU verkauft. Insgesamt wohl mehr als 1 Million Handys führender Hersteller im Lauf der letzten 8 Jahre. Katrin Müller, Antenne Thüringen, Nachrichtenredaktion.
6: Die Grundschule Tannroda aus Bad Berkak gehört zu den Siegern beim Deutschen Schulpreis. Sie ist eine von insgesamt 6 Schulen, die heute Vormittag ausgezeichnet wurden. Und sie bekommt 30.000 Euro Preisgeld. Was sie besonders macht, die rund 100 Schülerinnen und Schüler lernen ohne Noten. Stattdessen werden die Leistungen ausführlich bewertet. Gelernt wird in altersgemischten Gruppen, fächerübergreifend und projektorientiert. Der Deutsche Schulpreis wird für eine besonders gute Schulqualität vergeben. Mit dem Preisgeld kann jetzt ein neuer Kreativraum gebaut werden, freut sich Schulleiterin Manuela Döring. Ein randalierender Mitarbeiter hat auf einem Firmengelände im Kreis Schmalkalden-Meiningen großen Schaden angerichtet. In Trusetal ist der 50-Jährige gestern ausgerastet. Er verschloss das Zufahrtstor, damit die Kollegen nicht weg konnten, wurde dann vom Gelände geschickt, kam kurz darauf aber wieder. Der Mann nahm sich eine Metallstange und schlug auf ein Firmenfahrzeug ein. Der Schaden rund 25.000 Euro. Polizisten konnten den Mann dann erst auch beruhigen. Als er wieder körperlich werden wollte, legten sie ihm Handschellen an und nahmen ihn mit. Der 50-Jährige wurde in eine psychiatrische Klinik gebracht. In Deutschland werden immer weniger Kinder in Kitas und Tagespflege betreut. Besonders deutlich ist der Rückgang bei den unter 3-Jährigen. Ihre Zahl sank innerhalb eines Jahres um fast 6%.
8: Für die rückläufige Entwicklung sind nach Angaben des Statistischen Bundesamts vor allem gesunkene Geburtenzahlen verantwortlich. Eltern lassen ihre Kleinen also nicht plötzlich seltener betreuen. Es gibt schlicht weniger Kinder in diesem Alter. Die Betreuungsquote bei den unter 3-Jährigen ist nur minimal gesunken. Das macht sich inzwischen auch bei den Einrichtungen bemerkbar. Erstmals seit Beginn der Statistik vor 20 Jahren ist die Zahl der Kitas leicht zurückgegangen. Thomas Bleskin, Antenne Thüringen, Nachrichtenredaktion.
9: Ja, schönes Wetter, es kommt jetzt aber gerade so ein kleines Lüftchen auf, pustet ein paar Blätter von den Bäumen, ansonsten passiert heute weiter nichts Spektakuläres. Die Sonne scheint schön bei 26 Grad, morgen ähnliches Wetter. Donnerstag geht es auch erstmal ähnlich los, allerdings haben wir dann am Nachmittag wieder ein paar Schauer.
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5: Gleich 3 Minuten nach 1, Antenne Thüringen, der

0: schnellste Verkehrsservice. Gucken jetzt auf die A4 in Richtung Dresden. Zwischen Jena-Göschwitz und Jena-Zentrum im Lobdeburg-Tunnel. Vorsicht, ein Plastikteil. Geht weiter auf der A4 Richtung Frankfurt zwischen dem Hermsdorfer Kreuz und Stadtroda. Vorsicht, zwei kaputte Fahrzeuge. A4 Richtung Frankfurt zwischen Stadtroda und Jena-Göschwitz. Reifenteil auf der Fahrbahn, steht auch ein kaputtes Auto in der Baustelle. Es dauert eine Viertelstunde länger dort. A4 in Richtung Frankfurt, Auffahrt Erfurt West gesperrt, kaputtes Auto. A9 Richtung Berlin zwischen Bad Lobenstein und Schleiz. Vorsicht, das sind Gegenstände. Und B85 zwischen Treustädt und Bad Berka in beiden Richtungen. Vorsicht, Personen auf der Fahrbahn. Blitzeimer Erfurt-Linderbach in der Weimarischen Straße stadtauswärts. Höhe Globus aus einem weißen Caddy. Und B281 kurz vorm Ortsausgang Saalfeld Richtung Arnsgereuth. Gute Fahrt wünschen wir.
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0: Einen schönen Dienstagmittag jetzt mit Alex Warren.

0: Michael Schulte, Love Sick auf Antenne Thüringen. Und ja, das nächste wurde gefunden.
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0: Also erstmal Dankeschön fürs Mitmachen. Überall wird geguckt.

0: gucken wir mal eine Runde rum, wo welche hängen könnten. Überall hier bei uns in Thüringen. Und dann, wenn ihr eins habt, 0800 3x die 52550. Hallo Rebecca, ich grüße dich.
1: Hallo, ich habe ein Schloss gefunden.
0: Ja, da freut sie sich schon, Rebecca, weil du weißt, was drin sein könnte, oder warum freust du dich, oder hast du immer gute Laune?
1: Ich habe auch immer gute Laune, okay. Aber ich habe auch Hoffnung.
0: Ja, Hoffnung, gute Laune gepaart. Schön, stell dir mal vor, 10.000 Euro.
1: Das wäre ziemlich cool.
0: Ja, hast du schon Gedanken dazu?
1: Tatsächlich nicht wirklich.
0: Okay.
1: Weil einfach, ich mir dachte, ich finde sowieso nicht.
0: So, dann einfach mal gucken. Man guckt dann aufs Konto und sagt dann, okay, genau. 10.000 Euro. Entweder ist jetzt mein Konto wieder auf Null. Oder ich habe jetzt.
1: Genau.
0: Oder ich habe so viel, dass ich jetzt mal in Urlaub fahren kann. Oder was auch immer. Schön.
1: Ja, das wäre natürlich wunderschön.
0: Also, du kannst Kohle gebrauchen. Wie jeder wahrscheinlich von uns.
1: So ist es, genau, natürlich.
0: Okay, du hast schon mal eins richtig gemacht. Du hast hier angerufen bei Antenne Thüringen. In jedem Schloss, was jetzt hier noch weniger wird, weil wir haben ja heute schon viele aufgemacht, ja, ist die Wahrscheinlichkeit groß, dass 10.000 Euro drin sind.
1: Jetzt machst du mir Hoffnung.
0: Drücke die Daumen. Du hast welches Schloss, Nummer?
1: Die 105.
0: Okay, dann gib jetzt mal folgenden Code ein. Gib mir eine 4 los.
1: Moment, ja.
0: Dann die 6.
1: Die 6.
0: Dann die 5.
1: Moment. Die 5.
0: Und die 7.
1: Wo ist sie? Da ist sie.
0: Pass mal auf. Mal gucken, was drin ist. Bin auch neugierig.
1: 50 Euro.
0: 50! Yes. Hey!
1: Sehr schön, da freue ich mich.
0: Vorhin hast du noch gar nichts, jetzt sind es 50 mehr. Ist doch schön.
1: So ist es.
0: Wunderbar.
1: Ja, das hat sich gelohnt.
0: Also Rebecca, dann danke fürs Mitmachen, fürs aufmerksame Gucken und das Schloss kannst du mitnehmen.
1: Okay, danke schön.
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0: Shawn Mendes auf Antenne Thüringen. Mit der Gitarre und der Uhrzeit jetzt aktuell, mal können wir mal kurz einen Uhrenvergleich machen, es ist 2:10. Gleich Ava Max. Now maybe you're the problem. Und es gibt Pink mit Who Knew. Auch das gleich hier bei uns.
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0: Das Antenne Thüringen hier mit Pink und den Thüringen-Reportern aus eurer Region.
1: Für Mittelthüringen, Leonie Straßburger.
2: Guten Tag. Die Grundschule Tannroda in Bad Berka hat es geschafft. Sie haben den Deutschen Schulpreis gewonnen. Sie sind eine von 5 Schulen, die neben dem Hauptpreis Preisträger des Deutschen Schulpreises 2026 sind. Schulleiterin Manuela Döring freut sich sehr über die Auszeichnung.
3: Wir haben es gehofft, aber wir waren so erstaunt, dass wir das geschafft haben. Ja, und jetzt sind wir natürlich oberstolz und mega stolz sind wir. Und ich freue mich auch für meine Kollegen, weil die das auch verdient haben, diese Wertschätzung. Wir haben inklusiven Unterricht. Wir arbeiten mit allen Kindern hier zusammen. Jeder kann individuell gefördert werden, arbeitet an seinen eigenen Lernplänen. Und die Kinder lernen auch, Aufgaben selbstständig in Angriff zu nehmen, sich selbstständig zu planen. Oberstes Motto ist bei uns, Lernen macht Spaß.
2: Mit diesem Konzept wollen Sie den Kindern gerechter werden. Durch Lernzielkontrollen wird der Lernfortschritt festgehalten. Die Kinder werden nicht mit Ziffern bewertet. Stattdessen wird ihnen gezeigt, wo sie gerade stehen und wo noch Verbesserungsmöglichkeiten sind und Lernziele erreicht werden können. Dazu kommt das Bewegungskonzept, durch das die Lernbedingungen noch verbessert werden.
0: Blauer Himmel, Sonnenschein, heute, morgen und auch übermorgen. Allerdings am Donnerstag dann Nachmittag ein paar Schauer und bis dahin aber trotzdem schön sommerlich warme Temperatur bis 26 Grad. So, ist gleich 2 Minuten nach 2:30, Antenne Thüringen, der schnellste Verkehrsservice. Auf der A4 Richtung Frankfurt zwischen Gotha und Gotha-Boxberg ein totes Tier auf der linken Spur, bitte vorsichtig. A9 Richtung Berlin zwischen Bad Lobenstein und Schleiz, Vorsicht, Gegenstände. A38 in Richtung Leipzig zwischen Deiderode und Friedland gesperrt nach einem Unfall, dort Reinigungsarbeiten. Und B85 zwischen Dreustedt und Bad Berka in beiden Richtungen, Vorsicht, Personen auf der Fahrbahn. Blitzer. Erfurt-Linderbach in der Weimarischen Straße stadtauswärts aus einem weißen Caddy in Höhe Globus und B281 kurz vorm Ortsausgang Saalfeld Richtung Arnsgereuth. Gute Fahrt wünschen wir mit Fastboy und Born Again. Hier ist Björn bei der Arbeit.

0: Nick Kamen auf Antenne Thüringen, Björn Köbis hier im Studio und welch Freude heute in Tannroda Bad Berka.
1: Die vierte Schule, die mit dem Deutschen Schulpreis 2026 ausgezeichnet wird, oh, liebe Maus, nochmal durchatmen, ist eine Grundschule, in der es keine Ziffernnoten gibt. Wir sagen herzlichen Glückwunsch an die staatliche Grundschule Tannroda in Bad Berka.
0: Und da sagen wir natürlich auch Glückwunsch. Natürlich. Wow. Also, wow. Die vierte Schule, die den Preis abgeräumt hat. Natürlich ist man da stolz. Unser Heidi. Andreas Heidenreich war mit dem roten Antenne-Thüringen-Mikrofon in Tannroda bei Schulleiterin Manuela.
2: Oberstolz und mega stolz sind wir. Und ich freue mich auch für meine Kollegen, weil die das auch verdient haben, diese Wertschätzung.
3: Was macht eure Schule so besonders?
2: Wir haben inklusiven Unterricht. Wir arbeiten mit allen Kindern hier zusammen. Jeder kann individuell gefördert werden, arbeitet an seinen eigenen Lernplänen. Und die Kinder lernen auch, Aufgaben selbstständig in Angriff zu nehmen, sich selbstständig zu planen. Oberstes Motto ist bei uns, Lernen macht Spaß. Und wir wollen eben im Unterricht nicht nur die Eigenaktivität verbinden,

0: haben dann eben auch Qualität halten und das macht uns so besonders.
1: Glückwunsch also nach Bad Berkertanroda. Die Grundschule dort hat abgeräumt beim Schulpreis 2026. Herzlichen Glückwunsch.
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Ja, auch das schon ein Song mit ganz, ganz viel Energie. Und dann kommt nochmal Miley um die Ecke. Oh, wie viel Energie kann man da noch einpacken? Können wir schon richtig vorstellen, wie das im Studio dann so ausgesehen hat. Machen wir noch mehr Synthi hier. Und dann auch die Bassdrum. Miley Cyrus heißt jetzt übrigens nur noch Miley. Und gibt's natürlich auch hier auf Antenne Thüringen. Ganz, ganz neues Bass.

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5: Euch einen schönen Nachmittag. Die große Schulpreisparty steigt morgen in Bad Berka. Die Grundschule Tannroda gehört zu den besten 6 Schulen in Deutschland. Und jetzt seid ihr News, die heute Nachmittag wichtig sind. Wir haben es schon gleich 14 Uhr.
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6: Guten Tag. Die Grundschule Tannroda im Weimarer Land gehört zu den Siegern des Deutschen Schulpreises. Sie wurde in Berlin als eine von 6 Einrichtungen ausgezeichnet und bekommt 30.000 Euro Preisgeld. Die rund 100 Schülerinnen und Schüler lernen hier in altersgemischten Gruppen, fächerübergreifend und projektorientiert. Und die Jury lobte auch das Gesundheitskonzept, das Wert auf Bewegung und gesunde Ernährung legt.
7: Große Freude bei Schulleiterin Manuela Döring. Mit dem Preisgeld will sie einen Kreativraum an ihrer Schule bauen. Die Auszeichnung freut die Schulleiterin vor allem, weil sie zeigen kann, dass auch kleine Schulen im ländlichen Raum einen Top-Unterricht ermöglichen. Der Deutsche Schulpreis wird seit 2006 für eine besonders gute Schulqualität vergeben. Ausrichter sind die Robert-Bosch-Stiftung und die Heidehof-Stiftung. Leonie Straßburger, Antenne Thüringen, Nachrichtenredaktion.
6: Handykäufer in der ganzen EU sind wohl in die Irre geführt worden. Ihnen wurden aus alten Teilen zusammengebaute Geräte als Neuware verkauft. In 19 Ländern gab es eine Großrazzia gegen die mutmaßlichen Betrüger. Insgesamt 160 Durchsuchungen, sagt die Europäische Staatsanwaltschaft in Luxemburg. Auch in Deutschland waren Polizei, Zoll- und Steuerfahnder unterwegs. Verbrauchern soll ein Schaden von mindestens 300 Millionen Euro entstanden sein. In Krefeld wurden in einer Lagerhalle rund 15.000 solcher Mogelhandys gefunden. Der Regionalplan für den Ausbau der Windenergie in Ostthüringen ist unwirksam. Das hat das Oberverwaltungsgericht in Weimar entschieden. Aus Sicht der Richter wurden bestimmte Landschaftsschutzgebiete im Regionalplan pauschal für Windräder ausgeschlossen. Es hätte aber für jedes einzelne Gebiet geprüft und dokumentiert werden müssen, ob da wirklich keine Windräder gebaut werden können. Geklagt hatten 2 Unternehmen, die auf bisher gesperrten Flächen Windräder bauen wollen. Die genauen Folgen des Urteils sind noch unklar.
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6: App öffnen, Rabatte kassieren und noch einen Coupon einlösen. Entsprechende Apps von Supermärkten versprechen exklusive Sparvorteile für die, die sie nutzen. Verbraucherschützer sehen das ein bisschen anders, müssen auf eine finale Entscheidung allerdings noch warten. Das Oberlandesgericht in Brandenburg sagt, es sei dafür nicht zuständig. Kollegin Tanja Wagner, was ist denn jetzt genau das Problem?
8: Bei Verbraucherschutzfragen ist das OLG zuständig, aber der Bundesverband hatte sich auf die Gleichbehandlung aller Menschen bezogen. Denn beispielsweise ältere Menschen können mit Apps nicht so gut umgehen und ganz junge dürfen sie nicht nutzen. Rabatte müssten aber für alle gelten, hieß es von den Verbraucherschützern. Allerdings waren sie mit ähnlichen Klagen gegen Netto und Lidl vorher auch schon gescheitert. So richtig viel spart man mit diesen Apps übrigens nicht. Nach einer Auswertung des Portals Schmackel gerade mal 1% im Schnitt. Und Aldi beispielsweise verzichtet komplett darauf.
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9: Schönen Nachmittag euch und der goldene Herbststimmung heute zum Dienstag. In Meiningen sind es 24 Grad, Kölle da 26 Grad und Kalla 25 Grad. Und ja, paar Wolken sind jetzt noch am Start, aber sonst gibt es ganz viel Sonne und es bleibt trocken auf eurem Weg in Feierabend. Bis zu 27 Grad, klingt richtig gut. Morgen dann ähnlich schön, aber nur 26 Grad.
5: Oh, das macht's aus natürlich.
9: Ja, ja.
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1: 3 nach 2 haben wir es. Antenne Thüringen, hier der schnellste Verkehrsservice. Gerade nicht viel los auf den Straßen, aber die eine Meldung, die hat es in sich. A4 Richtung Frankfurt. Zwischen Stadt Roda und Jena Zentrum. Da ein kaputtes Auto, was für ziemliche Probleme sorgt. Wir haben aktuell 11 Kilometer Stau. Wenn ich hier drin stecke, ihr verliert circa eine Stunde Zeit. Sonst haben wir gerade nichts los auf den Straßen. Die Blitzer nur noch. Erfurt-Linderbach, Weimarische Straße, statt auswärts. Da stehen sie auf Höhe vom Globus und blitzen aus einem weißen Caddy raus. Und dann noch die B281, kurz vorm Ortsausgang Saalfeld. Da wird Richtung Arnsgereuth geblitzt. Und wenn ihr noch mehr habt für uns, Staus, Verkehrsmeldung, Blitzer, alles Mögliche, gerne melden an die 0800 3x5 2550. Danke euch und eine gute Fahrt.
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1: Hallihallo, willkommen zu diesem wunderschönen Dienstag. Der fühlt sich an wie, ey, hier ist nochmal richtig schön Sommer, gönnt euch das, bevor es weg ist. Und das machen wir auch. Ein bisschen Urlaubsfeeling gibt's hier heute. Heute ja schon bei Anna und Alex in der Morningshow drüber gesprochen. Geheimtipps, wie ihr für Umme Urlaub machen könnt oder zumindest sparen könnt. Ist ja auch richtig und wichtig, ne? In 6 Minuten gibt's schon die ersten Tipps.
3: Ja, und dann müssen wir auch einfach sagen, Thüringen ist mega. Thüringen auf die 1, ja? Und das haben wir wieder geschafft. Wir haben einen Preis nach dem anderen abgeräumt und das feiern wir heute ab. Genauso wie euch, wenn ihr denn so ein Schatzkistchen findet. Ja. Ja? Haltet da weiter die Augen offen und ruft an.
1: So machen wir's. Und hier geht's erstmal los mit Loy David Puentes, Golden Summer. Also das beschreibt's ganz gut aktuell. Hier ist Antenne Thüringen.

0: Fred Roberts, Runaway, einfach mal wegrennen. Wäre jetzt auch mal schön bei dem Wetter, gell? Einfach alles stehen und liegen lassen, einfach weg. Aber ist ja bei manchen von euch bald eh wieder soweit, oder? Hallo zusammen, Elena und Ivo hier auf Antenne Thüringen.
1: Ja,
0: Herbstferien sind ja nicht mehr weit und viele brauchen jetzt einfach mal wieder einen Urlaub, ist es wie es ist. Also, was sind die Tipps, um besser sparen zu können?
1: Ja, Ulrike Kupke, die hat im Reisebüro Sonnenklar TV in Erfurt gearbeitet und die Morningshow, die hat heute mit ihr schon mal drüber gesprochen. Falls ihr es verpasst habt, die Herbstferien, die sind fürs Wegfahren viel zu unterschätzt.
2: Ja, für eine Familie ist natürlich immer ein großer Sprung, ne? Also wenn wir jetzt hier von zwei Erwachsenen, zwei Kindern reden, kann man sagen, dass es im Herbst, einfach um eine Zahl zu sagen, 600 bis 800 € günstiger ist als im Sommer.
0: 600 bis 800 Euro, ey, wow.
1: Das ist ein Happen, aber ja, ist noch besser zum Sparen. Also es ist ein offensichtlicher Tipp, aber der bringt's halt.
2: Also wer jetzt nicht an die Ferien gebunden ist, das war schon immer so, viele wissen das gar nicht, gebe ich jetzt mal einen Geheimtipp. Immer Anfang Dezember sind immer Sparwochen. Da wollen die wenigsten Leute in der Adventszeit verreisen. Da können sie richtige Schnäppchen machen. Also um die Wärmesicherheit zu haben, müsste es dann schon Ägypten sein, können sie 200-300 € sparen für eine Woche.
0: Aber das macht wirklich Sinn, ey. Also Adventszeit, das stimmt. Wer fährt da schon richtig weg? Ich glaube, ich reiche da jetzt Urlaub ein.
1: Da will man
0: also
1: eigentlich immer heimlich zu Hause sein, so, ne?
0: Ja, das stimmt, das stimmt. Aber was steht denn bei euch genau an? Seid ihr demnächst auch verplant mit dem Urlaub? Oder habt ihr auch mal wieder so ein Schnäppchen da geschossen? Habt ihr auch einen Tipp? Sagt Bescheid an der 0800, dreimal die 52550. Und ihr wisst, heute gibt's bei Antenne Thüringen die Urlaubsspartipps, damit wir uns ein bisschen in Stimmung bringen. Genauso wie den Gute-Laune-Kick von Bruno Mars.

0: Ist das ein Saxophon oder was ist das? Nee, das ist der Ivo. Und ist der James Blunt. Tastes like summer. Passt auch in diesen goldenen Herbst. Ach, ist das schön. Ihr hört hier Antenne Thüringen. Elena und Ivo begleiten euch durch den Dienstag.
1: Hallo.
0: Und wenn euch heute auf der Straße so ein paar Menschen mit Lupe und Metalldetektoren entgegenkommen, dann ist das euer Zeichen. Es ist immer noch genug Zeit. Die 10.000 Euro sind noch da draußen.
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1: Der Ort, an dem es hängt, hat etwas mit Tal zu tun.
2: Wie jetzt?
1: Na, mit Tal.
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1: Weiß ich nicht.
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2: Ja, das ist richtig.
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0: Hand und fangt an zu suchen. 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

0: Jax Jones und Callum Scott, Whistle. Euch einen schönen Nachmittag.
1: Ja, und die Woche, die werden wir jetzt richtig verwöhnt mit einem goldenen Herbst und diesen Temperaturen. In Rola sind es 24 Grad, Weida hat 23 Grad und Erfurt 25 Grad. Und auch zum Nachmittag wenig Wolken, viel Sonnenschein und bis zu 27 Grad. Wow! Also morgen nahezu gleich, bisschen weniger, aber auch wieder in der Spitze 26 Grad. Also das lässt sich echt gut an, die zwei Tage jetzt.
0: Kurz nach 2:30 haben wir es. Antenne Thüringen hier, der schnellste Verkehrsservice, weiterhin mit nur einer Meldung. Aber es dauert trotzdem länger. Auf der A4 Richtung Frankfurt. Zwischen Stadtroda und Jena Zentrum immer noch das kaputte Auto, was hier für einen langen Stau sorgt. Insgesamt 8 Kilometer sind das. Und der aktuelle Zeitverlust, der liegt bei circa einer halben Stunde. Also immerhin, es geht schon mal ein bisschen vorwärts. Und sonst gucken wir jetzt zu den Blitzern. Erfurt-Linderbach haben wir einstehen in der Weimarischen Straße. Der Blitz statt auswärts und ist ungefähr auf Höhe vom Globus aufgestellt. Und dann noch die B281, kurz vorm Ortsausgang Saalfeld, Richtung Arnsgereuth. Und wer noch mehr hat für uns, gerne melden, gerne weitergeben an der 0800 3x5 2550. Danke euch und eine gute und sichere Fahrt.
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0: Ja, hi. Es geht jetzt steil Richtung Feierabend.
1: Oh,
0: wir begleiten euch und der Alex Warren auch. Fever Dream ist das. Schönen Nachmittag.

0: Der größte Energizer jetzt zum Nachmittag, Dr. Alban, It's My Life, hier bei Antenne Thüringen. Elena und Ivo sind hier für euch.
1: Hallöle.
0: Auch eure Begleitung durch die letzten Arbeitsstunden oder wenn ihr jetzt schon unterwegs seid. Und wir schicken ganz, ganz, ganz viel Geduld rüber an die A4 Richtung Frankfurt. Ey, der Stau zwischen Stadtroda und Jena, es scheint sich ja einigermaßen aufzulösen. Vorher noch eine Stunde Zeitverlust, jetzt mittlerweile nur eine halbe Stunde.
1: Oh, das klingt sehr gut. Ja. 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
3: 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Die klassische Pollenflugvorhersage meldet für heute

0: nennenswerte Belastung. Gut für Allergiker. 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

0: Leaving New York kriegt er auf dem Weg in den Feierabend. Genauso wie die 2 bis 3. Elena und Ibu hier auf der Zenitür.
1: Hallöchen.
0: Ihr seid hoffentlich gut durch euren Dienstag unterwegs. Wenn ihr irgendwas seit Ewigkeiten vor euch herschiebt, ihr seid damit nicht allein. Und es ist wirklich nie zu spät dafür. Popstar Rita Ora hat nämlich jetzt erst ihren Führerschein geschafft. Yay! Und das nach 12 Jahren Fahrstunden on-off hat sie gerade auf Instagram gefeiert. Ist ganz, ganz stolz drauf.
1: Ja, herzlichen Glückwunsch an der Stelle. Also 12 Jahre, das ist nicht mehr Fahrschule, das ist eine Langzeitbeziehung mit dem Fahrlehrer.
0: Das ist so, ja.
1: Muss man mal so sagen. Und das Krasse daran ist ja, sie hat angefangen wohl schon 2014 und hat es dann aber irgendwie immer wieder liegen lassen wegen Rumtouren, ihrem Job, einfach unterwegs sein.
0: Boah, also und genau das ist aber das Ding, ne? Man denkt immer, mache ich später, wenn es dann halt ruhiger ist, wenn ich Zeit habe. Spoiler, wird selten so sein, okay? Also, nehmen wir für uns alle mal mit. Einfach machen, der richtige Moment, da kommt selten bis nie. Also, danke an Rita Ora für die Lektion und für den nächsten Song. Hier ist sie mit You Only Love Me auf Antenne Thüringen.

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4: Morgen will die Bundesregierung die Pflegereform beschließen, aber es gibt immer mehr Widerstand. Jetzt alle News, die heute Nachmittag wichtig sind. Es ist 15 Uhr.
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6: Guten Tag. Der Streit um die Pflegereform greift weiter um sich. Nicht nur in der Koalition sind die Maßnahmen umstritten, auch die Landkreise stellen sich jetzt quer. Die Finanzprobleme der Pflegeversicherung dürften nicht auf Betroffene und Kommunen abgewälzt werden, heißt es vom Landkreistag.
7: Eine engere Einstufung der Pflegegrade und weniger Zuschläge für Heimbewohner auf Betroffene und deren Angehörige kommt durch die Sparpläne der Bundesregierung einiges zu. Können diese nicht zahlen, müssen die Kommunen einspringen und diese sind ohnehin knapp bei Kasse. Die Pflegekasse müsse endlich wieder einen verlässlichen Anteil an den tatsächlichen Pflegekosten tragen, so der Präsident des Landkreistags Brötel. Der von der SPD geforderte Pflegedeckel könne da eine Lösung sein. Die Pflegeversicherung fordert dagegen, die Reform umzusetzen, denn bald sei das Geld schlichtweg alle. Tanja Wagner, Antenne Thüringen, Nachrichtenredaktion.
6: Viele Thüringer wünschen sich mehr Polizei auf den Straßen. Grundsätzlich aber sind sie zufrieden mit der Arbeit der Beamten. Das zeigt eine aktuelle Dunkelfeldstudie. Die Befragung soll die Kriminalstatistik ergänzen, um persönliche Erfahrungen und die gefühlte Sicherheit. 90% der Befragten sagen, sie erleben die Polizei als respektvoll. Fast 80% attestieren eine gute Arbeit bei der Verbrechensbekämpfung. Angst haben die Menschen vor allem vor Betrug im Internet. Mehr als jeder zweite befürchtet, hier Opfer zu werden. In 19 europäischen Ländern gab es eine Großrazzia gegen Betrüger. Sie sollen im großen Stil Handys im Netz als Neuware verkauft haben. Die Geräte aber waren aus alten Teilen zusammengebaut. Polizei, Zoll und Steuerfahnder durchsuchten 160 Objekte, sagt die Europäische Staatsanwaltschaft in Luxemburg.
8: Die Rede ist von einem Schaden für die betrogenen Verbraucherinnen und Verbraucher von mindestens 300 Millionen Euro. Im Visier der Ermittler ein Top-Anbieter für Handys im Internet. Demnach lief das Ganze wohl so ab. In Hongkong und den Vereinigten Arabischen Emiraten wurden Mobiltelefone aus gebrauchten Bauteilen zusammengesetzt, sauber gemacht und neu verpackt in die Niederlande verschickt. Aus Lagern in Deutschland wurden die Mogelhandys dann auf Online-Marktplätzen in der gesamten EU verkauft. Insgesamt wohl mehr als 1 Million Handys führender Hersteller im Lauf der letzten 8 Jahre. Katrin Müller, Antenne Thüringen, Nachrichtenredaktion.
6: Mehr als 1200 Schüler waren betroffen. Nach Drohanrufen an einer Realschule in Hof gibt es jetzt einen Tatverdächtigen. Es handelt sich um einen 26-Jährigen aus Niedersachsen, teilten die Ermittler mit. Im Juni hatte ein Anrufer der Polizei eine Gewalttat mit mehreren Verletzten an der Schule gemeldet. Wie sich rausstellte, falscher Alarm. Für die Polizisten aber ein großer Einsatz. Die Ermittler sind dem 26-Jährigen über eine andere Straftat auf die Schliche gekommen. Die Stimme konnte dem Anrufer zugeordnet werden. Geprüft wird jetzt, ob er für weitere ähnliche Fälle verantwortlich sein könnte und ob ihm der Einsatz in Rechnung gestellt werden kann.
9: Und heute genießen wir richtig schöne Herbstsonne und diese Temperaturen. In Etzleben haben wir 26 Grad, Teichwitz hat 24 Grad und Wasungen 25 Grad. Und sowohl heute als auch morgen am Mittwoch echt tolle Temperaturen. 26, 27 Grad in der Spitze. Dünne Schleierwolken, ganz viel Sonne, das wird richtig toll. Und Achtung, super Tipp vom Wetterfrosch, rein mit euch in Laubhaufen und macht einen schönen Laubengel.
4: Ich dachte jetzt ins Freibad, weil die haben ja nicht mehr offen. Nee. Schade.
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4: Es ist 3:03. Hier ist Antenne Thüringen, der schnellste Verkehrsservice, weiterhin mit nur einer Meldung. Und es ist weiterhin die A4 Richtung Frankfurt. Zwischen Stadt Roda und Jena Zentrum immer noch das kaputte Auto hier auf der Strecke, was für 8 Kilometer Stau sorgt. Aktuell, ja, ist Es hält sich irgendwie immer noch bei den 30 Minuten Zeitverlust. Wir hoffen mal, dass es dann doch jetzt nochmal besser wird und sich auflöst.

0: Und dann haben wir noch die Blitzer da. Da einer in Jena in der Stadtroder Straße und der blitzt stadtauswärts und steht kurz vor der Autobahnabfahrt. Da, wo 50 erlaubt sind ungefähr. Und wenn ihr noch was habt für uns, haben wir eine Nummer für alles, WhatsApp-Verkehr und mehr. 0800 3x die 5 25 50. Danke euch und eine gute und sichere Fahrt.
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0: Einen schnieken Nachmittag euch, wenn euer Dienstag gerade so, ja, läuft, ist. Wir geben euch gleich 2 kleine Thüringen-Boosts zum Feiern in 6 Minuten. Eine Grundschule aus dem Weimarer Land bekommt eine Auszeichnung, bei der man wirklich stolz sein darf. Und da hängt auch ein dicker, dicker Preis dran.
3: Hm. Und noch diese halbe Stunde, wir feiern ein Naturhighlight aus Thüringen, das bundesweit aufs Podest gekommen ist, die Saalfelder Feengrotten. Also bleibt auf jeden Fall dran, das sind so Geschichten, die machen den Tag einfach besser.
0: Definitiv, genauso wie diese Frau hier. Ganz sanft, ganz entspannt, aber mit viel Emotion dahinter. Aus dies The Art of Letting Go auf Antenne Thüringen.

0: Das ist mal Feel Good Music hier zum Nachmittag auf Antenne Thüringen. Elena und Ivo sind hier für euch.
1: Hallo.
0: Wir haben es ja gerade schon gesagt. Thüringen auf die Eins. Wir haben es mal wieder geschafft. Und das zeigt, wenn du ganz fest dran glaubst, dann wird's auch wahr.
2: Die Grundschule Tannroda
3: wird die beste Schule Deutschlands.
0: Und es ist auch passiert. Heute Vormittag, staatliche Grundschule Tannroda Bad Berka. Als eine der besten Schulen Deutschlands jetzt gekürt. Wow!
1: Wow! Ja, 87 Schulen haben sich beworben. 14 Schulen wurden am Ende nominiert. Und Tannroda ist ausgezeichnet worden. Die haben den Preis erhalten im Beisein von Bundeskanzler Merz. Der war auch da. 30.000 Euro gab's. Die wollen so unter anderem auch investieren in den Kreativraum. Also wir sagen herzlichen Glückwunsch. Und Schulleiterin Manuela, die hat uns auch erklärt, was die Grundschule Tannroda denn so besonders macht.
4: Wir haben inklusiven Unterricht. Wir arbeiten mit allen Kindern hier zusammen. Jeder kann individuell gefördert werden. Oberstes Motto ist bei uns, Lernen macht Spaß. Und wir wollen eben im Unterricht nicht nur die Eigenaktivität verbinden, sondern eben auch Qualität halten. Und das macht uns so besonders.
1: Ja, das klingt sehr, sehr gut. Und ein besonderer Aspekt finde ich auch, Lernen braucht Bewegung, ist ein Motto. Da ist zum Beispiel Bewegungs- und Entspannungszeiten ein ganz normaler, fester Bestandteil vom täglichen Unterricht.
0: Ich beneide die Kinder, die dort lernen. Ja. Ohne Mist. Ich wünschte, ich hätte sowas gehabt. Das ist ja richtig, richtig schön. Und das Krasse ist ja aber, nach der Jena-Planschule in Weimar im letzten Jahr, ist jetzt das zweite Mal eine Schule aus Thüringen unter den Gewinnern dabei. Wow. Wie geil, wirklich. Also nochmal Riesenglückwunsch. Morgen feiern sie dann ja auch mit einer Party das Ganze. Es sei euch auf jeden Fall gegönnt. Und in 7 Minuten können wir dann auch schon die nächsten Glückwünsche aussprechen. Haben wir ja gesagt, diese halbe Stunde feiern wir Thüringen ab. Und die gehen raus an ein echtes Thüringer Naturwunder. Antenne Thüringen läuft jetzt hier. 15.13 Uhr haben wir es. Und hier ist erstmal One Republic, Need Your Love.

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1: Antenne Thüringen läuft, Elena und Ivo sind hier für euch am Start.
2: Hi.
1: Hallo zusammen. Ich hoffe, ihr genießt euren Dienstag bei diesem richtig, richtig guten, tollen Wetter. Feiert das mit einer ausgiebigen Spazierrunde und einem leckeren Eis. Und wir feiern jetzt gerade einfach nur Thüringen komplett ab. Dafür, dass wir es wieder mal geschafft haben, was denn sonst, ne? Gerade ja erzählt, Grundschule Tannroda im Weimarer Land holt sich den Deutschen Schulpreis und jetzt auch noch Naturwunderwahl 2026. Natürlich, Thüringen holt sich den zweiten Platz.
2: Ach, herrlich, ey. Glückwünsche gehen raus an die Saalfelder Feengrotten. Die haben den zweiten Platz gemacht. Es war eine bundesweite Wahl über ganz Deutschland und 7 Wochen lang konnte man abstimmen. Da hatte man wirklich Zeit. Zum Beispiel die Moorlandschaft Alperstädter Ried, die war aus dem Landkreis Sömmer da auch nominiert. Ja, kann man auch mal eine leichte Glückwünsche ausrichten. Und insgesamt gab es, Achtung, 31.000 Stimmen.
1: Wow.
2: Also richtig viele Leute haben nicht abgestimmt.
1: Schlecht.
2: Und fast 25%, also fast ein Viertel der Stimmen, gingen nach Saalfeld in die Feengrotten.
1: Das ist so krass. Also entweder waren ein paar sehr, sehr fleißige Thüringer am Werk bei der Abstimmung, weil wir haben ja auch sehr viel dafür getrommelt, muss man ja auch sagen. Oder ganz Deutschland hat auch mal gecheckt, ey, in Thüringen ist es auch mal ganz schön.
2: Das wird's gewesen sein.
1: Ja, hallo, also ja, in Thüringen ist es wirklich schön, so ist es. Also genießen wir das heute mal alle mal ganz besonders. Habt einen wunderschönen Dienstag mit Antenne Thüringen.
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0: Super High und Nika Following the Sun. Genau das ist hier heute die Stimmung zum Dienstagnachmittag hier bei Antenne Thüringen. Wir haben es jetzt 3:30. Zeit für die Nachrichten.
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2: Guten Tag. AfD-Politiker Ulrich Siegmund will sich im Dezember zum Ministerpräsidenten wählen lassen. Das hat er nach einer Fraktionssitzung angekündigt. Die Landtagswahl in Sachsen-Anhalt hatte seine Partei deutlich gewonnen, die angestrebte absolute Mehrheit aber verpasst. Offen ist, woher jetzt die erforderlichen Stimmen kommen sollen. Für eine Mehrheit im Parlament braucht es 42 Stimmen, 39 AfD-Abgeordnete sitzen im Landtag. In 19 europäischen Ländern hat es eine Großrazzia gegen mutmaßliche Handybetrüger gegeben. Es gab 160 Durchsuchungen, unter anderem in Deutschland. Verbrauchern ist laut den Ermittlern ein Schaden von mindestens 300 Millionen Euro entstanden. Die Täter sollen aus gebrauchten Teilen Handys zusammengesetzt und diese dann im Internet als Neuware verkauft haben. Die Erkältungs- und Grippewelle erreicht langsam auch Thüringen. Die Hausärzte sprechen von jetzt langsam mehr Patienten mit Erkältung. Und vereinzelt gibt es auch erste Grippefälle. Laut Gesundheitsministerium sind sowohl gegen Corona als auch gegen Grippe Impfstoffe verfügbar. Sie werden gerade ausgeliefert. Anzeichen für einen Engpass in dieser Saison gibt es demnach bisher nicht. Und jetzt die Thüringen-Reporter aus eurer Region.
1: Für Mittelthüringen, Leonie Straßburger.
3: Guten Tag. Die Grabungen auf dem Rathausparkplatz in Erfurt sind abgeschlossen. Die archäologischen Arbeiten haben viele Fundstücke ans Tageslicht befördert, die in den nächsten Wochen untersucht werden. Etwa 3 Meter tief gingen die Grabungen. Der Großteil der jüngeren Geschichte aus dem 16. und 17. Jahrhundert wurde beim Bau des Parkplatzes zerstört. Dafür wurden etwa 4 Keller gefunden, das meiste aus dem 12. und 13. Jahrhundert im Mittelalter. Zu den Fundstücken gehören viele Tierknochen und Keramikscherben, aber auch besondere Alltagsobjekte wie beispielsweise eine mittelalterliche Pilgerflasche. Bis Mitte Oktober wird der Parkplatz wieder hergestellt. Für nächstes Jahr sind weitere Grabungen geplant. Ein Fahrschüler wurde bei einem Motorradunfall am Ettersberg verletzt. Der 26-Jährige hatte gestern Vormittag seine erste Fahrstunde auf dem Motorrad. Vor dem Gelände einer Fahrschule ist er dann beim Anfahren zu schnell nach vorne gefahren und mit einem Betonpfeiler zusammengestoßen und so gestürzt. Sein Fahrlehrer hatte sofort den Notruf abgesetzt. Weil der angeforderte Rettungswagen aber liegen geblieben ist, musste ein Rettungshubschrauber zum Einsatz kommen. Der Fahrschüler wurde bei dem Unfall leicht verletzt.
4: Und jetzt gibt's goldene Herbststimmung heute zum Dienstag. In Urbach haben wir 25 Grad, Ranis 24 Grad und Bad Salzungen schwingt sich auf zu 26 Grad. Und wir haben ein paar Schleierwolken am Himmel, aber sonst gibt's auch für den Nachmittag ganz viel Sonnenschein und trockene Bedingungen. Genauso auch morgen. Heute und morgen 26 bis 27 Grad. Genießt den Herbst.
0: Gleich 3 Minuten nach 3:30, hier ist Antenne Thüringen, der schnellste Verkehrsservice mit einer sehr schön übersichtlichen Verkehrslage. Hoffentlich bleibt's dabei. 3-mal auf Holz geklopft, wir haben nur eine Meldung von der B2. Zwischen Goethesteig und der Coburger Straße, Vorsicht, hier liegt ein Stein auf der Fahrbahn. Und jetzt zu den Blitzern. In Jena steht einer in der Stuttroder Straße und der Blitz statt auswärts. Der Blitzer ungefähr aufgestellt kurz vor der Autobahnabfahrt. Und wenn ihr noch mehr habt, gerne Bescheid geben unter der 0800 3x die 5 25 50. Danke euch und eine gute und sichere Fahrt.
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0: Ja, servus, grüezi und hallo. Nervt euch das aber auch nicht gerade so ein bisschen sehr doll, dass draußen so geiles Wetter ist und ihr müsst arbeiten und könnt gerade einfach nicht so Urlaub machen und rausfahren?
4: Aua. Das tut mir leid. Danke für die Erinnerung. Aber ja, also Urlaub wäre jetzt schon wirklich was Schönes, da hast du recht. Es darf halt nicht zu teuer sein, ne? Weil das meiste Geld hast du schon beim Sommerurlaub gelassen.
0: So ist es. Genau deshalb in 7 Minuten der nächste Tipp, wie ihr günstig Urlaub machen könnt, ganz passend thematisch zu dem heutigen Urlaubs-Special sozusagen. Und da haben wir was aus dem wunderschönen Kopenhagen. Also bleibt dran, wir hören uns gleich nach Nico Santos, Why Don't You Stay? Und ganz viele Emotions, die gibt's bei Alicia Keys' No One. Das auf Antenne Thüringen. Schönen Nachmittag.

0: Dann ist das 15:39 Uhr haben wir es und hier für den Weg in Feierabend. Elena und Ivo sind das auf Antenne Thüringen.
1: Hallo.
0: Und auch hier für euren nächsten günstigen Urlaub. Natürlich sind wir da auch am Start, ne? Urlaub muss ja nicht immer schweineteuer sein. Es gibt auch ein paar Angebote, da könnt ihr echt günstig davonkommen. Hier zum Beispiel Kopenhagen, ne? Wunderschön dort, aber auch sehr, sehr teuer.

0: Skandinavien, ey, Wahnsinn.
1: Ja, genau. Und trotzdem aber könnt ihr dort tatsächlich sparen.
0: Ja, und ihr könnt Gutes tun und dafür Gutes bekommen. Das ist das Motto in Dänemark, nämlich in Kopenhagen bei Kop'n'Pay, so wie sich's nennt.
1: Cooler
0: Name. Gibt es seit Sommer 2024 und ist so eine Art Belohnungssystem für Besucherinnen und Besucher, die halt nachhaltiges Verhalten irgendwie an den Tag legen und dann dafür was bekommen. Also zum Beispiel ein Leihfahrrad, ein Getränk oder bestimmte Rabatte in Museen, Restaurants, ganz unterschiedlich. Da könnt ihr zum Beispiel in der Stadt oder in Parks Müll freiwillig aufsammeln.
1: Okay.
0: Und dafür gibt es dann irgendwie eine kostenlose Bootstour oder auch einfach mal so ein schönes Käffchen oder ein Gebäck. Einfach so umsonst. Also ist quasi eine Win-Win-Situation.
1: Und das ist so schlau. Also die haben menschliche Psychologie durchgespielt eigentlich. Weil was machst du nicht alles, um irgendwas für Umme zu bekommen? Also da ist wirklich Kopenhagen, glaube ich, mit die sauberste Stadt geworden, seitdem wir das eingeführt haben. Sehr, sehr schön. Also nachhaltiges Verhalten, sowieso gut. Aber in Kopenhagen kriegst du sogar ein Bienchen dafür. Sehr cool. Und gehört habt ihr das hier auch in Antenne Thüringen. Schönen Nachmittag euch.
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0: at One Night in Bangkok. Da fühlst du dich direkt 100% cooler. Hallo zusammen, Elena und Ivo sind hier auf Antenne Thüringen am Dienstagnachmittag.
1: Hallöle. Und 100% cooler, schön und gut, ja. 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
5: Euch einen schönen Dienstag. Ulrich Siegmund will erster AfD-Ministerpräsident werden. Eine Woche vor Weihnachten soll der Landtag abstimmen. Jetzt alle News, die heute Nachmittag wichtig sind. Wir haben es schon gleich, 16 Uhr.
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6: Guten Tag. Die AfD führt in Sachsen-Anhalt Gespräche mit dem BSW. Und was AfD-Politiker Ulrich Siegmund im Wahlkampf noch ausgeschlossen hat, soll jetzt Realität werden. Er will auch ohne eigene Mehrheit im Landtag Ministerpräsident werden. Im Dezember will er sich im Magdeburger Parlament zur Wahl stellen.
7: Eigentlich hatte Siegmund nur mit absoluter Mehrheit regieren wollen. Wie eine Regierung

0: unter seiner Führung jetzt aussehen soll, sagte er nicht. Es gebe konstruktive Gespräche mit einer anderen Partei und einzelnen Abgeordneten, sagte der AfD-Spitzenkandidat. Das BSW schließt eine Koalition bisher aus. Aber wenn alles so läuft wie geplant, werde es eine stabile Regierung und keine klassische Minderheitsregierung geben, so Siegmund heute. Weitere Details könne er noch nicht geben. Um ihn ins Amt zu heben, ist eine Mehrheit von 42 Stimmen nötig. Die AfD stellt im Magdeburger Landtag 39 Abgeordnete. Tanja Wagner, Antenne Thüringen, Nachrichtenredaktion.
1: Deutschland macht im Bildungssystem Fortschritte und ist teils im internationalen Vergleich sogar Klassenbester. Zu diesem Ergebnis kommt eine neue OECD-Studie. Untersucht wurden nicht wie bei PISA einzelne Testergebnisse, sondern die Rahmenbedingungen. Danach schließen in Deutschland 34% der Studienabgänger ein MINT-Fach wie Mathe oder Naturwissenschaften ab. Das ist der höchste Wert aller Industrieländer. Rund 40% der jungen Erwachsenen verfügen über einen höheren beruflichen oder akademischen Abschluss. Deutlich mehr als vor 10 Jahren. Der Regionalplan für den Ausbau der Windenergie in Ostthüringen ist unwirksam. Das hat das Oberverwaltungsgericht in Weimar entschieden. Aus Sicht der Richter wurden bestimmte Landschaftsschutzgebiete im Regionalplan pauschal für Windräder ausgeschlossen. Es hätte aber für jedes einzelne Gebiet geprüft und dokumentiert werden müssen, ob da wirklich keine Windräder gebaut werden können. Geklagt hatten 2 Unternehmen, die auf bisher gesperrten Flächen Windräder bauen wollen. Die genauen Folgen des Urteils sind noch unklar. Der September war in Deutschland ungewöhnlich warm und viel zu trocken. Nach vorläufigen Zahlen des Deutschen Wetterdienstes gehört er mit durchschnittlich 15,9 Grad zu den 10 wärmsten Septembern seit Beginn der Messung. Besonders im Südwesten fiel kaum Regen.
2: Am Rhein sieht man die Folgen längst. Weil das Wasser so niedrig ist, können Frachtschiffe nur noch deutlich weniger laden. Und das schadet der Wirtschaft. Und es gibt aktuell kaum Hoffnung, dass da von oben bald was runterkommt. Aber genau das braucht es. Damit sich die Lage wirklich entspannt, bräuchte es mehrere Tage lang großflächigen Regen. So ein paar kräftige Schauer reichen nicht mehr, weil der ausgetrocknete Boden nicht so viel Wasser auf einmal aufnehmen kann. Experten rechnen damit, dass die Pegel noch 2 bis 3 Wochen sehr niedrig bleiben. Zoe Tassovali, Antenne Thüringen, Nachrichtenredaktion.
3: Ja, und diese Woche, die werden wir jetzt aber schon richtig verwöhnt mit goldenem Herbst. Zum Beispiel in Sonnenstein, da sind es 25 Grad, Apolda 26 Grad und Erbenhausen 24 Grad. Und ihr merkt es wirklich, auf dem Weg in Feierabend bekommen wir echt nur wenig Wolken, viel Sonnenschein und bis zu 27 Grad. Morgen nahezu gleiches Bild, nur 1 Grad weniger. In der Spitze 26 Grad. Macht's euch schön.
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5: 2 nach 4 haben wir es. Antenne Thüringen, der schnellste Verkehrsservice für euch, mit 3 Meldungen von den Straßen. Wir fangen an mit der A4 Richtung Frankfurt. Zwischen Bucha und Magdala, Achtung, hier steht ein kaputtes Auto, das für Verkehrsbehinderung sorgt. Wir haben noch eine Sperrung und zwar auf der B92 in der Ortsdurchfahrt Neukurtschau. Hier gesperrt nach einem Unfall. B247 Ohrdruf Richtung Gotha. Zwischen der A4 Gotha und der Dr. Troch-Straße in Gotha. Hier sorgt ein kaputtes Auto auch für Verkehrsbehinderung. Zu den Blitzern gucken wir natürlich auch. Da haben wir einen in Herrissen aus Apolda kommt. In Jena noch Stadtroda Straße stadtauswärts. Da stehen sie kurz vor der Autobahnabfahrt, wo 50 erlaubt sind. Und sonst keine Blitzer bekannt. Aber wenn ihr das ändern könnt, Staus, Verkehrsmeldung, Blitze habt, dann bitte Bescheid geben unter der 0800 3x die 5 2550. Danke und eine gute Fahrt.
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5: 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Buongiorno, habt einen wunderschönen Dienstagnachmittag. Wäre es gerade nicht schön, ey, genau dieses Wetter gerade irgendwo zu genießen, weiter weg vom Alltag, vom Job.
3: Also einfach Urlaub machen.
5: Ja, einfach Urlaub machen, genau. Klugscheißer, vielen Dank. Aber halt am besten günstig, weißt du? Weil ehrlich, beim Blick Richtung irgendwie Weihnachtszeit wird's teuer, tut weh oder mein Geldbeutel genauso. Nach dem Sommerurlaub auch noch nicht erholt.
3: Dann kommt jetzt genau das Richtige quasi für euch. Urlaub in einem Camper, aber du zahlst eigentlich nichts dafür, sondern du tust der Firma nur einen Gefallen, weil du die Überführungsfahrt dafür machst.
5: Das kenne ich richtig, richtig gut. Also das klingt auch super cool, aber das alles nochmal genauer in 6 Minuten, okay? Und wir gehen jetzt erstmal rein mit was Leichten. Good Old Days passt perfekt zum Autofenster runtermachen im Feierabend.

0: Was ein Beat von Martin Solveig. Hello von unserer Seite auch. Hallo zusammen, Elena und Ivo hier auf Antenne Thüringen.
1: Hello.
0: Mal kurz zum Feierabend ein kleines Kopfkino. Ihr habt bestes Wetter, so wie heute. Aber ihr habt frei, seid unterwegs in einem Camper Richtung sonst noch wohin und das kostet euch gar nichts. Nichts, gar nichts. Klingt nach der Falle, aber ich wollte es auch schon immer mal machen. Ivo, sowas gibt's doch. Also ist es aber zu schön, um wahr zu sein?
1: Nein, nein, das ist absolute Realität. Oh. Das gibt's wirklich. Das geht raus an alle Camper- und Wohnmobilliebhaber. Vielleicht kennt ihr ja die Relocation- oder One-Way-Fahrten. Ist ein simples Prinzip, aber absolut genial. Die Vermieter, ne, von solchen Wagen und großen Campern, die müssen das Ding ja von A nach B bringen. Ja. Aber die sagen dann halt, das ist eine besondere Möglichkeit zum Urlaub machen, weil die bieten das quasi an, dass ihr diese Fahrten macht. Das gibt es dann auf Imova, auf Movaka oder Roadsurfer Alley heißen diese Roadsurfer Rally heißen diese Seiten. Und die sagen halt, bringt dieses Teil, bringt den Camper, das Wohnmobil bitte bis zu einem bestimmten Tag unversehrt an Ort XY. Hm. Und bis dahin ist es quasi euers.
0: Das also, ist so cool.
1: Ihr könnt dann als Überfahrer zahlt ihr dann quasi einen symbolischen Euro oder so eine kleine Pauschale. Mhm. Aber das ist ja selbst, wenn ihr dann noch ein paar Kilometer drauflegt und extra zahlt, immer noch günstiger als alles andere, wenn ihr selbst mietet.
0: Das ist so cool, ey. Also auch für die, die kein Auto zum Beispiel haben, sparen wollen, sich mal in so einem Camper probieren wollen, ne, ob das was für einen
1: stimmt.
0: ist. Richtig, richtig cool. Also wie heißen nochmal die Anbieter?
1: Ja, Imova, Mover Car oder Road Surfer Rally. Da könnt ihr mal drauf schauen.
0: Das ist richtig gut. Gerne mal vorbeischauen. Und falls ihr sowas auch schon mal gemacht habt, das würde mich mal wirklich interessieren. Also wie war's? Könnt ihr uns gerne anzählen an der 0800 3x die 5 zu 550 und sonst euch einen wunderschönen Dienstag. Jetzt mit der Sarah Larsen. Memory Lane ist das um 16:12 Uhr.

0: Robin Schulz mit Sugar. Wir haben es 16.21 Uhr. Euren Feierabend verbringt ihr mit den zwei bis drei auf Antenne Thüringen. Elena und Ivo hier.
1: Hallöchen.
0: Sugar ist jetzt auch gerade das richtige Stichwort, aber dazu kommen wir gleich, weil gebt's zu, wir haben doch alle so paar Sachen im Gefrierfach, bei denen wir uns alle fragen, was ist das eigentlich? Also, wann habe ich diesen Klumpen eingefroren? Darf ich diesen Klumpen überhaupt noch essen? Naja, und bei der Geschichte könnt ihr ja mal selbst beurteilen.
1: Ja, Selena Gomez und ihr Mann Benny Blanco, die hatten jetzt ihren ersten Hochzeitstag. Glückwunsch, yeah. Glückwunsch. Und er hat dafür ein Stück vom Original-Hochzeitskuchen gegessen. Ein Jahr alt. Aufbewahrt seit der Hochzeit. Der hat wohl noch so 6 Stücke übrig gehabt und er sagt, ich habe den nicht mal richtig eingepackt. Also wahrscheinlich ist er schon richtig pelzig.
0: Pelzig. Also wirklich, das ist das ist anscheinend eine Tradition, glaube ich, so seinen Hochzeitskuchen zu essen. Aber anscheinend war er doch gut eingepackt, weil sonst hätten wir schon längst irgendwelche Eilmeldungen bekommen, dass die beiden, was denn sonst was passiert ist.
1: Salmonellen.
0: Ja, aber da merkst du, auch Stars sind genauso Menschen, ne, und machen immer wieder diesen Selbstversuch. Ist das noch gut oder werde ich das später bereuen, wenn ich das jetzt esse? Kenne ich zu gut. Also hier geht's gleich weiter mit Selena Gomez. Single soon auf Antenne Thüringen. Euch einen schönen Nachmittag.
1: Ja, und räumt euren Gefrierschrank auf.
0: Okay, Vater hier.
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0: Ja, läuft um kurz nach 16:30. Und jetzt ist es Zeit hier bei Antenne Thüringen für die Nachrichten.
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2: Guten Tag. Ulrich Siegmund will sich im Dezember in Sachsen-Anhalt zum Ministerpräsidenten wählen lassen. Man befindet sich in konstruktiven Gesprächen mit anderen Parteien und auch einzelnen Abgeordneten, sagte der AfD-Politiker nach einer Fraktionssitzung in Magdeburg. Zu Details äußerte er sich nicht. Bei der Landtagswahl Anfang September hatte die AfD 39 Sitze erhalten. Für eine Mehrheit ist Siegmund auf mindestens 3 Stimmen aus anderen Fraktionen angewiesen. Eine neue OECD-Studie bescheinigt dem deutschen Bildungssystem gute Fortschritte. Vor allem was die MINT-Fächer angeht, liegen die Studierenden hier vorn. Ein Drittel der Absolventen haben ihren Abschluss in Fächern wie Mathe, Informatik, Naturwissenschaften oder Technik gemacht. Das ist der höchste Wert aller Industrieländer. Die Bundesregierung ringt weiter um eine Lösung bei der Pflegereform. Die SPD glaubt noch an eine rechtzeitige Einigung mit der Union, auch vom Landkreistag. Allerdings gibt es inzwischen heftige Kritik. Die Finanzprobleme der Pflegeversicherung dürften nicht auf Betroffene und Kommunen abgewälzt werden. Die Reform soll eigentlich morgen vom Kabinett beschlossen werden. Und jetzt die Thüringen-Reporter aus eurer Region.
1: Für Mittelthüringen, Leonie Straßburger.
3: Guten Tag. Die Handwerkskammer Erfurt hat ihren Präsidenten für die nächsten 5 Jahre gewählt. Der Konditormeister Stefan Lobenstein wurde in seinem Amt bestätigt. Mit großer Mehrheit ist er wiedergewählt worden. Der Erfurter Konditormeister ist schon seit 2011 als Kammerpräsident ehrenamtlich tätig. Damit vertritt er auch den Thüringer Handwerkstag, der die 3 Kammern in Erfurt, Gera und Suhl repräsentiert. In Apolda hat eine Frau mehrere Polizisten angegriffen. Gestern sollte ein Haftbefehl gegen die 63-Jährige vollstreckt werden. Deswegen sind die Polizisten zu ihrer Wohnung gefahren. Weil die 63-Jährige die Tür nicht öffnen wollte und sie stattdessen aufgefordert hat zu gehen, musste die Polizei einen Schlüsseldienst rufen. Bevor der aber die Tür öffnen konnte, hat die Frau sie aufgerissen und ist auf die Polizisten zugerannt. Sie konnten die 63-Jährige zu Boden bringen und trotz starker Gegenwehr Handschellen anlegen. Während sie sich gewehrt hat, hat sie versucht, einen Polizisten in den Arm zu beißen. Weil sie die geforderte Geldstrafe nicht zahlen konnte, wurde sie in das Gefängnis nach Goldlauter gebracht. Zu ihrer Haftstrafe kommen jetzt noch weitere Anzeigen dazu.
4: Und das da draußen ist wirklich so ein goldener Herbst. Ihr sammelt schon so viel bunte Blätter, das ist ein richtiger Laubüberfall. So, okay. Machen wir weiter mit dem Wetter.
0: Bitte.
4: Ja, also, Vollstedt 24 Grad, Kursdorf 23 Grad und Gotha 26 Grad. Hört sich richtig gut an und wir bekommen auch für den Feierabend richtig schön Sonne und gute Temperaturen. 26 bis 27 Grad, nahezu genau die gleichen Werte morgen, also genießt diese schönen Tage.
0: Laubüberfall, ey, ich glaube, ich spinne. Was ist das denn? Danke, Ivo. 16:45 haben wir es jetzt. Antenne Thüringen, der schnellste Verkehrsservice mit einer Meldung von der A4 Richtung Dresden. Zwischen Apolda und Magdala aufpassen, hier sorgt ein kaputtes Auto für Verkehrsbehinderung. Weiterhin eine Sperrung auf der B92 in der Ortsdurchfahrt Neukurtschau, hier gesperrt nach einem Unfall. Und auch noch aufpassen auf der B247. Zwischen der A4-Anschlussstelle Gotha und der Dr. Troch-Straße in Gotha. Hier steht ein kaputtes Auto auf der Strecke. Und bei den Blitzern weiterhin die 2 Stück bekannt, die wir schon kennen. Herrissen aus Apolda kommt, wird hier geblitzt. Und noch in Jena, in der Stadtroda-Straße, stadtauswärts der Blitzer aufgestellt. Und wenn ihr noch mehr habt für uns, sagt uns sehr gerne Bescheid unter unserer Nummer für alles. WhatsApp-Verkehr und mehr. 0800 3x5 2550. Danke euch und eine gute und sichere Fahrt.
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0: Hallihallo zusammen, schön, dass ihr bei uns seid. Es ist gerade

0: schön sommerlich, ey. Aber gleichzeitig kickt ja auch die Realisation. Jo, um 19 Uhr wird's einfach wieder dunkel.
1: Oh nee, jetzt hör auf damit, ey. Jetzt ist es doch gerade richtig schön gut. Da könnt ihr nochmal Fenster runter machen, Arm raushängen lassen. Und zu dem nächsten Song empfehle ich euch so einen Grashalm. Also so einen richtigen von der Wiese, weil da fühlst du dich im Mund gleich wie so ein Cowboy im Truck. Howdy.
0: Howdy. Yeeha. Okay. Na dann jetzt auf Antenne Thüringen. Taylor Swift, I knew it, I knew you. Yeeha.

0: Calvin Harris. Hoffentlich ist das gerade euer Rauschmeißer aus der Arbeit oder was er sonst noch so braucht für die letzten To-Dos gerade. Bettina und Jens, die brauchen auf jeden Fall jetzt schon zum Dienstag Wochenende.
1: Oh. An der Stelle alles gut bei euch beiden, weil bei uns kam vorhin per WhatsApp von den beiden die Nachrichten rein mit Hashtag Wochenende an dem Dienstag. Sag mal, ist die Woche denn jetzt so schlimm, dass ihr schon vorspulen wollt? Oder?
0: Wir gehen mal vom Besten aus. Die zwei wollten einfach nur jetzt schon Vorfreude aufs Wochenende. Also wenn ihr es genauso irgendwie gebrauchen könntet, Hashtag Wochenende an die 0800 3x die 5 zu 550. Da gibt's jetzt schon die Wochenendtipps aufs Handy. Und sonst Bettina und Jens, alles Gute euch.
1: Ja.
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0: Ganz neu, Rivers von Ray Garvey. Und gemütlich geht's rein in den Dienstagfeierabend. Antenne Thüringen läuft natürlich und Elena und Ivo sind für euch am Start.
1: Hallo.
0: Liebe Eltern, ihr werdet's kennen, ne? Ihr holt die Kinder aus dem Kindergarten und die haben nur eine Sache im Kopf.
1: Oh, Bausteine, Lego, Baumeister sein. 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Bitte,
0: echt gut. Ja, aber das Problem ist dann halt, ihr könnt einfach das nicht irgendwie geben, weil ihr habt da nichts zu Hause. 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
1: ja, belastend.
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0: auf, läuft euren Weg Richtung Feierabend hier bei Antenne Thüringen. Schön, dass ihr bei uns seid. Die letzte PISA-Studie hat deutschen Schülern ein schlechtes Zeugnis ausgestellt. Hoffnung macht ein neuer Bildungsbericht. Und jetzt alle News, die heute Nachmittag wichtig sind. Wir haben es jetzt kurz nach 5.
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2: Guten Tag. Eine neue OECD-Studie bescheinigt dem deutschen Bildungssystem gute Fortschritte. Vor allem was die MINT-Fächer angeht, liegen die Studierenden hier vorn. Ein Drittel der Absolventen haben ihren Abschluss in Fächern wie Mathe, Informatik, Naturwissenschaften oder Technik gemacht. Das ist der höchste Wert aller Industrieländer.
3: Mittlerweile haben 4 von 10 der jungen Leute in Deutschland mindestens einen Hochschulabschluss und fast alle 3- bis 5-Jährigen besuchen einen Kindergarten. Wir sind gut vorangekommen, freut sich deshalb Bundesbildungsministerin Prien mit Blick auf den Bericht. Deutschland gebe vergleichsweise viel Geld pro Schüler für Bildung aus, nur oft nicht effektiv genug. Prien zufolge muss die Qualität des Unterrichts einfach besser werden. Als größtes Problem sehen die Experten dabei den Lehrermangel. Gleichzeitig arbeitet fast die Hälfte der ausgebildeten Lehrkräfte nicht in der Schule. Tanja Wagner, Antenne Thüringen, Nachrichtenredaktion.
2: AfD-Politiker Ulrich Siegmund will sich im Dezember in Sachsen-Anhalt zum Ministerpräsidenten wählen lassen. Man befindet sich in konstruktiven Gesprächen mit anderen Parteien und auch einzelnen Abgeordneten, sagte er nach einer Fraktionssitzung in Magdeburg. Zu Details äußerte sich Siegmund nicht. Bei der Landtagswahl Anfang September hatte die AfD 39 Sitze erhalten. Für die Wahl zum Ministerpräsidenten ist Siegmund deshalb auf mindestens 3 Stimmen aus anderen Fraktionen angewiesen. Erst im 3. Wahlgang reicht die einfache Mehrheit. Der Tourismus ist ein wichtiger Wirtschaftsfaktor in Thüringen und der Umsatz im vergangenen Jahr gestiegen, um gut 3% auf fast 4,3 Milliarden Euro brutto. Das teilte das Wirtschaftsministerium beim Tourismustag in Bad Blankenburg mit. Thüringer und ihre Gäste verbrachten nach einer Untersuchung über 100 Millionen Tage mit den verschiedenen touristischen Angeboten. Profitiert haben nicht nur Hotels und Gaststätten, sondern auch Einzelhandel, Dienstleister, Handwerk und viele weitere Unternehmen, gerade auch in ländlichen Regionen. Diskutiert wurde in Bad Blankenburg die neue Tourismusstrategie des Landes. Sie soll helfen, die Übernachtungszahlen innerhalb von 10 Jahren um etwa 500.000 zu erhöhen. Knapp 100 Feuerwehrleute kämpfen gerade im Plauen gegen einen Waldbrand. Ausgebrochen ist das Feuer im Gebiet Vogtsgrüner Wald an der B173, kurz hinter der Thüringer Landesgrenze. Wegen des heftigen Rauchs kann eine Gesundheitsgefährdung nicht ausgeschlossen werden, sagt die Polizei. Die Einsatzstelle ist nur schwer erreichbar. Wie groß die brennende Fläche ist, kann noch nicht abgeschätzt werden, sagte ein Sprecher. Mehrere Tanklöschwagen sind im Einsatz.
4: Und es ist wirklich goldene Herbststimmung heute hier zum Dienstag. Wir gucken auf die Temperaturen. Helbe-Dündorf hat 24 Grad, Tegau 23 Grad und Rentendorf ist mit 25 Grad dabei. Und auch wirklich jetzt in den Nachmittag rein bis zum Feierabend wenige Wolken, richtig viel Sonne und richtig warme Temperaturen bis zu 27 Grad. Morgen nur einer weniger, 26 Grad in der Spitze. Tolle Bedingungen, macht euch richtig gemütlich.
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0: 4 nach 5 haben wir es, Antenne Thüringen hier, der schnellste Verkehrsservice für euch. Weiterhin die Meldung von der A4 Richtung Dresden. Zwischen Apolder und Magdala immer noch das kaputte Auto, was für Probleme sorgt. A38 Richtung Leipzig, zwischen Bleicherode und Großwechslung, Vorsicht, auch hier ein kaputtes Auto. Und dasselbe wiederholen wir nochmal. Nur bei der B247 zwischen der A4-Anschlussstelle Gotha und der Dr. Troch-Straße in Gotha. Behinderung durch ein kaputtes Auto. Und dann noch dazugekommen, aufpassen auf der B85 in Höhe von Arnsbach. Hier kommt es zu Behinderung durch einen Vegetationsbrand. Und zu den Blitzern gucken wir auch. Da haben wir gerade einen neuen gemeldet bekommen. Nämlich steht er in Isserstedt und der blitzt da, wenn ihr aus Richtung Jena kommt. In Herrissen haben wir noch einen, aus Apolda kommt. Und dann noch einer in Jena. In der Stadtroda Straße wird stadtauswärts geblitzt. Und wenn da was fehlen sollte, jederzeit gerne ergänzen. Unter der 0800 3x5 2550. Danke und eine gute Fahrt euch.
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2: Einen schönen Dienstag euch. Feierabend ist da und wenn nicht, kommt er noch und wir bringen euch hin mit einem Song. Ey, keine Ahnung, was sie da reingepackt haben, aber der baut einen so auf, da willst du sofort aufstehen und mitklatschen. Oder Ray Dalton, Go That High. Was hast du nur gemacht, Ray?
3: Ich kann es dir sagen, also ich bin nicht Ray Dalton, aber ich kann es dir trotzdem sagen. Der war als Kind nämlich jahrelang im Chor und später dann sogar bei einem sehr bekannten Gospelchor und damit ist er dann um die Welt gereist.
2: Gut, Gospel kein Wunder. Also hat was davon und auch seine Stimme. Also wer noch mal so einen kleinen Anstoß braucht, hier habt ihr ihn. Ray Dalton, Go That High auf Antenne Thüringen. Und in 6 Minuten der nächste Tipp, wie ihr günstig Urlaub machen könnt.

0: Lifeline läuft um 17.12 Uhr. Wir haben hier Antenne Thüringen an. Elena und Ivo für euch am Start vom Feierabend. Was tun, wenn du Bock auf Urlaub hast, aber der Geldbeutel eigentlich gar nicht?
1: Ja, dann Urlaub im eigenen Land. Das ist immer eine gute Alternative. Stimmt, quasi ja. Urlaub vor der Haustür. Und in unserer Hauptstadt geht das sehr, sehr gut. Da kannst du tatsächlich noch mehr sparen. Nämlich bei Berlin Pay 2026 war es jetzt gerade so. Das ist direkt inspiriert von Koppenpay, was wir gerade hatten mit Kopenhagen.
0: Ja.
1: Selbes Prinzip, verantwortungsvolles Handeln, das wird da quasi das genannte Thema Wassertourismus, das wird belohnt und da wird was zurückgegeben für. Das bedeutet, immer in der Nähe von Seen, von der Spree, Ufer, am Ufer von der Spree, da wird tatsächlich für Müll sammeln oder für solche genannten Clean-Up-Kajak-Touren, also fürs Aufräumen, quasi kleine Rabatte ausgeschüttet oder man kriegt mal was umsonst bei irgendeinem Café, also richtig coole Sache. War in diesem Sommer in Berlin ganz groß, vierstellige Teilnehmerzahl.
0: Wow.
1: Also Tausende haben aktiv mitgewirkt und sowohl die Berliner und Berlinerinnen als auch die Touristen von außerhalb, die fanden es ganz, ganz toll, haben positives Feedback gegeben und deswegen ist es auch für 2027 wieder geplant.
0: Also das ist was auch für die Bucketlist 2027 im Sommer eigentlich.
1: Wenn du dann nichts mehr für Essen oder Trinken zahlen musst, weil du hier mal weiterhilfst.
0: Das wäre auch mal eine Challenge eigentlich. Ein Tag in Berlin und nur so auskommen eigentlich. Aber gut, also und die Musik hier kriegt er auch so kostenlos. Change Your Mind, das ist von Burna Boy auf Antenne Thüringen.

0: Das sind die Giant Rooks mit was ganz Neuem für euren Nachmittag, für euren Feierabend. Slow Dance ist das um 17.23 Uhr. Ihr hört hier Antenne Thüringen, die 2 bis 3 mit Elena und Ivo.
1: Jo.
0: Schön, dass ihr bei uns seid.
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0: Bildungssystem Fortschritte und ist teils im internationalen Vergleich sogar Klassenbester. Zu diesem Ergebnis kommt eine neue OECD-Studie. Untersucht wurden nicht wie bei PISA einzelne Testergebnisse, sondern die Rahmenbedingungen. Danach schließen in Deutschland 34% der Studienabgänger ein MINT-Fach wie Mathe oder Naturwissenschaften ab. Das ist der höchste Wert aller Industrieländer. Die Bundesregierung ringt noch immer um eine Lösung für die Pflegereform. Die Sozialdemokraten pochen weiter auf Änderungen an den Plänen. Nur mit Kürzungen werde der Entwurf morgen nicht im Kabinett beschlossen, sagte Fraktionschef Miersch. Er fordert einen Gerechtigkeitsausgleich zwischen privater und gesetzlicher Pflegeversicherung. Der September war in Thüringen ungewöhnlich warm und viel zu trocken. Nach vorläufigen Daten des Deutschen Wetterdienstes lag die Durchschnittstemperatur bei 15,2 Grad und damit 2,4 Grad über dem langjährigen Mittelwert. Geregnet hat es den ganzen Monat nur 37 Liter pro Quadratmeter. Sonst sind es im Schnitt über 50 Liter. Deutlich öfter als sonst hat in diesem September in Thüringen die Sonne geschienen. Und jetzt die Thüringen-Reporter aus eurer Region.
1: Für Mittelthüringen, Leonie Straßburger.
2: Guten Tag. Die Grabungen auf dem Rathausparkplatz in Erfurt sind abgeschlossen. Die archäologischen Arbeiten haben viele Fundstücke ans Tageslicht befördert, die in den nächsten Wochen untersucht werden. Etwa 3 Meter tief gingen die Grabungen. Der Großteil der jüngeren Geschichte aus dem 16. und 17. Jahrhundert wurde beim Bau des Parkplatzes zerstört. Dafür wurden etwa 4 Keller gefunden, das meiste aus dem 12. und 13. Jahrhundert im Mittelalter. Zu den Fundstücken gehören viele Tierknochen und Keramikscherben, aber auch besondere Alltagsobjekte wie beispielsweise eine mittelalterliche Pilgerflasche. Bis Mitte Oktober wird der Parkplatz wieder hergestellt. Für nächstes Jahr sind weitere Grabungen geplant. Ein Fahrschüler wurde bei einem Motorradunfall am Ettersberg verletzt. Der 26-Jährige hatte gestern Vormittag seine erste Fahrstunde auf dem Motorrad. Vor dem Gelände einer Fahrschule ist er dann beim Anfahren zu schnell nach vorne gefahren und mit einem Betonpfeiler zusammengestoßen und so gestürzt. Sein Fahrlehrer hatte sofort den Notruf abgesetzt. Weil der angeforderte Rettungswagen aber liegen geblieben ist, musste ein Rettungshubschrauber zum Einsatz kommen. Der Fahrschüler wurde bei dem Unfall leicht verletzt.
3: Vogtei hat 25 Grad, Altenburg 23 Grad und Dürrensalz hat 24 Grad. Also heute und auch morgen am Mittwoch um die 26, 27 Grad in der Spitze. Wenige Wolken, viel Sonne. Der Herbst ist und bleibt gerade warm. Aber bei uns im Studio, da steht schon ein Kürbis. Nämlich jeden Vormittag von 10 bis 2. Unser Björn-Kürbis auf Antenne Thüringen. Liebe Grüße.
4: Ich hoffe, er hört das. Glaubst du, er trägt jetzt noch Flipflops?
3: Ja.
4: Denkst du, bei
3: den denen ist Flipflops eigentlich vorbei.
4: Also das heißt, es ist noch Sommer.
3: Passt
4: wenn
3: ja auch
4: die Flipflops
3: Wetter.
4: Noch da sind, dann sind noch Sommer. Ja, genau. Danke. 4:30 haben wir es. Antenne Thüringen, der schnellste Verkehrsservice. Gerade was los auf den Straßen. Aber weiterhin die Meldung von der A4 Richtung Dresden. Zwischen Apolda und Magdala immer noch das kaputte Auto. Dasselbe nochmal, nur auf der A38 Richtung Leipzig. Zwischen Bleicherode und Großwechsung, da aufpassen. Auch noch was Neues dazugekommen von der B62 Barchfeld Richtung Alsfeld, zwischen der B19 in Barchfeld und Immelborn. In beide Richtungen Vorsicht, wir haben eine ungesicherte Unfallstelle hier. B85 weiterhin in Höhe von Arnsbach. Hier kommt es zu Behinderungen durch einen Vegetationsbrand. Und B247 zwischen der A4-Anschlussstelle Gotha und der Dr. Trochstraße in Gotha. Hier auch noch Behinderungen durch ein kaputtes Auto. Zu den Blitzern. 3 Stück. Herrissen einmal aus Apolda kommt, hier wird geblitzt. In Esterstedt aus Richtung Jena kommt. Und dann noch einer in Jena selbst. An der Stadtroder Straße wird stadtauswärts geblitzt. Und wenn noch was fehlen sollte, gerne ergänzen unter der 0800 3x5 2550. Danke und eine gute Fahrt euch.
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4: Und jetzt mit den Gebrüdern Fastboy, Beautiful Life, das beschreibt es jetzt ganz gut. Wenn jetzt die Sonne ein bisschen tiefer steht, die Werte passt, ach super. Woo.

0: We Are Young für den Weg Richtung Feierabend läuft hier bei Antenne Thüringen. Wir haben es jetzt kurz nach 5:30.
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2: Guten Tag. Deutschland macht im Bild

0: 20 vor 6 haben wir es. Das ist Genesis Land of Confusion. Und das ist eure Feierabendzeit mit Antenne Thüringen. Elena und Iho sind hier für euch.
1: Hallöle.
0: Wisst ihr, was den Arbeitstag so richtig versüßt? Ihr kommt rein und irgendjemand hat was richtig Leckeres an die Kaffeemaschine gestellt.
1: Oh, Lebensretter sind das, solche Kollegen, wirklich.
0: Falls ihr so ein Kollege seid, wirklich, danke, dass es euch gibt. Und heute ist es bei uns auch passiert, Hausmeister Günni hat seinen weltberühmten Zwiebelkuchen gemacht.
1: Günni.
0: Zwei fette Marmorplatten voll, ganzes Funkhaus und alle Mitarbeiter.

0: arbeite, rieche nach Zwiebeln. Dankeschön dafür. Aber wisst ihr, was das heißt? Der Zwiebelmarkt ist nicht weit.
1: Oh ja, das stimmt. Und damit auch der Herr hier, Kamrad, kommt nach Weimar. Am Samstag, den 10.10., ist er auf dem Goetheplatz auf der Antenne Thüringen Bühne. Und wir sind auch da. Die Antennehenne ist da. Oh, es wird richtig cool. Wir haben Programm für einen Samstag und einen Sonntag. Also kommt rum. Und wie gesagt, Kamrad ist auch am Start.
0: Und vor allem auch gleich im Feierabendmix mit Love Sober auf Antenne Thüringen.
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4: 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Pilzsporen bleiben das Einzige, was empfindliche Atemwege heute noch reizen könnte. Die klassische Pollenflugvorhersage meldet für heute keine nennenswerte Belastung. Gut für Allergiker. 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

0: Superstar Jamilia gibt's hier bei Antenne Thüringen, genauso wie die zwei bis frei, Elena und Ivo hier, hallo.
1: Schönen Feierabend euch und es gibt ein Update bei unserer Schatzsuche.
2: Ich habe einen Schatz gefunden.
0: Oh Gott.
1: Ja, das würde Silbermond jetzt singen, aber einer von euch war wieder auf der richtigen Fährte und vielleicht sind's ja jetzt die 10.000 Euro.
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4: Hallo, hier ist der Sirko.
0: Hallo, was geht gerade bei dir ab? Wo bist du gerade?
4: Ich bin gerade in Köln da. Auf dem Marktplatz. Ich habe gerade meinen Sohn abgeholt, der war beim Friseur. Und dem habe ich gesagt, er soll sich auf die Kirchenbank setzen, dort hole ich ihn ab. Mein Sohn setzt sich auf die Kirchenbank und hat an der Kirchenbank dieses Schloss gefunden.
0: Ach, wie cool. Jetzt hat er ja einen frischen, schnieken neuen Haarschnitt und dann hat er auch noch da so ein schniekes neues Schloss da hängen. Das heißt, ihr seid zusammen Schatzsuche gerade?
4: Ja.
0: Ach, wie schön. Wie heißt dein Sohn?
4: Der heißt Jakob.
0: Hallo Jakob, schön. Das wird so eine kleine Vater-Sohn-Aktion jetzt. Sehr cool.
4: Der ist auch schon groß, ne?
0: Ach so, wie alt ist er denn?
4: Der ist 26.
0: Ach so. Ey Mensch, du klangst so jung.
1: Ja, Jakob, hallo.
0: Hallo, kleiner Jakob. Ey, okay, alles klar, gut. Dann nehme ich alles zurück. Trotzdem Vater-Sohn-Aktion.
1: Also, ja. Männers.
0: Dann, jetzt mal ernst hier.
1: Dann rückt mal raus, was ist denn eure Nummer auf eurer Antenne Thüringen Schlüsselbox?
4: Das sind Nummer 83.
1: Die 83, okay. Dann könnt ihr ja jetzt beide, weil ihr ja schon erwachsen seid zusammen, eingeben die 3981.
4: Ja, komm, gib du mal ein. 3981.
1: Richtig.
4: Okay, jetzt öffnen. Was kommt da drin?
5: Ein Fitnessgutschein im Wert von 120 Euro.
1: Hast du das
0: gehört?
1: Ja, das haben wir gehört.
0: Hey, ein Fitnessgutschein. Ich weiß nicht, ist dein Sohn, der ist ja jetzt alt genug, um ins Fitnessstudio zu gehen, haben wir es mal ja? Oder bist du selbst eine Fitnessmaus?
4: Da findet sich schon jemand.
0: Ach ja, komm. Ach, auf jeden Fall jetzt nochmal irgendwie Richtung, ich weiß nicht, was macht man jetzt? Trotzdem noch ein Sommerbuddy oder sowas?
1: Naja, so ein schöner Herbstkörper kann ja auch entzünden.
4: Und Wintershape, ne?
0: Wintershape, genau.
1: Aber vielleicht ist es ja was, wo ihr einfach mal sagt, ey, das eine Mal können wir das so zusammen machen.
4: Schauen wir mal.
0: Schauen wir mal, ich freue mich eher auf den Burger vielleicht.
4: Das ist super. Was mache ich mit dem

0: Ey, das kannst du mitnehmen. Ich hätte jetzt gesagt, dein Sohn kann ihn behalten zum Spielen, aber der ist ja jetzt, der braucht's ja nicht. Der ist ja alt genug.
1: Du kannst trotzdem mitspielen.
2: Alles klar, vielen Dank, ciao.
1: Tschüss ihr beiden, ganz viel Spaß mit eurem Gewinn. Also ihr merkt, die Freude ist groß, der Gewinn ist riesig. Und bei jedem Schloss, das jetzt nicht 10.000 Euro sind, da könnt ihr euch mal ganz kurz freuen, weil die Chance ist noch weiter da, die Suche geht weiter. Und morgen früh um 10 nach 7 gibt's den nächsten heißen Tipp.

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5: Guten Abend. In Sachsen-Anhalt will Ulrich Siegmund im Dezember Ministerpräsident werden. Das kündigte der AfD-Politiker in Magdeburg nach einer Fraktionssitzung an. Bei der Landtagswahl vor gut 3 Wochen war die AfD mit knapp 44% stärkste Kraft geworden.

0: der CDU mit gut 17%. Die AfD führt gerade Gespräche mit dem BSW zur Regierungsbildung.
1: Eigentlich hatte Sigmund nur mit absoluter Mehrheit regieren wollen. Wie eine Regierung unter seiner Führung jetzt aussehen soll, sagte er nicht. Es gebe konstruktive Gespräche mit einer anderen Partei und einzelnen Abgeordneten, sagte der AfD-Spitzenkandidat. Das BSW schließt eine Koalition bisher aus. Aber wenn alles so läuft wie geplant, werde es eine stabile Regierung und keine klassische Minderheitsregierung geben, so Sigmund heute. Weitere Details könne er noch nicht geben. Um ihn ins Amt zu heben, ist eine Mehrheit von 42 Stimmen nötig. Die AfD stellt im Magdeburger Landtag 39 Abgeordnete. Tanja Wagner, Antenne Thüringen, Nachrichtenredaktion.
0: Mit Farbe im Gesicht und verklebten Fingerkuppen wollte ein Klimaaktivist aus Jena seine Identität verbergen. Bei einer Aktion im rheinischen Braunkohlerevier ordnete die Polizei eine erkennungsdienstliche Behandlung an. Zu Recht, sagt das nordrhein-westfälische Oberverwaltungsgericht. Es änderte damit heute ein Urteil der Vorinstanz. Der Mann hatte von 2021 bis 2023 immer wieder an Blockaden und Besetzungen teilgenommen und war dabei mehrfach auch strafrechtlich aufgefallen. Bei Ermittlungen nach der Aktion Lützerath bleibt ordnete die dortige Polizei die erkennungsdienstliche Behandlung an. Dagegen klagte der Mann aus Jena mit der Begründung, dass die dortige Polizei in seinem Fall nicht zuständig gewesen sei. Das sahen die Richter heute anders. Deutschland erreicht Spitzenwerte bei MINT-Absolventen. Laut einer Studie der OECD belegt ein Drittel der Studierenden Fächer wie Mathe, Informatik, Naturwissenschaften und Technik. Das ist Platz 1 im Ländervergleich. Schlechte Noten bekommt Deutschland allerdings bei den Ausgaben für Bildung. Nur 4,4% des Bruttoinlandsprodukts fließen in Bildungseinrichtungen. Das ist weniger als der Durchschnitt der 38 Mitgliedstaaten. Mehr als 1200 Schüler waren betroffen. Nach Drohanrufen an einer Realschule in Hof gibt es jetzt einen Tatverdächtigen. Es handelt sich um einen 26-Jährigen aus Niedersachsen, teilten die Ermittler mit. Im Juni hatte ein Anrufer der Polizei eine Gewalttat mit mehreren Verletzten an der Schule gemeldet. Wie sich rausstellte, falscher Alarm. Für die Polizisten aber war es ein großer Einsatz. Und es folgten auch noch weitere Anrufe, in denen mit Sprengstoffanschlägen gedroht wurde. Geprüft wird jetzt, ob der 26-Jährige für weitere ähnliche Fälle verantwortlich sein könnte und ob ihm der Einsatz in Rechnung gestellt werden kann.
2: Antenne Thüringen, das Wetter, und wir starten rein in einen schönen Herbstabend mit nur wenigen Wolken. So geht's auch rein in die Nacht. Es wird frisch mit 11 bis 7 Grad und morgen nochmal richtig sonnig. Da sind nur ein paar Schleierwolken am Himmel und es wird warm mit bis zu 25 Grad.
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2: Antenne Thüringen, der schnellste Verkehrsservice mit der A4 Richtung Frankfurt. Zwischen Nora und Erfurt-Fieselbach bitte aufpassen. Reifenteile auf der mittleren Spur. A4 Richtung Dresden zwischen Gerstungen und Herleshausen. Auch hier liegen Reifenteile auf der Fahrbahn. Auf der A4 Richtung Dresden zwischen Apolda und Magdala steht ein kaputtes Auto. A4 Richtung Dresden zwischen Gerstungen und Wommen bitte aufpassen, Reifenteile auf der rechten Spur. A9 Richtung München zwischen Eisenberg und Bad Klosterlausnitz, Gegenstände auf der linken Spur. A38 Richtung Leipzig zwischen Bleicherode und Großwechsungen ein kaputtes Auto. DB4 Sondershausen zwischen der Schachtstraße und Neuheide, da stockt's momentan, hier braucht er 10 Minuten länger. B62 in Richtung Alsfeld zwischen der B19 in Barchfeld und Immelborn, bitte Vorsicht, eine ungesicherte Unfallstelle. B85 Höhe Arnsbach, Behinderungen durch einen Vegetationsbrand, bitte aufpassen. B176 Sommerda Richtung Weißenfels zwischen dem Abzweig nach Schafau und Rotenberger, Vollsperrung nach einem Unfall. Und B247 zwischen der Anschlussstelle A4 Gotha und der Dr. Troch Straße in Gotha, Vorsicht, ein kaputtes Auto. So, einen Blitzer habe ich auch noch für euch, der steht in Isserstedt, wenn ihr aus Richtung Jena kommt, bei Tempo 30. Und wenn ihr noch mehr gesehen habt, hier ist eine Nummer für alles, WhatsApp-Verkehr und mehr, 0800 3x5 2550. Dankeschön, gute Fahrt euch.
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2: Jawohl, hallo, hallo, schönen Dienstagabend euch, den machen wir uns gemeinsam schön. Ich hoffe, ihr genießt noch diesen wunderschönen Herbstabend. Ja, und für euch gibt es jetzt Katy Perry mit Watch It Burn.
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2003 war dieser Sound schon mal in den Charts mit Lumi D und Never Leave You und 20 Jahre später haben es Criss Cross Amsterdam damit nochmal geschafft. Stay, Never Leave hier auf Antenne Thüringen. Ich bin Julia, habt einen schönen Abend und es ist offiziell die Gewürzgurken mit Schokoladenüberzug. Die kommen wieder zurück auf den Erfurter Weihnachtsmarkt. Das ist schon eine wilde Kombi, ne? Aber salzig und süß ist einfach mega. So eine Salzbrezel mit Nutella zum Beispiel. Boah. Oder was ich saulecker finde, Salatgurke mit Zucker. Es hat ein bisschen was von Wassermelonengeschmack. Welche wilden Kombis habt ihr denn richtig gern, bei denen eure Freunde oder die Familie eher das Gesicht verziehen und ihr das super geil findet? Ich bin gespannt und lasse mich gern auch noch eine Runde von euch inspirieren. Also sagt gern Bescheid per WhatsApp 0800 3x5 2550.

0: Durchgangslager Westerbork mit 4 Jahren, die KZs Amersfoort, Ravensbrück und Bergen-Belsen, den Tod ihrer Eltern, jeden Tag Fisch im Kinderheim, den sexuellen Missbrauch ihres Pflegevaters. Emmy ist eine Heldin, schreibt Barbara Jehlen, Comic-Künstlerin und Autorin. Ihre Graphic Novel Emmy Abel, die Farbe der Erinnerung, ist 2023 bei Reprodukt erschienen. Emmy und Barbara lernten sich 2019 in der Gedenkstätte Ravensbrück kennen. Dort, wo Emmy als Zeitzeugin mit jungen Menschen spricht.
1: Wir haben uns kennengelernt über ein internationales wissenschaftlich-künstlerisches Projekt Survivor-Centered Visual Narratives, dass sich genau diese Form der Zusammenarbeit zur Aufgabe gemacht hat, nämlich ZeichnerInnen in Verbindung zu setzen mit Überlebenden von Genoziden und darüber gemeinsam nachzudenken und das zu begleiten, wie können wir Erinnerungen von Überlebenden weitererzählen, wie können wir sie in Bildern erzählen, wie können wir sie erzählbar machen.
0: Lange konnte Emmy Abel nicht über all ihr Leid sprechen. Barbara Jehlen trifft sie immer wieder, besucht sie auch in ihrem Zuhause in Israel.
1: Also Emmy hat mir sehr viel ihrer Zeit geschenkt und ich habe erstmal zugehört, Fragen gestellt, weiter recherchiert und bin mit neuen Fragen zurückgekommen. Aber dann habe ich angefangen zu zeichnen und habe ihr sehr bald auch diese Zeichnungen gezeigt. Und dann ist eigentlich das Wichtigste passiert, nämlich sie konnte das Visualisierte sehen. Sie konnte darauf reagieren und hat mir sehr klar auch gesagt, das ist so, wie ich es erinnere. Das war anders und hier weiß ich es nicht mehr. Hier musst du nochmal die HistorikerInnen fragen.
0: Bis das Buch fertig ist, bleibt es ein Dialog zwischen Emmy und Barbara. In der Gedenkstätte Buchenwald, unweit, wo Emmys Vater ermordet wurde, gibt es noch bis zum 25. Oktober die Ausstellung Emmy Abel, die Farbe der Erinnerung.
1: So sieht man dort fertige Seiten, man sieht natürlich auch Bilder von Emmy Abel, man sieht aber eben auch Skizzen, man sieht Vorarbeiten, man sieht Zitate aus dieser Zusammenarbeit und man sieht auch die Dokumente, mit denen wir gearbeitet haben. Also ich nenne das Puzzle der Erinnerung, also diese vielen Versatzstücke, die wir zusammensetzen, um eine Erzählung zu schaffen.
0: Marie-Louise Eberhardt, Antenne Thüringen, katholische Redaktion.
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0: The Cure mit Friday I'm in Love hier bei Antenne Thüringen. Es ist 18.30 Uhr.
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2: Guten Abend. Kurz vor Weihnachten will sich Ulrich Siegmund zum ersten AfD-Ministerpräsidenten wählen lassen. Bis dahin müssten noch Gespräche in der Fraktion und mit anderen Abgeordneten geführt werden, sagt er heute Nachmittag, ohne Details zu nennen. Um im ersten Wahlgang zum Regierungschef in Sachsen-Anhalt gewählt zu werden, muss Siegmund 3 Stimmen aus anderen Fraktionen bekommen. Thüringen hat die Hürden für die Nachbarschaftshilfe in der Pflege gesenkt. Nach einer neuen Verordnung sollen Helfer aus dem Bekannten- und Familienkreis keine Kurse mehr absolvieren müssen und die Abrechnung soll einfacher werden, so das Sozialministerium. Thüringenweit sind bisher etwa 4000 Nachbarschaftshelfer registriert. Sie sollen pflegende Angehörige entlasten. Im Vogtsgrüner Wald bei Plauen kämpfen knapp 100 Feuerwehrleute gegen einen Brand. Das Feuer lodert an einem Hang und ist schwer erreichbar. Es gibt nur einen Zufahrtsweg. Mehrere Tanklöschwagen sind im Pendelverkehr im Einsatz, sagt die Polizei. Die weitere Ausbreitung der Flammen konnte inzwischen aber verhindert werden. Und jetzt die Thüringen-Reporter aus eurer Region.
1: Für Mittelthüringen, Leonie Straßburger.
3: Guten Tag. Die Handwerkskammer Erfurt hat ihren Präsidenten für die nächsten 5 Jahre

0: gewählt. Der Konditormeister Stefan Lobenstein wurde in seinem Amt bestätigt. Mit großer Mehrheit ist er wiedergewählt worden. Der Erfurter Konditormeister ist schon seit 2011 als Kammerpräsident ehrenamtlich tätig. Damit vertritt er auch den Thüringer Handwerkstag, der die drei Kammern in Erfurt, Gera und Suhl repräsentiert. In Apolda hat eine Frau mehrere Polizisten angegriffen. Gestern sollte ein Haftbefehl gegen die 63-Jährige vollstreckt werden. Deswegen sind die Polizisten zu ihrer Wohnung gefahren. Weil die 63-Jährige die Tür nicht öffnen wollte und sie stattdessen aufgefordert hat zu gehen, musste die Polizei einen Schlüsseldienst rufen. Bevor der aber die Tür öffnen konnte, hat die Frau sie aufgerissen und ist auf die Polizisten zugerannt. Sie konnten die 63-Jährige zu Boden bringen und trotz starker Gegenwehr Handschellen anlegen. Während sie sich gewehrt hat, hat sie versucht, einen Polizisten in den Arm zu beißen. Weil sie die geforderte Geldstrafe nicht zahlen konnte, wurde sie in das Gefängnis nach Goldlauter gebracht. Zu ihrer Haftstrafe kommen jetzt noch weitere Anzeigen dazu.
1: Vielen lieben Dank. Wir schauen aufs Wetter und da genießen wir noch einen richtig schönen warmen Herbstabend. Später braucht ihr aber wieder eine Jacke oder einen Pulli, denn nachts geht's runter auf bis zu 7 Grad und morgen seid ihr mit dem Zwiebellook auch wieder bestens ausgestattet. Sonne, kaum Wolken und bis zu 25 Grad. Antenne Thüringen, der schnellste Verkehrsservice. Einiges los auf den Straßen. Es geht auf die A4 Richtung Frankfurt zwischen Nora und Erfurt-Fieselbach. Da liegen Gegenstände auf der rechten und der mittleren Spur. Außerdem A4 Richtung Dresden zwischen Gerstungen und Herleshausen. Reifenteile. A9 Richtung München zwischen Marktschorgast und Bad Berneck-Himmelkron ist der Standstreifen blockiert mit einem kaputten LKW. A38 Richtung Leipzig zwischen Bleicherode und Großwechsungen. Bitte Vorsicht, kaputtes Auto. B4 Sondershausen zwischen der Schachtstraße und Neuheide. Da stockt's ganz schön. Aktuell plus 40 Minuten obendrauf. B4 in Richtung Nordhausen zwischen der Schachtstraße und Großfurrer. Jetzt Vollsperrung nach einem Unfall. B62 in Richtung Alsfeld zwischen der B19 in Barchfeld und Immelborn. In beiden Richtungen bitte Vorsicht, ungesicherte Unfallstelle. Auf der B85 Höhe Arnsbach kommt es zu Behinderungen, da brennt es. B176 Richtung Weißenfels zwischen dem Abzweig nach Schafau und Rotenberger Vollsperrung nach einem Unfall. Und B247 zwischen der Anschlussstelle Gotha von der A4 und der Dr. Truchstraße in Gotha, bitte Vorsicht. Auch hier ein kaputtes Auto. So, und Blitzer habe ich noch einen für euch. Der steht in Isserstedt. Wenn ihr aus Richtung Jena kommt, Tempo 30 sind erlaubt. Und wenn ihr euch alle Meldungen nochmal aufs Handy holen wollt, einfach eine WhatsApp schicken mit dem Hashtag Verkehr am 0800 3x5 2550. Dankeschön und habt eine gute und sichere Fahrt. Und für euch gibt's hier jetzt auf Antenne Thüringen Olivia Rodrigo mit Drop Dead. Habt einen wunderschönen Dienstagabend. Mit Julia, ciao.

0: Michael Schulte hier auf Antenne Thüringen. Euch einen wunderschönen Dienstagabend und wir genießen die letzten Spätsommerzüge mit Sonne und richtig schöner warmer Luft. Bevor der Herbst dann mit der grauen Seite zuschlägt, dann bleibt wieder ganz viel Zeit, um mit den Kids daheim zu spielen. Und wenn Lego im Spiel ist, dann haben auch die Großen ganz viel Spaß.
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1: Julia hier für euch und gerade sind sie in Düsseldorf auf Tour, die Backstreet Boys. Nicht traurig sein, wenn ihr keine Tickets habt. Für euch gibt's die Backstreet Boys auch hier auf Antenne Thüringen. Larger than life und damit euch einen schönen Dienstagabend.

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1: Guten Abend. Einen Tag bevor die Bundesregierung abstimmen soll, wird über die Pflegereform weiter gestritten. Die SPD fordert einen Pflegekostendeckel und einen Ausgleich sozialer Ungerechtigkeiten. Pflege dürfe kein Armutsrisiko sein, heißt es in einer Erklärung der SPD-Spitzenfraktionen von Bund, Ländern und Europaparlament.
2: 4,4 Milliarden Euro werden bis Ende des Jahres fehlen, warnen die Pflegekassen. Um dort zu sparen, sollen unter anderem Pflegebedürftige und ihre Angehörigen künftig stärker belastet werden. Wer aber sein Leben lang gearbeitet und eingezahlt habe, müsse sich darauf verlassen können, gut versorgt zu sein, heißt es von der SPD. Sie fordert außerdem, dass neben der gesetzlichen auch die private Pflegeversicherung stärker in die Verantwortung genommen wird. Die CDU lehnt Änderungen der Reform grundsätzlich ab, aber auch dort gibt es Stimmen, die das Vorhaben von Gesundheitsminister Linnemann

0: Kritisch sehen.
1: Tanja Wagner, Antenne Thüringen, Nachrichtenredaktion.
2: Der Tourismus gehört zu den Umsatzschwergewichten der Thüringer Wirtschaft. Und der Umsatz ist im vergangenen Jahr gestiegen. Um gut 3% auf fast 4,3 Milliarden Euro brutto. Das teilte das Wirtschaftsministerium beim Tourismustag in Bad Blankenburg mit. Thüringer und ihre Gäste verbrachten nach einer Untersuchung über 100 Millionen Tage mit den verschiedenen touristischen Angeboten. Profitiert haben nicht nur Hotels und Gaststätten, sondern auch Einzelhandel, Dienstleister, Handwerk und viele weitere Unternehmen, heißt es. Die neue Tourismusstrategie des Landes soll helfen, die Übernachtungszahlen weiter zu steigern. Die AfD in Sachsen-Anhalt hat ihren Zeitplan für die Regierungsübernahme vorgestellt. Kurz vor Weihnachten will sich Ulrich Siegmund zum Ministerpräsidenten wählen lassen. Bis dahin müssten noch Gespräche in der Fraktion und mit anderen Abgeordneten geführt werden. Details nannte Siegmund nicht. Um im ersten Wahlgang gewählt zu werden, braucht er 3 Stimmen aus anderen Fraktionen. Über zu viel Bürokratie ärgern sich nicht nur Bürger und Unternehmen, sondern auch die Menschen, die selbst in den Behörden arbeiten. Das zeigt eine Umfrage unter Beschäftigten im öffentlichen Dienst. Eine große Mehrheit sagt, Bürokratie und Genehmigungswege bremsen sie bei der Arbeit.
3: Es fehlt jetzt nicht unbedingt am Einsatz der Beschäftigten. Die meisten beschreiben sich selbst als motiviert oder sogar sehr motiviert. Trotzdem sagt nur ein kleiner Teil, dass Projekte in den Behörden wirklich reibungslos laufen. Neben komplizierten Abläufen bremsen vor allem zu wenig Personal und zu wenig Geld eine schnelle Arbeit aus. Besonders hart trifft das Städte und Gemeinden. Fast die Hälfte klagt dort über fehlende Finanzmittel. In den Bundesbehörden ist es nur etwa jeder Sechste. Zoe Tassovali, Antenne Thüringen, Nachrichtenredaktion.
1: Antenne Thüringen mit dem Ausblick aufs Wetter. Heute Nacht könnt ihr euch wieder einkuscheln bei 11 bis 7 Grad. Dazu gibt's einen nahezu wolkenlosen Sternenhimmel. Und morgen dann wieder Sonne und nur wenige Schleierwolken am Himmel. Das heißt Zwiebellook, damit seid ihr am besten gerüstet, denn es wird warm tagsüber mit bis zu 25 Grad.
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1: Antenne Thüringen, der schnellste Verkehrsservice mit der A4 Richtung Frankfurt zwischen Nora und Erfurt-Fieselbach. Bitte aufpassen, Gegenstände auf der rechten und der mittleren Spur. A4 Richtung Dresden, Abfahrt Waltershausen, ein kaputter LKW blockiert die Abfahrt. A9 Richtung München zwischen Lederhose und Triptis, Reifenteile auf der rechten Spur. Auf der A9 Richtung München zwischen Marktschorgast und Bad Benneck-Himmelkron, da steht ein kaputter LKW auf dem Standstreifen. Wir haben die A38 in Richtung Leipzig zwischen Bleicherode und Großwechsungen mit einem kaputten Auto. B4, Erfurt Richtung Nordhausen, eine Vollsperrung nach einem Unfall zwischen der Schachtstraße und Großfurra. B62 in Richtung Alsfeld, eine ungesicherte Unfallstelle zwischen der B19 in Barchfeld und Immelborn. B85 auf Höhe Arnsbach, Behinderungen durch einen Vegetationsbrand. B176 in Richtung Weißenfels, vollgesperrt zwischen dem Abzweig nach Schafau und Rotenberger. Und B247 zwischen der Anschlussstelle der A4 Gotha und der Dr. Truchstraße. In Gotha bitte aufpassen, kaputtes Auto. Blitzer habe ich noch einen aktiven für euch in Iserstedt aus Richtung Jena kommend. Wenn ihr sagt, hey, da ist noch mehr, dann schickt's mir gern durch. Hier ist eine Nummer für alles, WhatsApp-Verkehr und mehr, 0800 3x5 2550. Dankeschön und eine gute Fahrt euch.
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1: Hallöchen, habt einen schönen Dienstagabend. Jetzt mit Golden Summer hier auf Antenne Thüringen.

0: Sabrina Carpenter mit Espresso hier auf Antenne Thüringen. Naja, ich glaube, Espresso ist vielleicht nicht so die richtige Wahl fürs Abendbrot, aber ja, was könnte es denn sonst sein? Lasst euch mal schmecken. Gemüse vielleicht? Könnt ihr auch mit dem Nachtisch direkt verbinden? So ein Klecks Nutella auf die Gewürzgurke geschmiert. Das klingt abgefahren, aber genau sowas bekommt ihr bald auch wieder auf dem Weihnachtsmarkt in Erfurt. Klingt doch ganz gut, oder? Was sind denn so eure Lieblingsessenskombis, bei denen andere wahrscheinlich das Gesicht verziehen?
1: Nutella mit Salami, manchmal packe ich noch eine Scheibe Paschinken mit drauf. Ekelhaft, aber super lecker.
2: Also ich habe persönlich, glaube ich, sowas nicht, aber ich habe gehört, dass Banane und Mayonnaise ekelhaft sein soll.
3: So Pommes mit Eis.
4: So Nudeln mit Zucker. Das ist dann eine vollwertige Mahlzeit auf jeden Fall.
0: Das ist witzig. Würdet ihr sowas essen? Oder habt ihr noch mehr solcher wilden Kombis? Ich sammle die gern. Vielleicht wird es ja am Ende auch ein skurriles Kochbuch. Sagt gern Bescheid, schickt eine WhatsApp durch. 0800 3x die 52550.
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0: Nicht Ed Sheeran, er steckt nach dem Streit mit US-Rapper Macklemore ein bisschen in der Krise. Julia hier für euch am Abend. Ja, Macklemore wurde als Voract von Ed Sheerans Tour ausgeladen, weil er sich zuvor auf der Bühne politisch zur Situation in Palästina geäußert hat. Und danach sind auch alle anderen Voracts von Ed Sheerans Tour abgesprungen. Jetzt hat er sich mittlerweile entschuldigt dafür und er meint auch, ich habe die Entscheidung gar nicht getroffen, sondern der Veranstalter. Ja, aber diese Situation hängt ihm weiter nach und das so sehr, dass er mittlerweile Angst vor seinen eigenen Fans hat und sich während seiner Konzerte auch nicht mehr unter das Publikum mischt, was er sonst schon gern gemacht hat. Hoffentlich nur eine Phase. Ja, wir wünschen Ed alles Gute und für euch gibt's hier auf Antenne Thüringen gleich den hier. Sorry Papi von Topic und Becky nach der Werbung.
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So don't call me up. 19.31 Uhr, Antenne Thüringen. Wir schauen aufs Wetter und heute Nacht könnt ihr euch wieder einkuscheln. 11 bis 7 Grad gibt's und dazu ein nahezu wolkenloser Sternenhimmel. Morgen dann auch wieder Sonne dabei, nur wenige Schleierwolken. Das heißt, Zwiebellook ist angesagt. Morgens wird's frisch und dann tagsüber gibt's nochmal bis zu 25 Grad. Antenne Thüringen, der schnellste Verkehrsservice mit der A4 Richtung Dresden. Bitte Vorsicht an der Abfahrt Waltershausen, da steht ein kaputter LKW direkt in der Abfahrt. A9 Richtung Berlin, Auffahrt Bad Berneck-Himmelkron, auch hier ein kaputter LKW im Weg. Auf der A9 Richtung München zwischen Lederhose und Triptis habt ihr Reifenteile auf der rechten Spur. A9 Richtung München außerdem zwischen Marktschorgast und Bad Berneck-Himmelkron ein kaputter LKW auf dem Standstreifen. A38 in Richtung Leipzig zwischen Bleicherode und Große Wechsungen, auch hier steht ein kaputtes Auto. B4 in Richtung Nordhausen, eine Vollsperrung nach einem Unfall zwischen der Schachtstraße und Großfurra. B62 in Richtung Alsfeld, eine ungesicherte Unfallstelle zwischen der B19 in Barchfeld und Immelborn. B176 in Richtung Weißenfels, eine Vollsperrung zwischen dem Abzweig nach Schafau und Rothenberger, hier hat es auch einen Unfall gegeben. Und wir haben noch die B247 zwischen der Anschlussstelle der A4 Gotha und der Dr. Truchstraße in Gotha. Bitte Vorsicht, kaputtes Auto. Blitzer habe ich noch einen für euch. Der steht in Isserstedt aus Richtung Jena kommend. 30 dürft ihr da fahren. Wenn ihr sagt, da fehlt noch was, dann gerne melden. 0800 3x die 52550. Das ist eine Nummer für alles. WhatsApp, Verkehr und mehr. Und ich wünsche euch eine gute und sichere Fahrt.

0: Er schafft es einfach immer, das Gefühl von Sommer in Songs zu packen. Alvaro Soler mit Con Calma hier auf Antenne Thüringen mit Julia. Und Musik war übrigens in der Schule gar nicht sein Fach. Ne? Alvaro Soler hat das Fach abgewählt, weil Theorie und Notenlesen ihm absolut gar keinen Spaß, also 0,0 Spaß gemacht haben. Und gebraucht hat das ja offensichtlich auch nicht, um als Musiker erfolgreich zu werden. Ja, und gleich für euch hier auf Antenne Thüringen auch eine erfolgreiche junge Frau. Ostis mit Angel Eyes gibt's für euch auf Antenne Thüringen nach der Werbung.
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0: 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Die klassische Pollenflugvorhersage meldet für heute keine nennenswerte Belastung. Gut für Allergiker. 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
4: Guten Abend. Einen Tag bevor das Kabinett über die Pflegereform abstimmen will, geht der Streit um die Pläne weiter. Nicht nur in der Koalition sind die Maßnahmen umstritten, auch die Landkreise stellen sich quer. Die Finanzprobleme der Pflegeversicherung dürften nicht auf Betroffene und Kommunen abgewälzt werden, heißt es vom Landkreistag.
5: Eine engere Einstufung der Pflegegrade und weniger Zuschläge für Heimbewohner. Auf Betroffene und deren Angehörige kommt durch die Sparpläne der Bundesregierung einiges zu. Können diese nicht zahlen, müssen die Kommunen einspringen und diese sind ohnehin knapp bei Kasse. Die Pflegekasse müsse endlich wieder einen verlässlichen Anteil an den tatsächlichen Pflegekosten tragen, so der Präsident des Landkreistags Brötel. Der von der SPD geforderte Pflegedeckel könne da eine Lösung sein. Die Pflegeversicherung fordert dagegen, die Reform umzusetzen, denn bald sei das Geld schlichtweg alle. Tanja Wagner, Antenne Thüringen, Nachrichtenredaktion.
4: Ulrich Siegmund will sich im Dezember in Sachsen-Anhalt zum Ministerpräsidenten wählen lassen. Man befindet sich in konstruktiven Gesprächen mit anderen Parteien und auch einzelnen Abgeordneten. Das sagte der AfD-Politiker nach einer Fraktionssitzung in Magdeburg. Bei der Landtagswahl Anfang September hatte die AfD 39 Sitze bekommen. Für die Wahl zum Ministerpräsidenten ist Siegmund deshalb auf mindestens 3 Stimmen aus anderen Fraktionen angewiesen. Erst im dritten Wahlgang reicht die einfache Mehrheit. Die 5 BSW-Abgeordneten hatten angekündigt, sich bei der Wahl enthalten zu wollen. Die Grundschule Tannroda im Weimarer Land gehört zu den Preisträgern des Deutschen Schulpreises. Sie wurde in Berlin als eine von 6 Einrichtungen ausgezeichnet und bekommt 30.000 Euro Preisgeld. Die rund 100 Schülerinnen und Schüler lernen hier in altersgemischten Gruppen, fächerübergreifend und projektorientiert. Und die Jury lobte auch das Gesundheitskonzept, das Wert auf Bewegung und gesunde Ernährung legt.
6: Große Freude bei Schulleiterin Manuela Döring. Mit dem Preisgeld will sie einen Kreativraum an ihrer Schule bauen. Die Auszeichnung freut die Schulleiterin vor allem, weil sie zeigen kann, dass auch kleine Schulen im ländlichen Raum einen Top-Unterricht ermöglichen. Der Deutsche Schulpreis wird seit 2006 für eine besonders gute Schulqualität vergeben.

0: Ausrichter sind die Robert-Bosch-Stiftung und die Heidehof-Stiftung. Leonie Strassburger, Antenne Thüringen, Nachrichtenredaktion.
1: Mit Farbe im Gesicht und verklebten Fingerkuppen wollte ein Klimaaktivist aus Jena seine Identität verbergen. Bei einer Aktion im rheinischen Braunkohlerevier ordnete die Polizei eine erkennungsdienstliche Behandlung an. Zu Recht, sagt jetzt das nordrhein-westfälische Oberverwaltungsgericht. Es ändert damit ein Urteil der Vorinstanz. Der Mann hatte von 2021 bis 2023 immer wieder an Blockaden und Besetzungen teilgenommen und war dabei auch mehrfach strafrechtlich aufgefallen. Bei Ermittlungen nach der Aktion Lützerath bleibt ordnete die Polizei die erkennungsdienstliche Behandlung an. Dagegen klagte der Mann aus Jena mit der Begründung, dass die dortige Polizei in seinem Fall nicht zuständig gewesen sei. Das sahen die Richter heute anders.
2: Dankeschön, Petra. Und wir schauen aufs Wetter hier bei Antenne Thüringen. Da gibt's nur ein paar harmlose Wolken am Himmel. Ansonsten eine sternklare Nacht. Und es wird frisch mit 11 bis 7 Grad. Morgen nochmal richtig sonnig, nur ein paar Schleierwolken am Himmel. Und da wird's auch nochmal warm. Mit bis zu 25 Grad könnt ihr also nochmal den Herbst genießen.
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2: 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Wir schauen auf die A9 Richtung München. Zwischen Lederhose und Triptis bitte aufpassen, Reifenteile auf der rechten Spur. Auf der A38 Richtung Leipzig zwischen Bleicherode und Großwechsungen, da steht ein kaputtes Auto. A71 Richtung Sangerhausen zwischen Münnerstadt und Bad Neustadt, hier liegt ein totes Tier auf der Fahrbahn. B4 in Richtung Nordhausen, eine Vollsperrung nach Unfall zwischen der Schachtstraße und Großfurra. Und eine Meldung noch von der B176 in Richtung Weißenfels, eine Vollsperrung zwischen dem Abzweig nach Schafau und Rotenberger, auch hier nach einem Unfall. Blitze habe ich keine aktuellen für euch. Wenn ihr noch was gesehen habt, gerne melden. Hier ist eine Nummer für alles. WhatsApp, Verkehr und mehr. 0800 3x5 2550. Danke euch und eine gute Fahrt.
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2: Hallo zusammen, grüßt euch. Für euch hier auf der Playlist One Republic, Need Your Love. Und damit einen schönen Dienstagabend.

0: Das ist euer Dienstagabend mit Julia hier auf Antenne Thüringen und irgendwo muss es doch noch hängen, dieses eine Schloss.
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0: entspannter Sound zum Dienstagabend hier auf Antenne Thüringen. Mit Julia grüßt euch und wir schauen aufs Wetter. Da gibt's nur ein paar harmlose Wolken in dieser Nacht. Es wird frisch mit 11 bis 7 Grad und morgen nochmal richtig sonnig. Da sind nur ein paar Schleierwolken mit am Himmel. Ja, und dann gibt's bis zu 25 Grad, also T-Shirt und kurze Hose könnt ihr auf jeden Fall nochmal anziehen. Antenne Thüringen mit den schnellsten Nachrichten von unseren Straßen. Bitte Vorsicht auf der A4 Richtung Frankfurt zwischen Erfurt Ost und Erfurt West. Hier sind Personen auf dem Standstreifen unterwegs. Auf der A9 Richtung München zwischen Lederhose und Triptis Reifenteile auf der rechten Spur. A38 in Richtung Leipzig zwischen Bleicherode und Großwechsungen steht ein kaputtes Auto. Auf der B4 Richtung Nordhausen eine Vollsperrung nach einem Unfall zwischen der Schachtstraße und Großfurra. Und Vorsicht auch auf der B176 Richtung Weißenfels, Vollsperrung zwischen dem Abzweig nach Schafau und Rothenberger. Auch hier hat es einen Unfall gegeben. Blitze habe ich aktuell keine für euch. Wenn ihr noch was gesehen habt, schickt's gern her. Hier ist eine Nummer für alles, WhatsApp-Verkehr und mehr. 0800 3x5 2550. Dankeschön, gute Fahrt euch.
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1: Und hier ist Julia und hier gibt's einfach die beste Musik. Gleich mit Alle Farben und May Stevens. Same Old Sky. Das ist ein Megasong, der eigentlich eher zufällig entstanden ist. Das hat mir Alle Farben im Interview verraten.
2: Ich hatte ein Songwriting-Camp, da waren sehr, sehr viele andere tolle Artists. Unter anderem Tiffany Harris, mit der arbeite ich auch schon öfters zusammen. Die läuft auch mittlerweile auch viel im Radio, hat ihr eigenes Projekt. Und sie war mit in dieser Session und wir hatten den Song davor schon geschrieben. Und dann war aber irgendwie der erste Song schon fertig und wir hatten noch so 2-3 Stunden Zeit. Und dann ist dieser Song entstanden, wirklich in absoluter Kürze. Der Produzent, der mit im Zimmer war, hat auch viel Indie-Sachen gemacht und es war irgendwie ein geiler Vibe. Und alle waren voll drin plötzlich, weil ich kann das gar nicht beschreiben, aber es lag so eine Magie im Raum und irgendwie alle waren so hyped. Und das halt, obwohl alle schon müde waren, aber abends noch so, ja okay, lass uns doch noch irgendwas anfangen, wir probieren mal rum. Und dann ist der wirklich für mich auch einer der geilsten Songs dieser Woche entstanden und das auf den letzten Minuten.
1: Die besten Sachen sind eben doch spontan. Was daraus geworden ist, das hört ihr jetzt hier auf Antenne Thüringen. Alle Farben, May Stevens, Same Old Sky. Ich bin Julia Großmann, wünsche euch einen schönen Dienstagabend.
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4: Guten Abend. Einen Tag bevor die Bundesregierung abstimmen soll, wird über die Pflegereform weiter gestritten. Die SPD fordert einen Pflegekostendeckel und einen Ausgleich sozialer Ungerechtigkeiten. Pflege dürfe kein Armutsrisiko sein, heißt es in einer Erklärung der SPD-Spitzenfraktionen von Bund, Ländern und Europaparlament.
5: 4,4 Milliarden Euro werden bis Ende des Jahres fehlen, waren die Pflegekassen. Um dort zu sparen, sollen unter anderem Pflegebedürftige und ihre Angehörigen künftig stärker belastet werden. Wer aber sein Leben lang gearbeitet und eingezahlt habe, müsse sich darauf verlassen können, gut versorgt zu sein, heißt es von der SPD. Sie fordert außerdem, dass neben der gesetzlichen auch die private Pflegeversicherung stärker in die Verantwortung genommen wird. Die CDU lehnt Änderungen der Reform grundsätzlich ab, aber auch dort gibt es Stimmen, die das Vorhaben von Gesundheitsminister Linnemann kritisch sehen. Tanja Wagner, Antenne Thüringen, Nachrichtenredaktion.
4: Der Tourismus gehört zu den Umsatzschwergewichten der Thüringer Wirtschaft und der Umsatz ist im vergangenen Jahr gestiegen, um gut 3% auf fast 4,3 Milliarden Euro brutto. Das teilte das Wirtschaftsministerium beim Tourismustag in Bad Blankenburg mit. Thüringer und ihre Gäste verbrachten nach einer Untersuchung über 100 Millionen Tage mit den verschiedenen touristischen Angeboten. Profitiert haben nicht nur Hotels und Gaststätten, sondern auch Einzelhandel, Dienstleister, Handwerk und viele weitere Unternehmen, heißt es. Die neue Tourismusstrategie des Landes soll helfen, die Übernachtungszahlen weiter zu steigern. Die AfD in Sachsen-Anhalt hat ihren Zeitplan für die Regierungsübernahme vorgestellt. Kurz vor Weihnachten will sich Ulrich Siegmund zum Ministerpräsidenten wählen lassen. Bis dahin müssten noch Gespräche in der Fraktion und mit anderen Abgeordneten geführt werden. Details nannte Siegmund nicht. Um im ersten Wahlgang gewählt zu werden, braucht er 3 Stimmen aus anderen Fraktionen. Über zu viel Bürokratie ärgern sich nicht nur Bürger und Unternehmen, sondern auch die Menschen, die selbst in den Behörden arbeiten. Das zeigt eine Umfrage unter Beschäftigten im öffentlichen Dienst. Eine große Mehrheit sagt, Bürokratie und Genehmigungswege bremsen sie bei der Arbeit.
6: Es fehlt jetzt nicht unbedingt am Einsatz der Beschäftigten. Die meisten beschreiben sich selbst als motiviert oder sogar sehr motiviert. Trotzdem sagt nur ein kleiner Teil, dass Projekte in den Behörden wirklich reibungslos laufen. Neben komplizierten Abläufen bremsen vor allem zu wenig Personal und zu wenig Geld eine schnelle Arbeit aus. Besonders hart trifft das Städte und Gemeinden. Fast die Hälfte klagt dort über fehlende Finanzmittel. In den Bundesbehörden ist es nur etwa jeder Sechste. Zoe Tessovali, Antenne Thüringen, Nachrichtenredaktion.
7: Mit nur wenigen harmlosen Wolken geht's rein in die Nacht. Es wird frisch mit 11 bis 7 Grad. Und morgen wird's nochmal richtig sonnig. Nur ein paar Schleierwolken sind am Himmel und es wird warm mit bis zu 25 Grad.
8: 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Auf der A4 Richtung Dresden steht zwischen Jena-Göschwitz und Jena-Zentrum ein kaputtes Auto auf dem Abbiegestreifen im Tunnel. Auf der A9 Richtung München liegen zwischen Lederhose und Triptis Reifenteile auf dem rechten Fahrstreifen. Die A38 Richtung Göttingen.

0: Thüringen ist zwischen Ahrenshausen und Friedland voll gesperrt. Grund sind Tunnelwartungsarbeiten. Die Sperrung gilt heute von 19 Uhr bis morgen 5.30 Uhr. Die Umleitung läuft über die U58. Die A73 Richtung Suhl ist zwischen Bamberg Süd und Bamberg Ost wegen eines Unfalls und Bergungsarbeiten voll gesperrt. Die B4 zwischen Erfurt und Nordhausen ist zwischen Schachtstraße und Großvorrah nach einem Unfall voll gesperrt. Die B176 zwischen Sömmerda und Weißenfels ist zwischen Schafau und Rothenburger nach einem Unfall voll gesperrt. Wir wünschen eine gute Fahrt.
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Heute Nacht könnt ihr euch wieder einkuscheln, 11 bis 7 Grad und dazu ein nahezu wolkenloser Sternenhimmel. Morgen gibt's wieder Sonne und nur wenige Schleierwolken.

0: Zwischen Wildeck-Hörnebach und Wildeck-Obersuhl steht ein kaputter LKW auf dem Abbiegestreifen. A9 Richtung München, zwischen Lederhose und Triptis liegen Reifenteile auf dem rechten Fahrstreifen. A38 Richtung Göttingen, zwischen Ahrenshausen und Friedland ist wegen Tunnelwartungsarbeiten vollgesperrt, und zwar von heute 19 Uhr bis morgen 5.30 Uhr. Die Umleitung läuft über die U58. A73 Richtung Suhl, zwischen Bamberg Süd und Bamberg Ost ist wegen eines Unfalls und Bergungsarbeiten vollgesperrt. B176 Sömmerda, Weißenfels, zwischen Schafau und Rothenburger ist nach einem Unfall vollgesperrt. Wir wünschen eine gute Fahrt.
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0: Es ist 22 Uhr.

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1: Ich bin Uli Reitinger. Bei der Pflegereform ringt die Koalition weiter um einen Kompromiss. Eigentlich soll sie morgen ins Kabinett. SPD-Chef Lars Klingbeil sagt bei einem Termin in Mainz, ein reines Sparpaket darf es nicht geben.
2: Knackpunkt ist vor allem die Frage, wer bezahlt am Ende die Rechnung? Die SPD will Geld aus der privaten Pflegeversicherung ins gesetzliche System holen. Die Union hält das aber für rechtlich schwierig. Gleichzeitig will Gesundheitsminister Linnemann mehr als 5 Milliarden Euro vom Bund zurück, die die Pflegekassen während Corona ausgegeben haben. Und auch beim Pflegeheim gibt's Streit. Die SPD will die Kosten für Bewohner begrenzen, Linnemann lehnt das ab. Ob sich die Koalition bis zur Kabinettssitzung einigt, ist weiter offen. Zoe Tessovali, Nachrichtenredaktion.
1: Die letzte PISA-Studie hat deutschen Schülern ein schlechtes Zeugnis ausgestellt. Der OECD-Bericht Bildung auf einen Blick 2026 macht jetzt Hoffnung. Demnach gibt es deutliche Fortschritte im deutschen Bildungssystem.
3: Mittlerweile haben 4 von 10 der jungen Leute in Deutschland mindestens einen Hochschulabschluss und fast alle 3- bis 5-Jährigen besuchen einen Kindergarten. Wir sind gut vorangekommen, freut sich deshalb Bundesbildungsministerin Prien mit Blick auf den Bericht. Deutschland gebe vergleichsweise viel Geld pro Schüler für Bildung aus, nur oft nicht effektiv genug. Prien zufolge muss die Qualität des Unterrichts einfach besser werden. Als größtes Problem sehen die Experten dabei den Lehrermangel. Gleichzeitig arbeitet fast die Hälfte der ausgebildeten Lehrkräfte nicht in der Schule. Tanja Wagner, Nachrichtenredaktion.
1: Der AfD-Politiker Ulrich Siegmund hat angekündigt, sich in der Dezember-Sitzung des Landtags von Sachsen-Anhalt als Ministerpräsident zur Wahl zu stellen. Wir sind weiterhin in konstruktiven Gesprächen mit einer anderen Landtagsfraktion und mit einzelnen anderen Abgeordneten dieses Landtags anderer Fraktionen, sagte Siegmund. Wie am Ende das genau aussehen soll mit einer stabilen Mehrheit, das ist noch nicht klar. Der September 2026 war ungewöhnlich warm, außergewöhnlich sonnig und extrem trocken. Das meldet der Deutsche Wetterdienst nach vorläufigen Auswertungen der Daten von rund 2000 Messstationen. Zum Monatsende gab es darüber hinaus eine Wärmephase, die aus Sicht der Experten außergewöhnlich war, heißt es. Deutschlandweit werde der September 2026 wohl mit einer Mitteltemperatur von 15,9 Grad enden.
4: Nachts habt ihr freien Blick auf die Sterne, nur ein paar kleine Wolken ziehen durch. Es wird aber frisch mit bis zu 7 Grad. Und morgen scheint die Sonne wieder. Ein paar harmlose Schleierwolken kommen dazu und es wird warm mit 22 bis 25 Grad.
5: 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Auf der A9 Richtung München liegen zwischen Lederhose und Triptis Reifenteile auf dem rechten Fahrstreifen. Die A38 Richtung Göttingen ist zwischen Ahrenshausen und Friedland voll gesperrt. Grund sind Tunnelwartungsarbeiten. Die Sperrung gilt heute ab 19 Uhr bis morgen 5.30 Uhr. Umgeleitet wird über die U58. Die A73 Richtung Suhl ist zwischen Bamberg Süd und Bamberg Ost nach einem Unfall wegen Bergungsarbeiten voll gesperrt. Auf der A73 Richtung Suhl ist zwischen Untersimau und Ebersdorf bei Coburg ein Tierkadaver auf der Fahrbahn. Der linke und der rechte Fahrstreifen sind blockiert. Die B176 zwischen Scharfau und Rothenburger ist nach einem Unfall voll gesperrt. Wir wünschen eine gute Fahrt.
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Mit nur wenigen harmlosen Wolken geht's rein in die Nacht. Es wird frisch mit 11 bis 7 Grad. Und morgen wird's nochmal richtig sonnig. Nur ein paar Schleier.

0: 38 Richtung Göttingen ist zwischen Ahrenshausen und Friedland voll gesperrt. Grund sind Tunnelwartungsarbeiten, und zwar heute von 19 Uhr bis morgen 5.30 Uhr, Umleitung über die U58. Die B176 zwischen Scharfau und Rothenburger ist nach einem Unfall voll gesperrt. Wir wünschen eine gute Fahrt.
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1: Ich bin Uli Reitinger. Nur noch wenige Stunden bis zur Kabinettssitzung der Bundesregierung und noch immer ist nicht klar, ob die Koalition wirklich wie geplant über die Pflegereform abstimmen wird. Die Pläne sind heftig umstritten. Die SPD fordert einen Pflegekostendeckel und einen Ausgleich sozialer Ungerechtigkeiten.
2: 4,4 Milliarden Euro werden bis Ende des Jahres fehlen, warnen die Pflegekassen. Um dort zu sparen, sollen unter anderem Pflegebedürftige und ihre Angehörigen künftig stärker belastet werden. Wer aber sein Leben lang gearbeitet und eingezahlt habe, müsse sich darauf verlassen können, gut versorgt zu sein, heißt es von der SPD. Sie fordert außerdem, dass neben der gesetzlichen auch die private Pflegeversicherung stärker in die Verantwortung genommen wird. Die CDU lehnt Änderungen der Reform grundsätzlich ab. Tanja Wagner, Nachrichtenredaktion.
1: Wegen des Verdachts auf millionenfachen Betrug mit online verkauften Handys haben Fahnder heute eine europaweit angelegte Razzia mit rund 160 Durchsuchungen in 19 Ländern durchgeführt, auch in Deutschland. Verbraucherinnen und Verbraucher in der EU entstand schätzungsweise ein Schaden von mindestens 300 Millionen Euro, teilte die Europäische Staatsanwaltschaft mit. Den Betroffenen wurden mindestens 1 Million aus gebrauchten Teilen zusammengesetzte Handys online als Neuware verkauft. Der September war ungewöhnlich warm und viel zu trocken. Nach vorläufigen Zahlen des Deutschen Wetterdienstes gehörte er mit durchschnittlich 15,9 Grad zu den 10 wärmsten Septembern seit Beginn der Messungen. Besonders im Südwesten fiel kaum Regen.
3: Am Rhein sieht man die Folgen längst. Weil das Wasser so niedrig ist, können Frachtschiffe nur noch deutlich weniger laden. Und das schadet der Wirtschaft. Und es gibt aktuell kaum Hoffnung, dass da von oben bald was runterkommt. Aber genau das braucht es. Damit sich die Lage wirklich entspannt, bräuchte es mehrere Tage lang großflächigen Regen. Experten rechnen damit, dass die Pegel noch 2 bis 3 Wochen sehr niedrig bleiben. Zoe Tassovali, Nachrichtenredaktion.
1: Die teils gewaltsamen Proteste gegen eine schlechte Ausstattung von Schulen in Frankreich haben sich ausgeweitet. Innenminister Laurent Nunez sprach im Sender BFM TV von 440 Festnahmen. Den Menschen werde zumeist Sachbeschädigung oder Angriffe auf Ordnungskräfte vorgeworfen. Ungefähr 400 Gymnasien waren laut Gewerkschaft an diesem Dienstag von Blockaden oder Protestaktionen betroffen. Die Proteste richten sich gegen fehlende Mittel, zu wenig Lehrkräfte und heruntergekommene Gebäude.
4: Heute Nacht könnt ihr euch wieder einkuscheln, 11 bis 7 Grad und dazu ein nahezu wolkenloser Sternenhimmel. Morgen gibt's wieder Sonne und nur wenige Schleierwolken. Werft euch am besten in den Zwiebellook. Es wird warm mit bis zu 25 Grad.
5: 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Auf der A4 Richtung Frankfurt, zwischen Hernsdorfer Kreuz und Stadtroda liegt ein toter Fuchs auf dem mittleren Fahrstreifen. Auf der A4 Richtung Frankfurt, zwischen Stadtroda und Jena Zentrum steht in einer Baustelle ein kaputtes Auto auf dem rechten Fahrstreifen. A38 Richtung Göttingen, zwischen Ahrenshausen und Friedland ist die Strecke wegen Tunnelwartungsarbeiten vollgesperrt, und zwar von heute 19 Uhr bis morgen 5.30 Uhr. Die Umleitung läuft über die U58. B176 Sömmerda, Weißenfels, zwischen Schafau und Rothenburger ist die Strecke nach einem Unfall voll gesperrt. Wir wünschen eine gute Fahrt.
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0: Nachts habt ihr freien Blick auf die Sterne. Nur ein paar kleine Wolken ziehen durch. Es wird aber frisch mit bis zu 7 Grad. Und morgen scheint die Sonne wieder. Ein paar harmlose Schleierwolken kommen dazu und es wird warm mit 22 bis 25 Grad.
1: 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Auf der B93 zwischen Krossen und Glauchau kommt euch in beiden Richtungen ein Falschfahrer entgegen. Bitte Vorsicht auf beiden Fahrbahnen. Auf der A4 Richtung Frankfurt steht zwischen Stadtroda und Jena Zentrum ein kaputtes Auto auf dem rechten Fahrstreifen in einer Baustelle. Auf der A38 Richtung Göttingen ist zwischen Ahrenshausen und Friedland voll gesperrt. Grund sind Tunnelwartungsarbeiten heute ab 19 Uhr bis morgen früh um 5.30 Uhr. Die Umleitung läuft über die U58. Die B176 zwischen Scharfau und Rothenburger.

0: ist nach einem Unfall voll gesperrt. Wir wünschen eine gute Fahrt.
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4: Ich bin Uli Reitinger. Finanzminister Klingbeil hofft auf eine schnelle Einigung der Koalition im Streit um eine Pflegereform. Wir brauchen Reformen in der Pflege, aber die Koalition darf kein reines Sparpaket beschließen, sagte Klingbeil. Er habe schon vor Monaten deutlich gemacht, dass es einen Ausgleich zwischen Privatversicherten und der gesetzlichen Pflegeversicherung geben müsse. Eigentlich soll das Kabinett an diesem Mittwoch über die Pflegereform abstimmen. Ob das aber wirklich klappt, ist unklar. In Deutschland werden immer weniger Kinder in Kitas und in der Tagespflege betreut. Besonders deutlich ist der Rückgang bei den unter Dreijährigen. Ihre Zahl sank innerhalb eines Jahres um fast 6%.
5: Für die rückläufige Entwicklung sind nach Angaben des Statistischen Bundesamts vor allem gesunkene Geburtenzahlen verantwortlich. Eltern lassen ihre Kleinen also nicht plötzlich seltener betreuen. Es gibt schlicht weniger Kinder in diesem Alter. Die Betreuungsquote bei den unter Dreijährigen ist nur minimal gesunken. Das macht sich inzwischen auch bei den Einrichtungen bemerkbar. Erstmals seit Beginn der Statistik vor 20 Jahren ist die Zahl der Kitas leicht zurückgegangen. Thomas Bleskin, Nachrichtenredaktion.
4: US-Präsident Donald Trump will trotz Warnungen vor existenziellen Risiken künstlicher Intelligenz die Aufsicht über die Technologie ihren US-Entwicklern selbst überlassen. Die Unternehmen würden sich selber kontrollieren, sagte Trump nach einem Treffen mit Chefs von KI-Unternehmen. Ihre Unternehmen stehen auf dem Spiel, wenn etwas schief geht, sagte Trump zur Begründung. Zuletzt hatten eigenständige Hacking-Attacken durch KI-Modelle die Sorgen um Gefahr

0: Aren künstlicher Intelligenz hochkochen lassen. Hurricane Polo ist in Mexiko auf Land getroffen. Nach Angaben des Zivilschutzes gab es auf der Halbinsel Niederkalifornien Überschwemmungen, umgestürzte Bäume und Stromausfälle. Der Sturm zog dann weiter Richtung Bundesstaat Sonora, wo er erneut auf die Küste traf.
1: Unter heftigem Regen schwankten die Baumkronen im Wind von Polo hin und her. Der Wirbelsturm erreichte mitten in der Nacht die Halbinsel im Nordwesten Mexikos. Trotz der starken Winde kam der Bundesstaat Baja California Sur nach Angaben der Behörden glimpflich davon. Der Sturm war eine Woche lang vor der mexikanischen Pazifikküste unterwegs gewesen, zeitweise als gefährlicher Hurricane der höchsten Kategorie 5. Mindestens 2 Menschen kamen ums Leben. Aus Mexiko-Stadt Andrea Sosa Cabrios.
0: Das besonders starke Klimaphänomen El Niño sorgt in diesem Jahr für eine ungewöhnlich intensive Hurricane-Saison.
2: Nach der frischen Nacht geht's rein in einen warmen Herbsttag. Bis zu 25 Grad sind drin, dazu viel Sonne und nur ein paar Schleierwolken. So schön wird's auch morgen, tagsüber mit Sonne und Wolken im Mix. Erst am Abend kann's regnen, teils auch gewittern und dazu 22 bis 24 Grad.
3: 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Auf der A4 Richtung Frankfurt, zwischen Stadtroda und Jena Zentrum, steht in einer Baustelle ein kaputtes Auto auf dem rechten Fahrstreifen. A38 Richtung Göttingen, zwischen Ahrenshausen und Friedland, ist wegen Tunnelwartungsarbeiten vollgesperrt, und zwar von heute 19 Uhr bis morgen 5.30 Uhr. Die Umleitung läuft über die U58. Wir wünschen eine gute Fahrt.
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0: Zwiebellook liegt gerade wieder im Trend. Nach einem frischen Morgen gibt's später wieder viel Sonne, nur ein paar harmlose Schleierwolken und dazu 22 bis 25 Grad. Der Donnerstag startet auch erstmal sonnig und trocken. Später ziehen mehr Wolken auf, am Abend teils mit Regen und Gewitter und das bei bis zu 24 Grad.
1: 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Auf der A4 Richtung Frankfurt, zwischen Stadtroda und Jena Zentrum, steht in einer Baustelle ein kaputtes Auto auf dem rechten Fahrstreifen. A9 Richtung Berlin, in der Ausfahrt Münchberg Süd, gibt es eine gefährliche Situation durch einen kaputten LKW. A38 Richtung Göttingen, zwischen Ahrenshausen und Friedland, ist wegen Tunnelwartungsarbeiten vollgesperrt, und zwar von gestern 19 Uhr bis heute 5.30 Uhr. Die Umleitung läuft über die U58. Wir wünschen eine gute Fahrt.
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5: Ich bin Uli Reitinger. Die Bundesregierung will heute eigentlich die geplante Pflegereform auf den Weg bringen. Aber offenbar dauern die Verhandlungen über zentrale, strittige Punkte immer noch an. Damit ist weiter unklar, ob die Pläne heute wirklich im Kabinett beraten werden. Bei der Pflege besteht Handlungsdruck, weil ohne ein gesetzliches Einschreiten im kommenden Jahr Beitragserhöhungen drohen. Die SPD kritisiert die bisherigen Reformpläne aber als reines Kürzungspaket. US-Präsident Trump hat sich in Washington mit den Bossen der KI-Unternehmen getroffen. Die hatten ja selbst vor den Risiken der künstlichen Intelligenz gewarnt. Aber Trump will die Aufsicht über die Technologie ihren US-Entwicklern selbst überlassen. Ihre Unternehmen stehen auf dem Spiel, wenn etwas schief geht, sagte der Präsident. Wer immer das Rennen um SI gewinnt, SI nennen wir das jetzt, super, denn der alte Name klingt wie ein Fake-Wort. Wer auch immer bei SI gewinnt, siegt auf der ganzen Linie. Zuletzt hatten eigenständige Hacking-Attacken durch KI-Modelle die Sorgen um Gefahren künstlicher Intelligenz hochkochen lassen. Handykäuferinnen und Käufer in der ganzen EU sind Opfer eines groß angelegten Betrugs geworden. Kriminelle sollen Mobiltelefone im Netz als Neuware verkauft haben, die aus alten

0: Teilen zusammengesetzt wurden. In dem Zusammenhang gab es an diesem Dienstag eine europaweite Großrazzia mit rund 160 Durchsuchungen in Deutschland und in 18 weiteren Ländern.
1: Die Rede ist von einem Schaden für die betrogenen Verbraucherinnen und Verbraucher von mindestens 300 Millionen Euro. Im Visier der Ermittler ein Top-Anbieter für Handys im Internet. Demnach lief das Ganze wohl so ab: In Hongkong und den Vereinigten Arabischen Emiraten wurden Mobiltelefone aus gebrauchten Bauteilen zusammengesetzt, sauber gemacht und neu verpackt in die Niederlande verschickt. Aus Lagern in Deutschland wurden die Mogelhandys dann auf Online-Marktplätzen in der gesamten EU verkauft. Katrin Müller, Nachrichtenredaktion.
0: Immer weniger Kinder besuchen eine Kita. Laut Statistischem Bundesamt sank die Zahl der dort betreuten Kinder unter 3 Jahren um 5,6%. Verglichen wurden die Stichtage 1. März 2025 und 2026. Damit nahm die Zahl der unter 3-Jährigen in Kindertagesbetreuung im 3. Jahr in Folge ab. Seit dem bisherigen Höchststand im Jahr 2023 ging die Zahl um fast 12% zurück. Hauptgrund sind die sinkenden Geburtenzahlen. Es gibt einfach weniger Kinder unter 3 Jahren.
2: Sonne und nur ein paar harmlose Schleierwolken gibt's heute den ganzen Tag über. Nach dem frischen Start wird's später auch wieder angenehm warm mit 22 bis 25 Grad. Und der Donnerstag startet ähnlich schön, Sonne und Wolken im Mix. Erst abends braucht ihr einen Schirm, teils sind auch Gewitter dabei und das bei 22 bis 24 Grad.
3: 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Auf der A4 Richtung Frankfurt, zwischen Stadtroda und Jena Zentrum, steht in einer Baustelle ein kaputtes Auto auf dem rechten Fahrstreifen. A9 Richtung Berlin, an der Ausfahrt Münchberg Süd, gibt es eine gefährliche Situation in der Ausfahrt wegen eines kaputten LKW. A38 Richtung Göttingen, zwischen Ahrenshausen und Friedland, ist wegen Tunnelwartungsarbeiten vollgesperrt, noch bis heute 5.30 Uhr. Die empfohlene Umleitung führt über die U58. Wir wünschen eine gute Fahrt.
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0: Man schrieb das Jahr 1662. Es war ein besonders dunkler Herbsttag Ende Oktober. Die Bewohner des kleinen Städtchens Newport auf Rhode Island hatten sich trotz der Kälte, die der strenge Wind mit sich brachte, vollzählig auf dem Marktplatz versammelt. Um kein Geld der Welt wollte auch nur einer von ihnen das Schauspiel verpassen, das ihnen hier geboten werden sollte. Katrina Van Kampen, eine hübsche junge Frau, die einer der angesehensten holländischstämmigen Einwandererfamilien angehörte, würde heute öffentlich auf dem Scheiterhaufen verbrannt werden. Junker Harper, der selbsternannte Hexenjäger der Region, hatte alles daran gesetzt, dieses grausame Urteil vor Gericht zu erreichen. Nun thronte er siegesgewiss und mit einem abschätzigen Blick für die auf dem Scheiterhaufen an einem Pfahl festgebundene überführte Hexe auf seinem treuen Ross. In der Hand hielt er eine auflodernde Fackel. Die Anwesenden erschauerten bei dem Gedanken, was sich vor ihren Augen gleich ereignen würde, wenn mit dieser Fackel der aufgeschichtete Holzstoß in Brand gesetzt und Katrina Van Kampen bei lebendigem Leibe verbrannt würde. Es war die erste Hexenverbrennung auf Rhode Island und die Kunde von Katrinas Schönheit hatte aus den umliegenden Dörfern zahllose Menschen hergelockt. Manch begehrlicher Blick wurde auf die fröstelnde junge Frau gerichtet.
1: Wohl hast du Grund zu zittern, Katrina Van Kampen. Wenn du der schändlichen Taten gedenkst, derer ich dich letztlich überführen konnte. Aber tröste dich. Lange wirst du nicht mehr frieren müssen. Denn die reinigenden Flammen werden schon bald aufzüngeln, um deinen sündigen Leib zu verzehren und ihn reinzuwaschen von der begangenen Schuld.
2: Verbrennt die Hexe! Ja, verbrennt sie!
3: Sie soll brennen für ihre Sünden!
1: Jawohl, das soll sie! Die Tage der Schreckensherrschaft der Hexen über uns sind gezählt!

0: die wir durch den Flammentod unschädlich machen. Aber du wirst beileibe nicht die Letzte sein. So wahr mir Gott helfe. Bevor ich mit dieser Fackel den Scheiterhaufen in Brand setze, ergeht der Tradition folgend noch die letzte Frage an dich. Bereust du, Katrina Van Kampen, die Untaten, derer ich dich überführen konnte? Denn solltest du aufrichtige Reue empfinden, wird dir womöglich im Jenseits göttliche Gnade und Vergebung zuteil werden.
1: Ha, ich spucke auf Gnade und Vergebung und ich spucke auf euren Gott.
0: So bereust du nicht.
1: Nein, ich bereue nicht. Und dir, der du meinem jungen Leben ein solch grausames Ende bereitest, dir, Junker Harper, sei gesagt, dass die Flammen, deren reinigenden Kräfte du gerade priesest, nicht imstande sein werden, mich vollständig zu vernichten. Bereits am kommenden Hexensabbat, der Nacht vor aller Heiligen, heute in 3x3 Tagen, werde ich zurückkehren. Auf den schwarzen Schwingen des Sturmwindes komme ich herangeritten und rate euch, die ihr gekommen seid, um euch an meinen Qualen zu ergötzen, versperrt eure Türen, denn mein triumphierendes Lachen wird euch eisige Schauer über den Rücken jagen. Wenn du erst meine grausame Rache am eigenen Leib zu spüren bekommen wirst, wirst du es sein, Junker Harper, der zittert.
0: Schweig mit deinem infamen Geschwätz!
1: Meinen Leib kannst du verbrennen, aber nicht meinen Geist. Er wird weiter existieren, die Jahrhunderte überdauern. Und er wird Mittel und Wege finden, sich an dir und deiner gesamten Sippschaft zu rächen. Für das, was du mir aus verschmähter Liebe angetan hast.
0: Schweig, Ruchlose!
1: Jawohl, aus verschmähter Liebe. Alle sollen erfahren, warum ich in Wahrheit sterben muss.
2: Junker Harper stieß die Fackel in den Holzstoß, denn das, was die Frau auf dem Scheiterhaufen ihm entgegenschleuderte, war ihm sichtlich unangenehm. Die trockenen Scheite gerieten rasch in Flammen, doch zu seinem Entsetzen vermochte dies Katrina noch lange nicht zum Schweigen zu bringen.
1: Ich schwöre dir, ich werde zurückkommen und nicht eher ruhen, bis du und alle deine Nachkommen gerichtet sind zur Sühne für deine schändliche Tat. In lebende wie in tote Dinge will ich fahren, um mein Ziel zu erreichen. Unheil wird euch alle in der letzten Nacht des Oktobers ereilen. Denn dann soll mein Fluch euch treffen. Hörst du mich, Junker Harper?
0: Mach deinen Frieden mit Gott, ehe es zu spät ist, arme Sünderin.
1: Die letzte Nacht des Oktobers. Sei auf ewig dein und deiner Nachkommen.
2: Der immer dichter aufsteigende Rauch verhüllte schließlich die sich unter schrecklichen Schmerzen windende junge Frau, die sich tapfer jeden Schrei verbarg. Denn wenigstens diese Genugtuung sollte Junker Harper nicht vergönnt sein.

0: Als im Regen des Morgengrauens die letzte Glut erlosch, war nichts als ein Haufen Asche von Katrina Van Kampen übrig geblieben. Aber der Fluch, den sie im Angesicht des Feuertodes ausgestoßen hatte, hatte sich tief in das Gedächtnis aller Anwesenden eingebrannt. Man erschauerte in Newport, als am 31. Oktober, 9 Tage nach der Hinrichtung der vermeintlichen Hexe, tatsächlich ein plötzlicher Sturmwind über das Städtchen hinwegfegte. In seinem Heulen glaubten manche, das schaurige Lachen der Toten zu hören. Junker Harper aber weigerte sich standhaft, an die Wirksamkeit des Fluches zu glauben. Nicht so sein Weib.
1: Scheußlich, dieses Heulen.
2: Du glaubst wohl gar, es sei die Hexe, die mich holen kommt, was, Weib? Es könnte dir so passen.
1: Rede nicht solch einen Unsinn. Was war das?
2: Was soll es schon gewesen sein? Der Wind fängt sich im Rauchfang.

0: keine Hexe jagt auf dem Besenstiel den Kamin hinab.
1: Sie sah so voller Hass auf dich, als sie den Fluch aussprach.
0: Und nun ist sie tot und zu Asche verbrannt. Oh. Glaube mir, ihre Seele schmort in der Hölle und irrt sicher nicht auf Erden umher.
1: Ich bete, dass du recht hast.
0: So wie es aussieht, wird der Sturm über Nacht an Kraft zunehmen. Besser, ich kontrolliere noch mal, ob auch wirklich alle Luken im Stall geschlossen sind.
1: Nein, nein, bitte, bitte bleib hier.
0: Den Teufel werde ich tun. Der Fluch einer närrischen Todgeweihten wird mich sicher nicht davon abhalten, die mir anvertrauten Tiere vor Unheil zu bewahren.
1: Sei vorsichtig, ich bitte dich.
0: Ach, das bin ich immer. Reich mir die Lampe.
1: Hier, beeile dich.
0: Das will ich.

0: mich das Weib mit seiner Furcht wohl schon angesteckt. Ja.
1: Ruhig, ruhig. Es ist nur der Wind. Ihr braucht euch nicht zu fürchten. Hier drin seid ihr sicher. Kein Leid wird euch geschehen. Ruhig, ganz ruhig.
2: Junge.
1: Wer ist da? Hör ich jetzt schon Stimmen?
2: Solltest du mich etwa so schnell vergessen haben?
1: Da will sich wohl jemand einen Spaß mit mir erlauben. Na warte, Freundchen.
2: Es ist nur eine Frage, die ich dir stellen möchte. Bereust du, Junker Harper?
1: Wer ist da? Was? Was soll das?
2: Wohl weißt du, wer hier ist.
1: Nein. Nein. Ich muss fort.
2: Du kannst nicht fort. Also, bereust du?
1: Hilfe! Helft mir! So helft mir doch!
2: Niemand wird dich hören, denn alle haben sich in ihren Häusern und Hütten verborgen und zittern vor meiner Rache.
1: Weg! Fort von mir! Verschwinde! Die Lampe! Herr im Himmel, sie wird meine Hand entrichten!
2: Nun bist du derjenige, der brennen wird. Zur Sühne für deine Sünden, Junker Harper!
1: Nein! Lass mich! Ich will hier raus! Bitte! Die Tür, warum ist die...

Junker Harper starb qualvoll in seinem wie Zunderholz brennenden Stall. Und so fand der Fluch der Hexe in der Halloween-Nacht des Jahres 1662 sein erstes Opfer. Doch dies sollte nur der Beginn einer langen Reihe von Unglücksfällen sein, die den Mitgliedern der Familie Harper stets in der letzten Nacht des Monats Oktober zustießen. Der Nacht vor Allerheiligen, in der das Böse auf Erden die Macht

ist Radio Newport mit der Sondersendung zum morgigen Halloween-Fest. Der gruseligen Nacht der Nächte für alle, die sich gerne als Geister, Hexen, Teufel und Dämonen kostümieren, um andere einmal richtig zu erschrecken. Was kann es also Schöneres für uns vom Sender geben, als aus diesem Anlass mal wieder ein wenig im Schatzkästchen der lokalen Schauergeschichten zu wühlen? Was wir gerade hörten, mag manch einer vielleicht als x-beliebige Gruselmär von geringer Originalität abtun. Für andere wiederum ist die

0: Legende von Junker Harper und Katrina Van Kampen, Teil der eigenen Familiengeschichte. Ich freue mich sehr, dass die letzten beiden Mitglieder der Familie Harper heute den Weg zu mir ins Studio gefunden haben und sich gleich meinen Fragen stellen werden. Bleiben Sie also dran, liebe Hörerinnen und Hörer, denn es geht nach einer kurzen Unterbrechung spannend weiter in unserer Halloween-Sondersendung. Hier ist Georgia Garrett, hier ist Radio Newport. Fahr die Werbespots ab, Larry.
1: Alles klar.
2: Ja. Du bist ja ganz blass, Emily.
3: Das war einfach entsetzlich, was wir da gerade hörten. Mir läuft's kalten Rücken runter.
0: Beeindruckend, was unsere Hörspielabteilung da mal wieder gezaubert hat, nicht wahr?
2: Ja, mehr als das, Miss Garrett. Sie scheinen meine Schwester geradezu in Todesangst versetzt zu haben.
0: Oh, das tut mir leid, Miss Harper. Hier, bitte, trinken Sie einen Schluck.
3: Oh ja, danke. Als Geschichte in der Familienchronik ist es ja schon schlimm genug. Aber wenn man es dann noch dramatisiert und mit verteilten Rollen hört. Es war, als wären wir dabei gewesen.
2: Ach, Emily, du nimmst das Ganze wirklich zu ernst.
3: Ich glaube nicht, dass ich zu unserem Gespräch gleich noch viel beitragen kann. Am liebsten ging ich sofort nach Hause.
0: Aber Miss Harper...
2: Keine Sorge, Miss Garrett. Meine Schwester wird bleiben. Reiß dich jetzt gefälligst zusammen, ja?
3: Du hast gut reden. Ich weiß sowieso nicht, warum wir hier sind. Meiner Meinung nach gehört das Ganze nun wirklich nicht in die Öffentlichkeit.
2: Fang bitte nicht schon wieder damit an.
3: Ach.
2: Das hatten wir längst geklärt. Solltest du nicht verstanden haben, warum wir das hier machen, dann erkläre ich es dir gerne später noch einmal, nach der Radiosendung.
3: Miss Garrett, bitte befragen Sie vornehmlich meine Schwester, ja? Sie hat die besseren Nerven von uns beiden.
0: Aber Miss Harper...
2: Emily Harper, jetzt ist es aber genug. Wir haben uns entschlossen, dieses Interview zu geben und wir werden es jetzt durchziehen.
3: Wir haben uns zu überhaupt nichts entschlossen. Du hast es entschieden und mich überrumpelt, wie immer.
2: Ach,
0: bitte, meine Damen.
4: Achtung, Georgia. Noch 3, 2, 1, los.
0: Und da sind wir auch schon wieder. Hier ist Georgia Garrett, hier ist Radio Newport. Morgen feiert man überall im Land Halloween. Für viele ist dies ein besonderes Fest, dem man mit Freude entgegenblickt. Für die beiden Damen, die hier bei mir im Studio sitzen, ist es hingegen ein Tag, dem sie Jahr für Jahr mit Angst begegnen. Denn sie sind die letzten Nachkommen Junker Harpers, des berüchtigten Hexenjägers und vermeintlichen ersten Opfer des Fluches, den Katrina Van Kampen, wie wir gerade hörten, noch auf dem Scheiterhaufen ausstieß. Herzlich willkommen, Emily und Abigail Harper.
2: Danke, Miss Garrett. Es ist ja so reizend von Ihnen, uns in Ihre Sendung eingeladen zu haben.
0: Die Freude ist ganz auf meiner Seite, denn meine Hörer und ich sind natürlich begierig, darauf zu erfahren, wie sich der Fluch auf das Schicksal Ihrer Familie ausgewirkt hat.
2: Wenn man an die Macht von Flüchen glaubt, dann leiden wir wohl noch immer darunter, was Katrina Van Kampen unserem Urahnen androhte.
0: Oh, es blieb also nicht bei jenem ersten Todesfall, dem von Junker Harper?
2: Nein, beileibe nicht. Aber ich denke, dazu möchte sich sicherlich liebend gern meine ältere Schwester Emily äußern. Denn sie ist die Expertin, was dies betrifft, und führt seit vielen Jahren unsere Familienchronik.
0: Miss Harper?
3: Nun, der Tod von Junker Harper ist mittlerweile nahezu 300 Jahre her. Und in dieser Zeit waren gehäuft Todesfälle in der Familie zu beklagen, die sich entweder an Halloween ereignet haben oder deren Ursachen mit diesem Datum in einem Zusammenhang standen.
0: Interessant. Was bedeutet das genau?
3: Naja, es kam beispielsweise vor, dass einer der Harpers am 31. Oktober einen Unfall erlitt, an dessen Folgen er dann erst später verstarb.
0: Welcher Art waren denn die Todesfälle, die sich um Halloween in Ihrer Familie ereigneten?
2: Ausgesprochen unterschiedlich, Miss Garrett. Sollte tatsächlich Katrina Van Kampen dahinter stecken?
3: Aber wie kannst du so etwas sagen, Abigail? Selbstverständlich steckt sie dahinter. Daran kann doch nun wirklich keinerlei Zweifel bestehen.
2: Meine Schwester ist, wie Sie gerade hörten, eine große Verfechterin dieser Theorie. Also, sollte tatsächlich Katrina etwas mit diesen vielen Todesfällen zu tun haben, so ist ihr Wirken ausgesprochen kreativ zu nennen, denn nicht ein Todesfall glich dem anderen.
0: Also starben Ihre Verwandten nicht alle durch, beispielsweise durch Feuer, wie Junker Harper?
2: Aber nein!

0: Nein, es waren Unfälle dabei, dass jemand von der Leiter fiel, auch Autounfälle in neuerer Zeit. Einer stürzte die Treppe hinab, ein anderer wurde vom Blitz getroffen. Aber auch Krankheiten.
1: Krankheiten, die zumeist im Oktober ausbrachen. Ende Oktober.
0: Und so weiter und so fort. Nichts, was direkt Hinweis auf eine übernatürliche Ursache geben würde.
1: Dieser Meinung bin ich keineswegs. Immerhin hat Katrina selbst ja laut der Überlieferung kundgetan, dass sie sowohl in lebende als auch in tote Dinge fahren wird, um ihre Rache an unsere Familie zu vollziehen.
2: Nun haben wir mittlerweile das Jahr 1962. Was bedeutet Ihnen, den beiden letzten verbliebenen Mitgliedern der Familie Harper, die morgige Nacht?
1: Na, mir macht sie Angst. Wie in jedem Jahr werde ich froh sein und ein Dankgebet sprechen, wenn der Mitternachtsschlag ertönt und uns nichts Schreckliches widerfahren ist.
0: Meine Schwester neigt dazu, die ganze Sache etwas zu ernst zu nehmen.
2: Sie fürchten sich also nicht vor der Rache der Hexe, Miss Harper?
0: Nein, für mich ist es nicht mehr als eine schöne alte Geschichte, die aber durchaus zu unterhalten versteht.
1: Aber Abby...
0: Wie Sie bereits sagten, Miss Gerrit, befinden wir uns jetzt im Jahr 1962. Ich leugne nicht, dass die gehäuften Todesfälle in unserer Familie in Verbindung mit dem Bericht von Katrinas Hinrichtung einen seltsamen Beigeschmack haben. Allerdings sehe ich den Grund für diese Unglücksfälle eher in einem übergroßen Hang zur Hysterie in meiner Familie, der zu einer gewissen Unachtsamkeit an diesem Tag führt, da mancher offenbar hinter jeder Ecke und in jedem Winkel die Hexe vermutet, die man's Leben will. Jedenfalls war es schon immer meine feste Überzeugung, dass wenn man erwartet, dass etwas Schreckliches passiert, die Wahrscheinlichkeit, dass es dann tatsächlich passiert, sehr viel größer ist.
2: Ein interessanter Erklärungsversuch. Wie werden Sie beide denn die morgige Nacht verbringen?
0: Wie wir es immer tun. Ganz ruhig und zu zweit in unserem Haus.
1: Gäbe Gott, dass nichts geschehen wird.
2: Sie waren vor Ihrer Pensionierung beide Lehrerinnen an der hiesigen Grundschule und sind somit vielen Menschen bekannt.
0: Meine Schwester war Lehrerin. Ich war Direktorin der Schule.
1: Das stimmt.
2: Und Sie leben zusammen?
1: Ja, wir erbten vor 30 Jahren das Haus unserer Eltern und leben seitdem dort.
0: Es ist ein schönes und ruhiges Leben, das wir führen.
1: Ab und zu passen wir auch noch auf Kinder in der Nachbarschaft auf.
0: Ja, richtig. Das ist immer eine sehr nette Abwechslung für uns.
2: Ich danke Ihnen beiden herzlich für das informative Gespräch und wünsche Ihnen einen ruhigen und unaufregenden Halloween-Abend morgen.
0: Danke sehr. Das ist sehr liebenswürdig von Ihnen.
3: Unheil wird euch alle in der letzten Nacht des Oktobers ereilen.
2: Das war die Musik ab, Larry.
4: Mach ich.
2: Keine Sorge, Miss Harper. Das war doch nur ein Einspieler, den die Kollegen aus der Hörspielabteilung zum Abschluss der Sendung vorbereitet haben.
1: Ach so. Oh Gott, ich dachte schon.
0: Jetzt ist ja alles vorbei, Emily. Komm, entspann dich. Du hast deine Sache gut gemacht. Ich bin richtig stolz auf dich.
2: Sie waren beide fantastisch. Wundern Sie sich nicht, wenn Sie morgen das Stadtgespräch in Newport sind.
0: Ach, glauben Sie wirklich?
2: Sicher doch.
1: Können wir bitte jetzt nach Hause gehen, Abby? Ich fühle mich nicht sehr wohl.
0: Aber ja... Das ausgemachte Honorar, Miss Gerrit,
2: Oh, richtig. Der Pförtner hat einen Barscheck für Sie bereitliegen.
0: Wunderbar. Auf Wiedersehen, es war uns eine Freude.
2: Mir auch.
0: Komm, Liebes, hier geht's nach draußen.
1: Ja, auf Wiedersehen.
2: Alles Gute, Miss Harper. Was für zwei reizende alte Tanten, nicht, Larry?
4: Könnte ich so nicht sagen.
2: Wieso?
4: Ich war in Miss Harpers Klasse.
2: Ach.

Telefon. Emily, hörst du denn nicht? Ach, immer das Gleiche mit dir. Hallo? Ach, Mrs. Andrews. Wie nett. Wie geht es Ihnen? Oh, das freut mich. Ihre Charlotte ist ja ein so liebes Mädchen. Mit Auszeichnung? Na ja, sehen Sie ganz meine Worte. Morgen? Einen Moment, ich schaue in den Kalender.

0: 31. Oktober? Ja, das ginge. Um wie viel Uhr, sagten Sie? Ah, 7:30. Ja, das passt uns. Selbstverständlich, Mrs. Andrews. Ach, Sie haben vorhin die Sendung gehört. Das freut mich. Nein, machen Sie sich bloß keine Sorgen. Es wird auch meiner Schwester recht sein. Aber natürlich. Wir freuen uns. Bis morgen Abend also. Auf Wiederhören.
1: Wer war das?
0: Emily, verflixt noch mal. Musst du dich immer so anschleichen? Du weißt, wie ich das hasse.
2: Och, bitte entschuldige.
1: Ach, was war denn?
0: Ach, es war nur Mrs. Andrews. Wir sollen morgen Abend auf Klein Charlotte aufpassen. Oh, wie ich diesen widerlichen Satansbraten hasse.
2: Aber Abby, morgen, das geht doch nicht.
0: Warum geht das nicht?
2: Na, weil morgen Halloween ist.
0: Das weiß ich. Na und? Die Andrews sind zu einem Kostümfest eingeladen. Daher sollen wir ja auf ihre Tochter aufpassen. Du weißt, sie zahlen ausgesprochen gut.
2: Und wenn schon. Ich möchte morgen Abend lieber nicht außer Haus gehen.
0: Ich möchte auch so vieles nicht, Emily. Aber wir haben das Geld nun einmal bitter nötig.
2: Wozu? Für noch mehr Lebensversicherungen? Wir müssten uns keineswegs derartig krummlegen in unserem Alter, wenn du nicht immer...
0: Bitte entschuldige, dass ich darauf bedacht bin, dass sollte eine von uns sterben, die andere ohne Probleme dieses Haus halten kann.
2: Aber du übertreibst es mit der Absicherung, das habe ich immer gesagt.
0: Wir waren uns einig, dass sämtliche Geldangelegenheiten in mein Ressort fallen. Wenn ich zurückblicke, denke ich nicht, dass du, was das betrifft, Grund zur Klage hast.
2: Nein, aber...
0: Habe ich nicht immer alles zu unser beider Wohlfahrt? Verwaltet.
2: Natürlich hast du das.
0: Dann weiß ich verdammt nochmal nicht, warum ich mir immer wieder von dir diese Vorwürfe anhören muss.
2: Abby, du weißt doch.
0: Jahr für Jahr wie eine zerkratzte Schallplatte, als sprichst du mit einer Schwachsinnigen.
2: Gut, gut, ich entschuldige mich, Abby.
0: Das brauchst du nicht. Ich habe nie Dankbarkeit von dir erwartet für das, was ich zu unser beider Nutzen tat. All die Jahre.
2: Von Dankbarkeit war auch keine Rede.
0: Du musstest ja schon immer das letzte Wort haben. Schon damals, als wir noch Kinder waren.
2: Und du musstest schon immer die Kontrolle über alles haben. Und wehe, jemand wagt es, dich zu kritisieren. Ach, Schluss jetzt.
0: Jawohl, Schluss jetzt.
2: Wo gehst du hin?
0: Ich habe noch was zu besorgen.
2: Jetzt noch?
0: Ja, jetzt noch. Oder muss ich erst eine Erlaubnis einholen, wenn ich das Haus verlassen möchte? Schwesterherz.
2: Aber es ist doch schon stockdunkel draußen.
0: Und?
2: Na ja, ach, wie du meinst.
0: Na also, warte nicht auf mich, es kann spät werden.
2: Wohin gehst du denn?
0: Meine Sache. Finde dich bitte in der Zwischenzeit damit ab, dass wir den morgigen Abend bei den Andrews verbringen werden.
2: Ach, wenn du meinst.
0: Ich meine. Es ist doch schließlich egal, wo uns die Hexe erwischt, oder?
2: Abigail Harper, damit macht man keine Scherze.
0: Das fiel mir auch nicht ein.
2: Bitte, bitte bleib nicht so lange fort. Du weißt, ich fürchte mich allein in dem großen Haus.
0: Schlaf schön, Emily.

0: schöner Streich.
1: Nein, was für hübsche Kostüme ihr habt, Kinder.
2: Würdest du dich bitte etwas beeilen? Wir sind spät dran.
3: Wir sind immer spät dran, Abby, weil du jedes Mal so lange vor dem Spiegel stehst. Dabei bist du doch noch nicht mal kostümiert.
2: Wahnsinnig komisch.
0: Süßigkeiten oder Streich?
3: Wo kommt denn der auf einmal her?
2: Na, aus dem Gebüsch da. Vom Himmel wird er ja wohl kaum gefallen sein, oder?
0: Ich komme aus der Hölle.
2: Aha.
0: Süßigkeiten oder Streich, sonst bekommt ihr meinen Dreizack zu spüren.
3: Och, kleiner Heide, mach, dass du fortkommst auf der Stelle.
2: Es ist doch wirklich nicht zu fassen, oder?
0: Alte Krawallschachteln.
3: Oh, Abby, hat dieser kleine Teufel etwa gerade ein Ei nach uns geworfen?
2: Er hat. Ich hasse Halloween.

0: man sieht. Na, das stört wohl mehr dich als mich.
1: Was war das?
0: Was meinst du?
1: Jemand hat gelacht.
0: Und wenn schon. Nichts Ungewöhnliches in dieser Nacht. Komm weiter, bleib nicht mitten auf der Straße stehen.

0: Sind Sie vollkommen wahnsinnig geworden, mitten auf der Straße zu stehen und dann noch direkt hinter der Kurve?
1: Komm, steh auf. Hast du dir wehgetan?
2: Nein, nein. Nichts passiert, bitte. Entschuldigen Sie, ich sah Sie nicht kommen.
0: Na ja, gut, dass Ihnen nichts geschehen ist. Passen Sie das nächste Mal besser auf.
2: Ja.
0: Wenn ich nicht so schnell reagiert hätte, könnten Sie sich jetzt die Radieschen von unten betrachten, Ma'am.
2: Das ist mir bewusst. Es ist ja noch mal gut gegangen. Geht es wieder? Und wenn es der Fluch war, Abby?
1: Dann ist es genau, wie ich gestern im Radio gesagt habe. Weil du ständig erwartest, dass etwas geschieht, wirst du unachtsam und gerätst in Gefahr. Nichts weiter. Der bullige Kerl sah doch wirklich nicht aus wie eine Inkarnation von Katrina, oder?
2: Hast du recht.
1: Das siehst du. Komm, dort ist das Haus der Endos.
2: Sobald sie das Haus verlassen haben werden, genehmige ich mir erstmal einen doppelten Whisky.
1: Hoffentlich ist dieser kleine Schädling Charlotte heute erträglich.
2: Ich weiß gar nicht, was du hast. So schlimm ist die Kleine doch gar nicht.
1: Ach, ich bitte dich. Sie ist das widerlichste Kind, das mir je vor die Augen getreten ist. Und das will was heißen. Denn ich hatte, weiß Gott, mit vielen Kindern zu tun.
2: Wir beide.
1: Ja, ja, ist ja schon gut. Ruhig, jetzt jemand kommt.
2: Ja.
3: Sieh an, Miss Harper und Miss Harper, Sie sind spät dran.
1: Wenn das nicht die kleine Miss Charlotte ist. Das hübscheste kleine Ding in ganz Newport. Ich wünsche dir auch einen guten Abend, Kleines.
2: Was für ein reizendes Kostüm. Bist du eine Elfe, Schätzchen?
3: Quatsch, ich bin eine Killerbiene vom Jupiter.
1: Also ich finde, da hättest du auch wirklich von alleine drauf kommen können, Emily.
3: Kommen Sie herein und legen Sie ab.
2: Natürlich.
1: Killerbiene vom Jupiter. Das fängt ja gut an.
2: Wo sind denn deine lieben Eltern, Charlotte?
4: Der eine Teil ist schon zur Stelle.
1: Noch ein Teufel. Guten Abend, Mr. Andrews.
4: Guten Abend, meine Damen. Eine höllische Verkleidung, was?
2: Ja, das kann man wohl sagen.
4: Nett, dass Sie heute auf Lottie aufpassen.
1: Aber das machen wir doch gerne. Nicht wahr, Emily?
2: Aber ja.
4: Meine Frau hatte erst Skrupel, Sie anzurufen, nachdem wir im Radio gehört hatten, was für eine besondere Nacht Halloween für Sie ist.
1: Aber nicht doch. Wissen Sie, für diese Radiosendung haben wir das Ganze ein wenig übertrieben dargestellt, damit es auch schön schaurig ist. Es war der ausdrückliche Wunsch des Senders.
4: Ah, ich verstehe. Bitte kommen Sie, meine Damen. Ich habe im Wohnzimmer den Kamin angezündet, denn es wird sicherlich noch weiter abkühlen heute Nacht.
2: Wer ist das?
5: Daddy sagt, wir dürfen uns nachstellen, das läuft.
6: Oh, die ist sicher für mein Leben, ja. Wir werden es also recht gemütlich haben, wenn mein... Emily, wo bleibst du denn?
2: Ich komme ja schon.
5: Emily.
2: Da war es wieder.
5: Guten Abend, Miss Harper.
2: Die Hexe.
5: Aber Miss Harper,
2: Emily, hilf mir.
5: Nicht doch, Miss Harper. Ich bin es doch nur. Mrs. Andrews, das ist mein Halloween-Kostüm.
3: Mami geht als Hexe auf die Party.
4: Die Verkleidung scheint dir jedenfalls gelungen zu sein, Darling. Wenn die Gäste auf der Party ebenfalls so reagieren wie unsere gute Miss Harper hier, sollte es kein Problem für dich sein, den Kostümwettbewerb zu gewinnen.
3: Ja, Mami, das wäre toll.
2: Ach, sie... Oh Gott, Sie haben mir einen wahnsinnigen Schrecken eingejagt.
1: Komm, setz dich an den Kamin.
2: Ja.
5: Es tut mir ja so leid, Miss Harper. Wie geschmacklos von mir, nachdem, was Ihre Familie alles erlitten hat. Wo hatte ich nur meinen Verstand?
1: Es ist nicht Ihre Schuld, Mrs. Andrews. Meine Schwester ist nur ein wenig nervös heute.
2: Ja.
1: Auf dem Weg hierher wäre sie fast unter ein Auto gekommen.
5: Um Himmels Willen. Ist etwas passiert?
1: Nein, nein. Alles in Ordnung. Sie hat einen guten Schutzengel.
4: Gott sei Dank.
1: Ach, Mr. Andrews, hätten Sie vielleicht einen Whisky für meine Schwester?
4: Oh, natürlich. Mit Eis?
1: Nein, aber einen doppelten, bitte.
4: Sicher. Kommt.

0: sofort.
1: Lesen Sie mir gleich etwas vor?
2: Wenn du möchtest.
1: Hätte ich sonst gefragt.
3: Lotti.
4: Hier bitte, Ihr Whisky.
2: Oh, ich danke Ihnen.
4: Tja, wenn soweit alles wieder in Ordnung ist, würden wir uns dann auch gerne verabschieden.
3: Sie wissen ja, wo alles ist.
2: Selbstverständlich. Seien Sie ganz unbesorgt.
3: Gut. Und du bist bitte schön lieb, Lotti, ja?
1: Ich bin immer lieb.
4: Wir werden zwischen 12:30 zurück sein.
2: In Ordnung. Amüsieren Sie sich gut.
3: Das werden wir.
4: Gute Nacht, Prinzessin.
1: Nacht, Daddy.
3: Lotti muss spätestens um 9 im Bett sein, meine Damen.
2: Gut. Geht es wieder, Emily?
5: Ja, ja, danke. Alles wieder in Ordnung. Ach, der Whisky tut mir gut.
2: Na, siehst du.
1: Dann können Sie mir ja jetzt etwas vorlesen.
2: Ist sie nicht reizend, die kleine Lotti?
5: Und so mitfühlend. Was möchtest du denn vorgelesen bekommen, Kleines?
1: Der wunderbare Zauberer von Oz.
2: Ah, ein gutes Buch. Sehr passend zu Halloween. Denn es leben 4 Hexen im Lande Oz.
1: Richtig. Die Hexen des Nordens und des Südens, sie sind gute Hexen. Die Hexen des Westens und des Ostens sind die Bösen.
5: Mir bleibt heute aber auch nichts erspart.

0: Die böse Hexe des Westens erfüllte ein großes Verlangen nach den rubinroten Schuhen, die Dorothy trug. Sie wusste, allein der Besitz dieser Schuhe würde ihre magischen Kräfte derartig vergrößern, dass sie zur mächtigsten Person in Oz werden würde. So ging sie dazu über, Dorothy genau zu beobachten, um eine Möglichkeit zu finden, ihr die Schuhe zu stehlen. Aber das kleine Mädchen zog sie niemals aus. Da ersann die Hexe eine List. Sie zauberte einen Block Eisen in die Küche des Schlosses und machte ihn für das menschliche Auge unsichtbar. Tatsächlich stolperte Dorothy, die gerade damit beschäftigt war, die Küche zu wischen, darüber und verlor dabei einen der kostbaren roten Schuhe. Blitzschnell jagte die Hexe aus ihrem Versteck hervor, ergriff den begehrten Schuh und zog ihn sich an. »Gib mir meinen Schuh zurück«, rief Dorothy. »Niemals«, kreischte die Hexe. »Er ist nun meiner und auch den anderen werde ich schon bald mein eigen nennen.« »Du böses altes Weib«, rief das Mädchen und wurde so zornig, dass sie den Eimer mit dem Wischwasser nahm und das Wasser über die Hexe goss. Diese schrie voller Angst. Aber es war zu spät. Sie war bereits nass von Kopf bis Fuß.
1: »Jetzt schmilzt sie gleich.«
2: »Warum liest dir meine Schwester das Ganze überhaupt vor, wenn du es sowieso schon kennst?«
1: »Natürlich, weil meine Eltern sie beide dafür bezahlen.«
0: »Aber Lotti, das ist nicht nett von dir, sowas zu sagen.«
2: »Natürlich bekommen wir Geld dafür, Schätzchen. Aber wir sind auch hier, weil wir dich mittlerweile unwahrscheinlich lieb gewonnen haben.«
1: »Ja, ja, schon gut, Miss Harper. Bitte lesen Sie weiter, das ist meine Lieblingsstelle.«
2: »Was für eine Überraschung.«
0: Das kleine Mädchen sah mit Erstaunen, dass die Hexe mit jeder Sekunde kleiner wurde. Voller Verzweiflung plärrte die Alte. »Sieh, was du angerichtet hast, du dummes Ding. Schon bald werde ich vollständig geschmolzen sein.« »Och, das tut mir entsetzlich leid«, erwiderte Dorothy, die sich ein wenig schuldig fühlte. »Wusstest du denn nicht, dass Wasser mein Ende ist?« »Aber nein, woher sollte ich?«, beteuerte Dorothy. »Ah, wer hätte gedacht, dass ein kleines Mädchen wie du einmal imstande sein würde, meine große Bosheit zu vernichten? Sieh, ich schmelze«, wimmerte die Hexe unter Qualen. Kurz darauf waren nur noch ihre Kleider von ihr übrig geblieben.
1: »Das ist die beste Stelle im ganzen Buch.«
0: »Na, ich weiß nicht, findest du wirklich?«
1: »Mhm.«
2: »So, es ist 9 Uhr. Jemand muss jetzt ins Bett gehen.«
1: Oh.
2: »Komm, junge Dame, sag meiner Schwester gute Nacht und dann gehen wir beide nach oben.«
0: »Soll ich nicht lieber?«
2: »Nein, nein, nein. Lass nur, Emily. Du hast gut.

0: Genug getan. Bleib du nur hier beim Feuer sitzen. Ich werde es übernehmen, die Killerbiene in ihren Bienenstock zu bringen.
1: Gute Nacht, Miss Harper.
2: Gute Nacht. Schlaf gut, Charlotte.
1: Ich will's versuchen.
0: Abmarsch!
1: Gewaschen bin ich schon, Miss Harper.
0: Du wirst mir sicherlich erlauben, dies zu kontrollieren.
1: Muss das sein?
0: Ja, es muss. Ich bin mir sicher, dass dich Wasser nicht zum Schmelzen bringen wird, oder?
1: Wie witzig, Miss Harper.
2: 9 Uhr. Noch 3 Stunden. Und die Qual ist für ein weiteres Jahr wieder überstanden. Hallo? Hier bei Familie Andrews? Hallo? So melden Sie sich doch. Hallo? Nichts. Was für eine Unverschämtheit. Wenn man sich verwählt hat, kann man doch wenigstens... Hallo? Also melden Sie sich doch. Ich höre genau, dass da jemand dran ist.
3: Emily Harper, ich werde dich töten. Ah. Und zwar noch heute Nacht.
2: Gott. Abby! Abby! Komm schnell! Abby!
0: Was ist denn? Ich habe das Kind in der Wanne.
2: Das Telefon, Abby! Bitte, komm schnell!
0: Emily, muss das denn jetzt sein? Was ist mit dem Telefon?
2: Es hat 2-mal geklingelt. Beim 1. Mal hat sich niemand gemeldet, aber beim 2. Mal...
0: Da was? Raus damit! Ich kann sie zwar nicht leiden, aber ich will dennoch nicht, dass uns das Kind ersäuft.
2: Ich hörte ein Atmen... Ein beängstigendes Röcheln.
0: Und wenn schon, wird ein obszöner Anruf gewesen sein, nichts weiter.
2: Nein, das war es nicht. Jemand sprach mich mit meinem Namen an.
0: Jemand?
2: Eine Frau. Es war die Stimme einer Frau. Sie sagte, Emily Harper, ich werde dich töten. Und zwar noch heute Nacht.
0: Ach, jemand hat sich einen schlechten Scherz mit dir erlaubt, Emily. Beruhige dich.
2: Die Stimme klang genau wie die Stimme der Hexe gestern in dieser Hörspielszene im Radio.
0: Das siehst du. Jemand will die Sendung gehört haben und wollte dir einen Streich spielen. Einen Halloween-Streich.
1: Papa, das Wasser wird kalt.
2: Wenn es so ist, dann müsste diejenige doch wissen, dass wir hier sind.
0: Ich komme.
2: Aber niemand weiß, dass wir hier sind, Abby.
0: Emily, bitte, setz dich an den Kamin und trink meinethalb noch einen Whisky. Aber beruhige dich. Langsam machst du mich selber noch ganz nervös.
1: Miss Harper!
0: Ja, doch, ich komme schon. Oh Gott, bin ich froh, wenn dieser Satansbraten endlich schläft.
2: Abby!
0: Ich bin gleich zurück, Emily.
1: Miss Harper!
0: Jetzt hör auf zu schreien. Ich bin ja schon auf dem Weg.
2: Beruhigen ist leicht gesagt. Ah, noch ein Whisky. Ach, heute Nacht scheint sich aber auch alles gegen uns verschworen zu haben. Jetzt zieht auch noch ein Gewitter auf. Ach, was soll's. Auf einem Bein kann man nicht stehen. Da bitte.

0: ja, jetzt wird geschlafen. Gute Nacht, Charlotte. Und, wer war an der Tür? Was ist nun schon wieder?
1: Ich weiß nicht, wer es war.
0: Was soll das heißen? Hast du denn nicht geöffnet?
1: Nein, ich hörte wieder diese Stimme und das Lachen.
0: Es ist doch nicht zu fassen.
1: Nicht, Elvi, lass die Tür zu.
0: Siehst du, niemand da. Du hast zu lange gewartet. Hallo, ist da jemand?
1: Nichts.
0: Langsam mache ich mir Sorgen um dich, weißt du?
1: Ich habe die Stimme genau gehört, Abby. Ich bilde mir das nicht ein.
0: Wie viel von dem Whisky hast du denn getrunken, während ich oben war?
1: Ach, das ist es nicht.
0: Wir wollten, was das betrifft, doch immer ehrlich miteinander sein. Wenn ich nicht deine Vorgesetzte gewesen wäre, hättest du niemals bis zu deiner Pensionierung im Schuldienst bleiben können.
1: Was hat das jetzt damit zu tun?
0: Ist die Flasche leer, will ich wissen?
1: Nein, ist sie nicht.
0: Was war das? Irgendwas klappert im Wind.
1: Die Kellertür, die zum Garten hinausführt. Womöglich ist sie nicht verschlossen.
0: Na und? Komm, setzen wir uns vor den Kamin. Es ist unangenehm kalt hier in der Halle.
1: Nein, bitte, bitte. Keine ruhige Minute werde ich haben, wenn ich mir vorstelle, jemand könnte durch diese Tür ins Haus eindringen
0: und zwei alte Schachteln wie uns abbuchsen. Emily, ich bitte dich, mach dich nicht lächerlich.
1: Ich habe diese Stimme deutlich gehört. Womöglich ist auf diesem Weg irgendjemand ins Haus geschlichen.
0: Und wer soll das sein? Katharina Van Kampenmeter?
1: Oh Gott.
0: Na, die soll mich kennenlernen.
1: Bitte, könntest du nicht nachsehen?
0: Ich?
1: Bitte.
0: Weil du mal wieder zu feige dazu bist, was?
1: Abby, bitte.
0: Ach, na schön.
1: Ich danke dir.
0: Das hoffe ich. Du hältst mich ganz gut auf Trab heute Nacht, Schwesterherz. Schalt das Kellerlicht an. Oder soll ich mich im Stockfinstern da unten durchtasten?
1: Natürlich nicht. Sieh bitte auch in jedem Winkel im Keller nach, ja?
0: Das werde ich.
1: Abby, kannst du schon etwas sehen?
0: Ja, es war die Außentür, die Windstube. Jetzt ist sie verriegelt und verrammelt.
1: Ist jemand dort unten?
0: Jedenfalls niemand, der sichtbar ist.
1: Gott sei es gelobt. Licht.
0: Hey, warum machst du denn das Licht aus?
1: Ich halte das nicht aus.
2: Bald ist es soweit, Emily Harper. Dann komme ich und hole dich.
1: Bitte, Emmy, komm schnell. Ich fürchte mich so.
0: Was ist denn mit dem Licht? Aua, verflixt. Verdammt nochmal.
1: Der Blitz muss irgendwo eingeschlagen haben. Der Strom ist weg.
0: Jetzt habe ich mir die neuen Nylons zerrissen. Nur sowas Dummes.
1: Kannst du dich bis zur Treppe tasten?
0: Was glaubst du, was ich gerade versuche? Au!
1: Abby, was ist denn? Was ist denn?
0: Ach, hier müsste auch dringend mal wieder aufgeräumt werden. Ah, so, da ist ja die Treppe.
1: Kommst du jetzt?
0: Mach mich nicht verrückt. Natürlich komme ich jetzt. So.
1: Abby.
0: Anstatt hier jammernd herumzustehen, hättest du wirklich schon mal im Wohnzimmer nach Kerzen suchen können.
1: Ach, du hast recht. Auf die Idee bin ich noch gar nicht gekommen.
0: Manchmal frage ich mich, wozu du deinen Verstand hast. Komm.
1: Da. Dort ist eine Kerze.
0: Na bitte. Und hier sind Streichhölzer.
1: Ach ja.
0: Du wirst sehen, der Strom wird schon bald wieder verfügbar sein. Sicher arbeitet man im E-Werk schon an der Behebung des Problems.
1: Hoffentlich.
0: Na, als ob ich es geahnt hätte. Die Whiskyflasche ist ja wirklich schon so gut wie leer.
1: Also ich hab doch... das Telefon. Wie kann es denn klingeln, wenn wir gar keinen Strom haben?
0: Heb ab.

0: Ehe Charlotte von dem Gebimmel wach wird.
1: Abby, ich
0: heb schon ab.
1: Hallo? Nein!
0: Was ist denn, Emily? Wer ist dran?
1: Hexe.
0: Oh.
1: Abby, sie weiß, dass wir hier sind.
0: Jetzt ist es aber genug. Gib mir den Hörer. Hören Sie, wenn Sie vorhaben, meiner Schwester und mir Angst einzujagen, so finde ich das nicht nur äußerst geschmacklos, sondern... aufgelegt.
1: Hast du sie noch gehört?
0: Wen?
1: Katrina Van Kampen. Ihr Lachen.
0: Da war kein Lachen. Hör endlich auf mit diesem Hexenfluch-Unsinn.
1: Ich halte das nicht länger aus.
0: Du steigst nicht da in was hinein.
1: Gewiss nicht.
0: Aber ja, ganz gewiss. Siehst du, das meinte ich. Es donnert und du siehst im Geiste schon rachelüsterne Hexen, die dir auf dem Besenstiel entgegenschweben.
1: Ach, Abby, ich wünschte, diese Unglücksnacht wäre schon vorbei.
0: Das wird sie schneller sein, als du denkst. Du wirst sehen. Also komm, setz dich wieder hin. Ich werde noch etwas Holz auflegen. Dann wird es durch die Flammen hell genug sein, dass wir etwas lesen können.
1: Ja.
0: Sollte das Telefon klingeln, werden wir es einfach läuten lassen. In Ordnung?
1: Oh ja, ja.
0: Schon bald werden Mr. und Mrs. Andrews zurück sein und wir können wieder nach Hause gehen.
1: Gut.

0: schon 23:30 und noch immer kein Strom.
1: Noch eine halbe Stunde und Halloween ist vorbei.
0: Na, siehst du.
1: Was war das?
0: Klang wie ein Krachen.
1: Das kam aus dem Keller, Abby.
0: Glaubst du?
1: Aber natürlich. Jemand ist hier drin. Hier, bei uns im Haus.
2: Oh, du hast dort unten nicht richtig nachgesehen.
0: Sollte ich auch. Ohne Licht.
2: Und ich hab dich so gebeten.
0: Ach.
1: Was hast du vor?
0: Na, was schon? Ist da jemand?
1: Das ist das Lachen, was ich immer gehört habe.
0: Jetzt habe ich es auch gehört. Wer sind Sie? Wir werden die Polizei rufen, hören Sie?
1: Die Polizei?
0: Ja, was denn sonst? Die Leitung ist tot.
1: Was?
0: Kein Freizeichen, nichts. Aber vorhin ging es doch noch.
1: Oh, wir sind verloren.
0: Sei bitte nicht wieder so dramatisch. Wir müssen nur beieinander bleiben, dann kann uns gar nichts passieren.
1: Ich habe so entsetzliche Angst.
0: Gerne würde ich dir sagen, dass sie vollkommen unberechtigt ist. Oh. Aber da bin ich mir jetzt nur auch nicht mehr so sicher.
1: Oh, Emmy.
3: Emily Harper, ich werde dich töten.
1: Ah.
0: Da ist tatsächlich eine Stimme.
1: Was sollen wir tun?
0: Jedenfalls werde ich nicht hier stehen bleiben und einfach alles geschehen lassen. Komm mit.
1: Wo willst du hin?
0: Runter in den Keller.
1: Was? Aber
0: nimm die Kerze. Los.
1: Aber Abby.
0: Ich will mich selbst davon überzeugen, dass es eine Geisterstimme ist, die von unten zu uns heraufschallt.
1: Muss das sein?
0: Ja, es muss. Los, geh vor.
1: Ich? Warum ich?
0: Weil du die Kerze hast. Los, stell dich nicht so an. Ich bin ja bei dir. Vorsicht! Hier ist eine Stufe locker.
3: Jetzt hab ich dich.
1: Nein! Irgendjemand greift nach mir. Nicht!
0: Ah! Emily! Emily! Emily, sag doch was! Emily! Gottes Willen, Emily. Emily! Kein Puls. Tot. Sie ist tot. Na, Gott sei Dank.

0: Luisa? Luisa? Schon weg. Ja, dann werde ich mal den zweiten Akt des Dramas folgen lassen. Da ist der Strom wieder. Klappt ja wie bestellt. So, den Telefonstecker wieder in die Buchse. Meine Güte, warst du leicht zu täuschen, Emily.
1: 911.
0: Hallo? Hallo, Polizei?
1: Ja, sprechen Sie.
0: Ja, hier ist Abigail Harper. Bitte, Sie müssen mir helfen. Ich glaube, meiner Schwester ist etwas zugestoßen.
1: Was ist passiert?
0: Wir hörten eine unheimliche Stimme im Keller und wollten nachsehen. Und sie ist die Treppe heruntergestürzt. Ich kann keinen Puls mehr fühlen.
1: Beruhigen Sie sich.
0: Bitte, Officer, kommen Sie schnell.
1: Adresse?
0: 167 Hemdale, bei Andrews. Ein Haus in Beige, nicht zu verfehlen.
1: Und der Name?
0: Harper. Abigail Harper. Meine Schwester und ich sind die Babysitter.
1: Bleiben Sie vor Ort, wir sind gleich da.
0: Ja gut, gut, gut, ich warte. Ich hätte Schauspielerin werden sollen. Nanu? Hallo? Hier bei Andrews.
2: Abby?
0: Luisa! Ach, mein Gott, Darling, du warst großartig. Emily, diese grässliche Nervensäge hat sich so vor dir gefürchtet. Es war direkt eine Wonne.
2: Was meinst du?
0: Alles hat einfach fabelhaft funktioniert. Genau nach Plan. Die Polizei habe ich auch bereits verständigt. Sie werden bald hier sein und Emilys Unfalltod feststellen. Mit Sicherheit wird der gesamte Ort nur zu gerne an ein weiteres Opfer des Hexenfluchs glauben. Immerhin waren wir sehr überzeugt gestern im Radio. Vor allem du in der Rolle der Hexe. Die Versicherung wird so viel Geld ausspucken müssen, dass wir es unseren Lebtag nicht ausgeben können.
2: Abby?
0: Sollten wir beide gerade das perfekte Verbrechen begangen haben?
2: Ich freue mich, dass alles so gut geklappt hat, aber...
0: Ja, das hat es wirklich.
2: Aber eigentlich rufe ich aus einem ganz anderen Grund an.
0: So? Und der wäre?
2: Ich bin im Krankenhaus.
0: Was? Ich verstehe nicht.
2: Der Blinddarm. Er ist stark entzündet und muss raus.
0: Aber Luisa... Du hast doch eben erst im Keller dein großartiges Hexenlachen erschallen lassen und Emilys Namen gerufen.
2: Ich habe nichts dergleichen tun können. Deshalb rufe ich doch an. Ich bin seit 19 Uhr in der Klinik. Sie werden mich gleich operieren.
0: Das kann nicht sein. Ich habe es doch selbst gehört, dass du... Das hat mir gerade noch gefehlt, Luisa. Ich muss Schluss machen. Ich melde mich bei dir, wenn alles vorbei ist. Wie wir es vereinbart haben.
2: Ist gut.
0: Ja, doch, ich komm ja schon. Wenn es nicht Luisa war, deren Stimme, Anrufe und das Läuten an der Tür Emily so erschreckt haben, wer war es dann? Charlotte, was ist denn los? Warum schreist du denn so?
3: Oh, Miss Harper, gut, dass Sie da sind. Es war schrecklich. Eine böse Hexe hat mit mir gesprochen.
0: Ach, du hast sicher nur geträumt, Schätzchen.
3: Nein, es war kein Traum. Alles im Zimmer stank nach Rauch und überall um die Hexe züngelten Flammen. Sie drohte mir schreckliche Strafen an, wenn ich nicht tun würde, was sie verlangt.
0: Schlaf jetzt wieder, Charlotte. Der Traum kommt sicher nicht zurück. Ich werde dir das Licht anlassen und die Tür nur anlehnen, ja?
3: Wann kommen meine Eltern wieder?
0: Oh, das dauert nicht mehr lange. Sie müssen schon bald hier sein.
3: Miss Harper?
0: Ja, Lottie?
3: Können Sie mich einmal in den Arm nehmen?
0: Lottie, ich...
3: Bitte, ich habe mich doch so vor der schrecklichen Hexe gefürchtet.
0: Na ja, also gut. Komm her. So?
3: Fester.
0: So, das genügt aber jetzt. Ich muss wieder nach unten, Charlotte.
4: Das genügt noch lange nicht, Abigail Harper.
0: Charlotte, was ist denn mit deiner Stimme?
4: Hier gibt es keine Charlotte mehr. Durch deinen Tod, Abigail Harper, wird meine Rache in dieser Nacht endlich vollendet werden.
0: Nein, lass mich!
4: In lebende wie in tote Dinge will ich fahren, um mein Ziel zu erreichen.
0: Lass.
4: Erinnerst du dich?
0: Ja.